0: Projekt und eine neue Plastikabgabe. Ab 2028 drohen allerdings Milliardenlücken im Haushalt. Aus Berlin, David Riemer.
1: Die SPD-Bundestagsfraktion fordert nach dem weiteren Abrutschen deutscher Schülerinnen und Schüler beim PISA-Test ein Krisentreffen auf Bundesebene. Nach diesen Ergebnissen könne man nicht einfach zur Tagesordnung übergehen, sagte Fraktionsvizechefin Dagmar Schmidt der dpa. Bundesbildungsministerin Prien müsse jetzt die Initiative ergreifen. Deutschland brauche einen Bildungsgipfel von Bund, Ländern und Kommunen, so Schmidt. In Oslo wird heute der norwegische König Harald beigesetzt. Es werden Gäste aus verschiedenen europäischen Königshäusern und aus der Politik erwartet. Harald war Ende August im Alter von 89 Jahren gestorben.
2: Der norwegische König war im Volk sehr beliebt. Deshalb rechnet man damit, dass bis zu 200.000 Menschen in die Osloer Innenstadt strömen werden. Das gesamte Zentrum ist abgesperrt und die Polizei spricht von einem der größten Einsätze ihrer Geschichte. Um 12 Uhr wird der Sarg des Königs in einer Prozession vom Schloss bis zur Domkirche gebracht, wo mit einem Gottesdienst Abschied von ihm genommen wird. Beigesetzt wird er im Mausoleum in der Akershus Festung. Erst dann werden die Fahnen wieder voll gehisst und der neue König Håkon gefeiert. Aus Oslo, Sigrid Harms.
1: Zum Fußball. Ein hart erkämpfter Sieg, aber auch Sorgen beim BVB. Borussia Dortmund ist mit einem Erfolg gegen den FC Villarreal in die Champions League gestartet. Überschattet wurde das 3:2 allerdings von gesundheitlichen Problemen bei Konstantinos Karezas. Der griechische Neuzugang musste mit Kreislaufproblemen schon in der ersten Hälfte mit einer Trage vom Platz gebracht werden.
3: Guten Morgen zusammen. Wir machen es uns gemütlich heute Nacht. Ich habe euch ganz viel Mucke in die Playlist gepackt. Die hat's in sich. Macklemore, Can't Hold Us. Den Song gibt's gleich. Das Ding mit zu rappen ist einfach unmöglich. Ist einfach viel zu schnell. So, und danach wird's dann hier romantisch bei uns. Bon Jovi, Bed of Roses. Einen schönen frühen Mittwoch.
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3: Und den Anfang macht jetzt musikalisch das Beste von heute. Hier ist Tiffany Aris mit Vertigo.

Tag zusammen. Schön, dass ihr zuhört. Es gibt neue Mucke von Miley Cyrus. Nein, Momeng. Die heißt ja jetzt nur noch Miley. Also es gibt neue Musik von Miley. Hat ihren Namen jetzt geändert. Der Nachname wurde sozusagen aussortiert. Und passend zu dieser Neuerung erscheint auch schon bald ein brandneues Album von Miley. Die erste Single daraus ist letzten Freitag schon rausgekommen. Bass Persuades, auf Deutsch in etwa der Bass überzeugt. Warte mal, habe ich hier irgendwo so eine kleine Hörprobe? Ja, hier da. Ja. Ihr hört's, das Ding hat ordentlich Wumms, zeigt musikalisch auch nochmal so eine neue Seite von Miley. Bisschen 80s-inspirierter Beat, elektrische Gitarre, damit reitet sie ja voll auf dem Zeitgeist. Und wir sind auf jeden Fall gespannt, wie der Rest des Albums dann klingen wird. Das erscheint am 18. September, dann hören wir auch auf jeden Fall mal hier rein. Bis dahin jetzt erstmal Miley mit ihrer neuen Single Bass Persuades.

Weißt du, früher, ne? Früher, da konntest du noch irgendwie jeden Tag bis 6 Uhr morgens feiern gehen und bis danach dann noch zur Uni oder so und dann schön aus dem Club raus um 6 noch Sonnenaufgang gucken, herrlich. Heute sehe ich auch häufiger mal den Sonnenaufgang, aber nicht, weil ich bis dahin wach bin, sondern weil ich da schon nicht mehr pennen kann. Alt werden ist auch nichts für schwache Nerven, ne? Echt. Kommt gut in den Morgen mit uns. Und wir bleiben jetzt aber nochmal, egal wie alt wir sind oder egal wie jung, einmal bleiben wir noch zusammen wach, bis die Wolken lila sind.

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1: Ich bin Katrin Müller. Im Zollkonflikt zwischen den USA und Kanada geht es Schlag auf Schlag weiter. Nach den jüngsten Zöllen aus Ottawa kommt prompt eine Antwort aus Washington. Die Trump-Regierung kündigte Einfuhrverbote für bestimmte Produkte aus dem Nachbarland an. 3 Tage nach dem haushohen Sieg der AfD über die regierende CDU in Sachsen-Anhalt treffen die Chefs der beiden Parteien im Bundestag aufeinander. Die AfD-Partei und Fraktionsvorsitzende Weidel eröffnet heute als Oppositionsführerin die Generaldebatte in der Haushaltswoche. Anschließend redet Bundeskanzler und CDU-Chef Merz. Gestern hatte bereits Finanzminister Klingbeil seine Pläne für das kommende Jahr verteidigt.
2: Kanzler Merz und Finanzminister Klingbeil sind in der Haushaltsdebatte von der Opposition scharf kritisiert worden. Sie warf der Regierung Rechentricks und rekordverdächtiges Chaos vor. Klingbeil hielt dagegen. Die Koalition habe schmerzhafte Kompromisse machen und bei Finanzhilfen und Subventionen kürzen müssen. Nur so entstünden Spielräume für Investitionen in die Zukunft. Die AfD kritisierte vor allem die hohe Verschuldung und warf der Regierung verfassungswidrige Buchungstricks vor. Fürs kommende Jahr sind Ausgaben von über 550 Milliarden Euro und insgesamt mehr als 200 Milliarden Euro neue Schulden geplant. Aus Berlin, David Riemer.
1: Der Mut

0: Mutmaßliche Saboteur hinter den Angriffen auf Stromleitungen in drei Bundesländern wollte offenbar weitermachen. NRW-Innenminister Reul sagte, im Moment spreche alles für einen Einzeltäter. Festgenommen wurde der 48-Jährige bei Aachen, nachdem er einer Polizistin verdächtig aufgefallen war.
1: Als die Polizei den Mann schnappte, hatte er weitere Sprengmittel dabei. Auch in einem Zelt im Unterholz fanden die Beamten Sprengladungen. NRW-Innenminister Reul sagt deshalb ziemlich deutlich, der war immer noch unterwegs und wollte weitermachen. Dieses Spiel ist beendet worden. Die Ermittler prüfen trotzdem weiter, ob noch jemand beteiligt war. Zoe Tassovali, Nachrichtenredaktion.
0: Zum Sport. Borussia Dortmund hat zum Auftakt der Ligaphase der Fußball Champions League mit viel Mühe gewonnen. Gegen den spanischen Erstligisten FC Villarreal siegte der BVB mit 3:2. Und Deutschlands Basketballerinnen haben erstmals in ihrer Geschichte das Viertelfinale bei der WM erreicht. Das Team besiegte Außenseiter Südkorea bei dem Heimturnier in Berlin ungefährdet mit 94:56.
2: Das Wetter.
3: Ja, so langsam zieht der Regen aus der Nacht ab und es lockert auf. Die Tiefstemperaturen liegen zwischen 13 und 9 Grad. Und der Tag selbst startet dann mit einem Mix aus Sonne und Wolken und bis zu 21 Grad. Später kommt dann aber auch wieder Regen dazu.
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4: A44 Dortmund-Kassel zwischen Büren und Kreuz Wünnenberg-Haaren. 1 Kilometer Stau, 19 Minuten Zeitverlust. Wir wünschen allen unterwegs gute Fahrt.
3: Hallo zusammen, ich wünsche euch eine ganz schöne Nacht mit uns. Wir sind bei euch. Johanna Tänzer ist hier. Hi!
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Hallo zusammen, Johanna Tänzer ist hier. Herzlich willkommen im ganz frühen Mittwoch. Und ich habe jetzt hier gleich richtige 2000er-Vibes für euch. Dank Weedes und Teenage Dirtbag.

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1: Ich bin Katrin Müller. In der Haushaltswoche im Bundestag steht heute Vormittag der Etat des Kanzleramts auf der Tagesordnung. Die Debatte wird von der Opposition traditionell für eine Abrechnung mit der Politik der Regierung insgesamt genutzt.
2: Finanzminister Klingbeil plant fürs kommende Jahr Ausgaben von über 555 Milliarden Euro. Gleichzeitig soll die Neuverschuldung deutlich steigen. Insgesamt sind mehr als 200 Milliarden Euro neue Schulden vorgesehen. Ein großer Teil des Geldes soll in die Verteidigung fließen. Mehrere Milliarden Euro sind auch für die Unterstützung der Ukraine vorgesehen. Finanziert werden soll ein Teil der Mehrausgaben unter anderem durch höhere Steuern auf Tabak, Alkohol, Sekt und eine neue Plastikabgabe. Ab 2028 drohen allerdings Milliardenlücken im Haushalt. Aus Berlin, David Riemer.
1: Im Zollkonflikt zwischen den USA und Kanada geht es Schlag auf Schlag weiter. Nach den jüngsten Zöllen aus Ottawa kommt prompt eine Antwort aus Washington. Die Trump-Regierung kündigte Einfuhrverbote für bestimmte Produkte aus dem Nachbarland an. In Oslo wird heute der norwegische König Harald beigesetzt. Es werden Gäste aus verschiedenen europäischen Königshäusern und aus der Politik erwartet. Harald war Ende August im Alter von 89 Jahren gestorben.
3: Der norwegische König war im Volk sehr beliebt. Deshalb rechnet man damit, dass bis zu 200.000 Menschen in die Osloer Innenstadt strömen werden. Das gesamte Zentrum ist abgesperrt und die Polizei spricht von einem der größten Einsätze ihrer Geschichte. Um 12 Uhr wird der Sarg des Königs in einer Prozession vom Schloss bis zur Domkirche gebracht, wo mit einem Gottesdienst Abschied von ihm genommen wird. Beigesetzt wird er im Mausoleum in der Akershus Festung. Aus Oslo, Sigrid Harms.
1: Zum Sport. Borussia Dortmund hat zum Auftakt der Ligaphase der Fußball Champions League mit viel Mühe gewonnen. Im Duell mit dem spanischen Erstligisten FC Villarreal siegte der BVB mit 3:2.

0: Überschattet wurde die Partie von der Auswechslung des Neuzugangs Konstantinos Karezas, der in der ersten Hälfte nach Kreislaufproblemen mit einer Trage vom Feld und ins Krankenhaus gebracht werden musste. Und Deutschlands Basketballerinnen haben erstmals in ihrer Geschichte das Viertelfinale bei der WM erreicht. Das Team besiegte Außenseiter Südkorea bei dem Heimturnier in Berlin ungefährdet mit 94-56 und trifft am Donnerstag auf Europameister Belgien.
1: Das Wetter.
2: Der Mittwoch startet mit Sonne und Wolken im Wechsel. Ab dem Nachmittag kann es dann aber nass werden. Und es ist ein bisschen kühler als die letzten Tage. Nur noch 21 Grad werden es maximal.
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3: Hier die aktuelle Verkehrslage. A1 Dortmund-Münster zwischen Kamener Kreuz und Hamm-Bockum-Werne, 1 Kilometer Stau, 5 Minuten Zeitverlust. Im weiteren Verlauf zwischen Flughafen Münster-Osnabrück und Münster-Nord, 1 Kilometer stockender Verkehr. Und zusätzlich auf der A44 Dortmund-Kassel zwischen Büren und Kreuz-Wünnenberg-Haaren, 1 Kilometer zähfließender Verkehr, 19 Minuten längere Fahrzeit. Wir wünschen allen unterwegs gute Fahrt.
2: Hallo, schönen guten Morgen. Johanna Tänzer ist hier, bin bei euch. Grüße gehen raus an alle, die jetzt schon wach sind oder die gerade von der Nachtschicht vielleicht nach Hause kommen. Wir machen das hier alles ganz entspannt zusammen, okay? Jetzt zum Beispiel mit dem Rag & Bone Man und Skin.
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0: einfach schön, ne?
1: Mr. Elton John, Can You Feel the Love Tonight? 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
1: Ich bin Katrin Müller. Im Zollkonflikt zwischen den USA und Kanada geht es Schlag auf Schlag weiter. Nach den jüngsten Zöllen aus Ottawa kommt prompt eine Antwort aus Washington. Die Trump-Regierung kündigte Einfuhrverbote für bestimmte Produkte aus dem Nachbarland an. 3 Tage nach dem haushohen Sieg der AfD über die regierende CDU in Sachsen-Anhalt treffen die Chefs der beiden Parteien im Bundestag aufeinander. Die AfD-Partei und Fraktionsvorsitzende Weidel eröffnet heute als Oppositionsführerin die Generaldebatte in der Haushaltswoche. Anschließend redet Bundeskanzler und CDU-Chef Merz. Gestern hatte bereits Finanzminister Klingbeil seine Pläne für das kommende Jahr verteidigt.
2: Kanzler Merz und Finanzminister Klingbeil sind in der Haushaltsdebatte von der Opposition scharf kritisiert worden. Sie warf der Regierung Rechentricks und rekordverdächtiges Chaos vor. Klingbeil hielt dagegen. Die Koalition habe schmerzhafte Kompromisse machen und bei Finanzhilfen und Subventionen kürzen müssen. Nur so entstünden Spielräume für Investitionen in die Zukunft. Die AfD kritisierte vor allem die hohe Verschuldung und warf der Regierung verfassungswidrige Buchungstricks vor. Fürs kommende Jahr sind Ausgaben von über 550 Milliarden Euro und insgesamt mehr als 200 Milliarden Euro neue Schulden geplant. Aus Berlin, David Riemer.
1: Der mutmaßliche Saboteur hinter den Angriffen auf Stromleitungen in 3 Bundesländern wollte offenbar weitermachen. NRW-Innenminister Reul sagte, im Moment spreche alles für einen Einzeltäter. Festgenommen wurde der 48-Jährige bei Aachen, nachdem er einer Polizistin verdächtig aufgefallen war.
3: Als die Polizei den Mann schnappte, hatte er weitere Sprengmittel dabei. Auch in einem Zelt im Unterholz fanden die Beamten Sprengladungen. NRW-Innenminister Reul sagt deshalb ziemlich deutlich, der war immer noch unterwegs und wollte weitermachen. Dieses Spiel ist beendet worden. Die Ermittler prüfen trotzdem weiter, ob noch jemand beteiligt war. Zoe Tassovali, Nachrichtenredaktion.
1: Zum Sport. Borussia Dortmund hat zum Auftakt der Ligaphase der Fußball-Champions League mit viel Mühe gewonnen. Gegen den spanischen Erstligisten FC Villarreal siegte der BVB mit 3:2. Und Deutschlands Basketballerinnen haben erstmals in ihrer Geschichte das Viertelfinale bei der WM erreicht. Das Team besiegte Außenseiter Südkorea bei dem Heimturnier in Berlin ungefährdet mit 94:56.
4: Hallo, guten Morgen.

0: zusammen? Ja, wir starten zusammen. Ganz zerknautscht und vielleicht noch ein bisschen müde in diesen frühen Mittwoch rein. Johanna Tänzer ist hier. Hi.
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0: Laurel mit Habit. Guten Morgen zusammen.
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0: So, die Hälfte der Woche kommt heute auf die Haben-Seite. Der frühe Mittwoch, wie schön. Und Kollege Kevin Zimmer, du weißt jetzt schon, was heute wichtig ist, ne?
2: Ja, heute wieder mal ein unangenehmer Tag für Kanzler Merz. Der hat ein paar mehr in der letzten Zeit davon.
0: Ja.
2: So, der muss zur Generaldebatte antreten. Es geht um den Etat im Kanzleramt. Aber traditionell nutzt die Opposition die Gelegenheit auch, um gegen die Politik der Regierung zu wettern und um mit der Politik abzurechnen. Also für Kanzler Merz gibt es sicherlich ein paar schönere Termine als der nachher im Bundestag.
0: Dann könnte das heute der Tag werden, an dem wir den klassischen Personalausweis begraben. Also zumindest so ein bisschen irgendwie. Ne?
2: Ja, heute wird der digitale Personalausweis vorgestellt. In Zukunft können wir dann unseren Personalausweis via App auf dem Handy dabei haben.
0: Wow.
2: Und müssen nicht mehr diese Scheckkarte irgendwie einstecken. Die App wird heute in Berlin vorgestellt. Sie könnte schon ab nächsten Jahr eingeführt werden.
0: Und die haben wir dann natürlich auf unserem neuesten iPhone.
2: Ja, die Apple-Jünger sind schon ganz aufgeregt. Heute stellt Apple sein neues iPhone vor. Es soll klappbar sein.
0: Boah, ey, mit diesen Klapphandys, ne? Die 2000er haben angerufen und wollen ihr Handy zurück. Ich hatte so eins. Dieses
2: ehrlich?
0: Pinke von Motorola.
2: Ach,
0: kennst du
2: ja,
0: das?
2: Ja, nicht schön, muss
0: Doch,
2: ich ganz ehrlich sagen.
0: Doch, war toll. Was feiern wir denn heute noch bei uns im Programm?
2: Ja, nicht nur das Klapphandy, sondern auch noch ein bisschen älter. Biene Maja, 50 Jahre wird sie alt und sie ist nicht gealtert, oder?
0: Ja, du natürlich auch nicht.
2: Ach, das ist aber lieb von dir.
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0: Pink Floyd, Another Brick in the Wall. Ich wünsche euch einen ganz schönen guten Morgen. Gleich geht's weiter hier mit der neuen Single von Lea, Mit dir alleine sein. Vorher noch?
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2: Es melden sich Menschen, vor allem Ältere, die es selbst nicht mehr schaffen, die Ernte einzuholen. Und dann rücken die Pflückteams aus, sammeln das Obst auf oder pflücken das Obst.
3: Und verarbeiten es dann zu Konfitüren, Säften oder was sich gerade anbietet. Markus Lahmann von der Zeitschrift Caritas in NRW. Und genau dort ist dieses besondere Engagement gerade ausführlich beschrieben, als eine von vielen Geschichten, die eben auch Caritas zeigen. Denn soziale Arbeit ist mehr als nur Krankenhaus oder Pflege.
2: Soziale Arbeit, das ist auch Kreativität, Engagement und der Wunsch, Menschen miteinander zu verbinden. Caritas hat ungewöhnliche Geschichten, manchmal auch ein wenig skurril oder abseitig, aber immer zutiefst sozial.
3: Und genau das sind auch die Obstretter. Während sie aktiv sind, entstehen jedes Mal Begegnung, Gespräche, Zuwendung und es sind jede Menge Begegnungen.
2: Mehr als 40 Pflückerinnen und Pflücker sind in Steinfurt und Umgebung im Einsatz. Und es gibt immer mehr Ehrenamtliche, die dazustoßen.
3: Allein im vergangenen Jahr wurden so etwa 10 Hektoliter Apfelsaft und mehr als 1000 Einmachgläser produziert. Und durch den Verkauf werden wiederum andere soziale Projekte unterstützt. Ein in vielerlei Hinsicht nachhaltiges Engagement.
2: Die Erntefreunde in Steinfurt und Umgebung bewirken viel Nachhaltiges, Soziales und Gerechtes. Das sind soziale Projekte, die wirken.
3: Mehr bei uns auf augenblickmalonline.de. Stefan Klinkermar von der Katholischen Kirche für Augenblick mal.
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1: Schönen Mittwochmorgen mit uns.
2: Ich bin heute bei IKEA und ich weiß damit schon, was ich heute essen werde. Geht nicht nur mir so, Tim.
3: Auf keinen Fall. Die klassische Gastronomie, die steckt in Deutschland zwar in der Krise und viele Gäste, viele kaufen sich ihre Mahlzeiten eben mittlerweile woanders. Das zeigt auch eine Studie des Handelsforschungsinstituts EHI. Thomas Bremser mit den Infos.
4: Sushi aus dem Supermarkt, Hotdogs im Möbelhaus oder Pommes auf dem Baumarktparkplatz. Diese sogenannte Handelsgastronomie eilt von Rekord zu Rekord. Über 13 Milliarden Euro haben die Händler damit im vergangenen Jahr umgesetzt. Vor allem beim Mittagessen zum Mitnehmen. Für dieses Jahr erwartet das Institut ein weiteres Plus. Das liegt auch an den vergleichsweise niedrigen Preisen. Die meistverkauften Speisen sind laut Umfrage Frikadellen, Currywurst, belegte Brötchen und Schnitzel.
3: US-Präsident Donald Trump hat der AfD nach ihrem Wahlsieg in Sachsen-Anhalt gratuliert und von einer Bewegung im Aufwind gesprochen. Die populistische Partei in Deutschland hatte eine wirklich große Nacht, schrieb er online. Der Republikaner nannte die AfD nicht namentlich, der Bezug seiner Nachricht wurde aber auch so klar. Die AfD und ihre Anhänger hätten die absolut schrecklichen Einwanderungsregeln satt, meinte Trump. Drei Tage nach dem AfD-Wahlsieg über die CDU treffen die Vorsitzenden der beiden Parteien bei einem Rededuell im Bundestag aufeinander. AfD-Parteichefin Alice Weidel eröffnet heute Morgen als Oppositionsführerin die Generaldebatte in der Haushaltswoche. Anschließend redet Bundeskanzler und CDU-Chef Friedrich Merz. Nach der Generaldebatte soll im Bundestag über die Etats für Auswärtiges, Verteidigung und Entwicklung debattiert werden. Im Rahmen der Arbeiten an der Stromversorgung beginnt heute auf der Herforder Straße der dritte von 4 Bauabschnitten. Zwischen der Schildischer und der Beckhausstraße kommt es zu Einschränkungen. Mehrere Fahrspuren werden gesperrt. Der Verkehr bleibt in beide Richtungen aber grundsätzlich möglich. Der Bauabschnitt soll Ende Oktober abgeschlossen sein. Die gesamten Arbeiten an der Infrastruktur auf der Herforder Straße sollen laut Stadtwerken noch bis zum Jahresende andauern. Über 500 Gäste haben bei einer Trauerfeier in Espelkamp gestern Abschied von Unternehmer Paul Gauselmann genommen. Auf dem Hof von Schloss Benkhausen waren auch viele Politiker aus Kreis, Land und Bund dabei, genauso wie private Wegbegleiter. Gauselmann war im August mit 91 Jahren gestorben und bereits am Montag im Familienkreis beerdigt worden. Er war mit seiner Merkur Group unter anderem auch jahrelanger Unterstützer von Arminia Bielefeld, speziell in wirtschaftlich schlechten Zeiten.
2: Die hatten wir selten.
3: Gab's nie bei Arminia, Gerücht.
1: Wir schauen aufs Radio Bielefeld Wetter.
2: Da hat es ein bisschen geregnet in der Nacht. Heute ist dann aber wohl kein Regen mehr in Sicht, auch so ein bisschen noch am Nachmittag. Aber ansonsten haben wir wieder einen klassischen Sonne-Wolken-Mix. Das Ganze bei 18 Grad, ein bisschen windig, aber hey, gar nicht so doof wie erst gedacht. Morgen mit den Temperaturen ähnlich, ein bisschen zugezogen. Große Regenmassen habe ich die nächsten Tage nicht auf dem Schirm.
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1: Gleich 6:03. Schauen wir schnell und aktuell, was auf den Straßen los ist.
2: An der Engerschen wird geblitzt im Johannistal und an der Hillegosser.
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1: Moin moin zusammen. Über Geld spricht man ja eigentlich nicht. Wir aber gleich schon, denn es könnte bald anders aussehen. Unser Thema gleich hier bei Radio Bielefeld.

0: tut mir sehr leid. Also, ich wollte gerade gucken, was ich da so habe im Portemonnaie. Aber
1: hast du keinen Schein?
0: 2,50 Euro und noch ein bisschen Kleinvieh.
1: Ich habe einen Zehner.
0: Ein Zehner?
1: Wüsstest du, was auf dem Zehner drauf ist?
0: Boah, also abgesehen von der Zahl jetzt, oder was? Nee, kann ich dir jetzt tatsächlich gerade nicht sagen.
1: Siehste?
0: Radio Bielefeld läuft um 10 Minuten nach 6 am Mittwochmorgen mit Sebastian Wiese.
1: Und Timo Teichler, ja, so geht's wahrscheinlich viel, ne? Geld in der Tasche, aber außer der Zahl keine Ahnung, was da noch so drauf ist. Wir können das jetzt ändern, wir haben es selbst in der Hand. Wir können in Zukunft, also für die Zukunft entscheiden, was da drauf soll. Wir können weiterhin abstimmen.
0: Ja, ihr habt es schon bei uns gehört, ne? Zur Auswahl stehen ja 10 verschiedene Designs, darunter europäische Gebäude, Menschen der europäischen Historie, sowie Mozart, ja, oder auch Vögel.
1: Ja, Vögel sind irgendwie in, habe ich gelernt. Findet er gut. Wir hätten ja gerne die Bären aus Olderdissen auf so einem Schein. Unser Reporter Arvid von Bülow hat euch gefragt, was ihr noch gerne auf so einem Schein hättet.
2: Ich würde dann vermutlich die regionalen Sachen nehmen, die wir hier eben haben. Also die großen Sachen, Sparrenburg, Kunsthalle, Tepper-Olderdissen. Ich meine, wir haben auch so ein paar Persönlichkeiten aus Bielefeld, die man vielleicht mit drauf machen kann. Aber das wäre, glaube ich, so das, was ich machen würde.
3: Also Bielefeld ist ja eigentlich an der Sparrenburg gut zu erkennen. Und wenn man aus Detmold nach Bielefeld jetzt so reinfährt, dann sieht man so diese Landschaft. Und das finde ich auch immer sehr schön. Oder was jetzt natürlich auch sehr schön wäre, hier die Kirchtürme irgendwie Olderdissen und würde Kinder malen lassen. Weil das immer irgendwas Besonderes ist, finde ich, wenn Kinder Bilder kreieren.
4: Das Rathaus oder andere schöne Gebäude, die in Bielefeld stehen.
5: Das Arminia Bielefeld-Wappen, ja. Design von der Altstadt, warum nicht, ne? Dafür stehen wir ja. Diesen Brunnen in der Altstadt auch vielleicht designen. Oder Kessel bringen würde ich auch drauf designen. Ey, warum nicht? Also wir müssen, im Endeffekt sind wir stolz drauf, ey.
0: So, ey. Wir sind auch bald auf Kessel bringen, ey. So, kannst du mal sehen. Lohmann würde mir noch einfallen. Oder natürlich Schüko Arena. Wäre auch schön, ne? Ihr könnt darüber entscheiden. Bis zum 21. September könnt ihr noch auf der Seite der Europäischen Zentralbank abstimmen. Gut, ob da jetzt Lohmann zu finden ist, weiß ich nicht. Aber guckt euch die Designs mal an. Sind ein paar schöne dabei.

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0: Gleich 19 Minuten nach 6. 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
1: Da wird weiter geblitzt im Johannistal und auf der Engerschen sowie Hille-Gosser Straße. Oh, jetzt bin ich aber bei den Bravo Hits 98
0: hab ich angekommen. Habe ich dich ein bisschen...
1: Hatte ich damals auf CD.
0: Two Times von Ann Lee, aber 98?
1: Weiß ich nicht, ob es 98 war.
0: Jetzt hast du mich wieder, weißt du, bin ja nicht vorbereitet.
1: Toll.
0: Ja, finden wir raus. Auflösung gibt's gleich. Erstmal genießen
1: wir. Also was sagst du jetzt?
0: Du sagst 98? Ich sag 96.
1: Ich weiß es schon.

0: Ja, er passt jetzt nicht ganz, weiß ich auch, die Melodie von Wer wird Millionär. Aber du hast ja gerade gesagt, Two Times von Andy. Wenn man jetzt Hits da spielen würde, ne, welches Jahr, man müsste es einordnen.
1: Ja, ich habe 98 gesagt.
0: Ja, es ist falsch. Ich habe 96 gesagt, ist auch falsch. Du hast blitzschnell nachgeguckt. Was war's?
1: 99.
0: So.
1: Weltweit 9. Also gut, Klugscheißer würden jetzt sagen, also jedenfalls bei Wikipedia steht das, in Italien 98 zum ersten Mal veröffentlicht.
0: Ja, aber du wärst auf jeden Fall nah dran gewesen.
1: Ja, hätte gewonnen.

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10: Ich weiß nicht, ob noch jemand jetzt vielleicht gleich bei der Meldung, die du hast, Tim, das hier im Kopf hat.
12: Eckart, Bennett, was ist mit euch los? Was macht ihr da? Seid ihr fertig?
13: Wir können nichts machen.
10: So ein bisschen was von finde ich, Werner Beinhardt-Vibes, die da ja auch immer an ihren Motorrädern rumgefummelt haben. Aber gut, Motorräder passt nicht ganz. Ne?
14: Nee, und ich weiß auch nicht, ob sie in dem Fall einen Würstchenblinker angebracht haben. Die Polizei hat am Montag in Senne zwei 18- und 19-jährige Bielefelder gestoppt, die ihre Fahrräder zu Motorrädern umgebaut hatten. Laut Polizei konnten die Räder durch die eingebauten Motoren über 40 km/h schnell fahren. Die beiden Teenager müssen sich jetzt wegen Fahrens ohne Führerschein verantworten. Im Gespräch mit den Beamten zeigten sie sich einsichtig. US-Präsident Donald Trump hat der AfD nach ihrem Wahlsieg in Sachsen-Anhalt gratuliert und von einer Bewegung im Aufwind gesprochen. Die populistische Partei in Deutschland hatte eine wirklich große Nacht, schrieb er online. Die AfD und ihre Anhänger hätten die absolut schrecklichen Einwanderungsregeln satt. 3 Tage nach dem AfD-Wahlsieg über die CDU treffen die Vorsitzenden der beiden Parteien bei einem Rededuell im Bundestag aufeinander. AfD-Parteichefin Alice Weidel eröffnet heute Morgen als Oppositionsführerin die Generaldebatte in der Haushaltswoche. Anschließend redet Bundeskanzler und CDU-Chef Friedrich Merz. Im Rahmen der Arbeiten an der Stromversorgung beginnt heute auf der Herforder Straße der 3. von 4 Bauabschnitten. Zwischen der Schildischer und der Beckhausstraße kommt es zu Einschränkungen. Der Verkehr bleibt in beide Richtungen aber grundsätzlich möglich. Die gesamten Bauarbeiten auf der Herforder Straße sollen laut Stadtwerken bis zum Jahresende abgeschlossen sein. Über 500 Gäste haben bei einer Trauerfeier in Espelkamp gestern Abschied von Unternehmer Paul Gauselmann genommen. Er war im August mit 91 Jahren gestorben und bereits am Montag im Familienkreis beerdigt worden. Gauselmann war mit seiner Merkur Group unter anderem auch jahrelanger Unterstützer von Arminia Bielefeld. In der Fußball-Champions League hat Borussia Dortmund am ersten Spieltag der Gruppenphase mit 3:2 gegen Villarreal aus Spanien gewonnen. Heute spielt der VfB Stuttgart gegen Stavanger aus Norwegen. Morgen dann Bayern gegen Bodø Glimt, ebenfalls aus Norwegen, und RB Leipzig in Como in Italien.
10: Wir schauen aufs Radio Bielefeld Wetter.
0: Ja, gar nicht so verkehrt heute, ne? Geregnet hat in der Nacht, als wir geschlafen haben, das doch erstmal ganz schön. Heute früh sehen wir sogar Sonne, das Ganze bei 18 Grad. Stellenweise ist es etwas windig, regenfrei kommen wir nicht durch den Mittwoch am Nachmittag. So 16 Uhr kann ein bisschen was runterkommen und später hinten raus auch nochmal. Aber durchaus Sonne dabei, das doch schön. Morgen nicht so doll von der Sonne her, aber auch kein Regen.
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0: Engersche, Hillegossa und im Johannistal wird geblitzt.
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10: Moin Moin zusammen. Und diese Woche noch habt ihr die Chance auf Tickets für die Toten Hosen. Und gleich geben wir euch einen ganz exklusiven Tipp, wann ihr gut zuhören solltet hier bei Radio Bielefeld. Kommt gut rein in den Mittwochmorgen mit uns.

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1: Und Timo Teichler. 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Dezember spielen sie ein Konzert zugunsten unserer Aktion Lichtblicke vor nur rund 1300 Zuschauern. 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
0: Tja, heute früh ist es wieder soweit und wenn ihr dabei sein möchtet, dann solltet ihr euer Lieblingsradio, Achtung, zwischen 8:30 und 9:00 heute früh ganz laut aufdrehen. Dann gibt's das nächste Codewort. Und jetzt gibt's dafür schon mal die Hosen als kleinen Vorgeschmack. Finde ich auch gut hier den Song Teufel bei Radio Bielefeld. 6:41 Uhr. Schönen Mittwoch wünschen wir euch.

0: 6.46 Uhr. 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
1: An der Engerschen wird geblitzt. Im Johannistal Richtung City und an der Hillegossa in beide Richtungen. Sonst gibt es soweit nichts, außer eine neue Baustellensituation, die sich heute im Laufe des Tages entwickeln wird. Infos dazu bekommt ihr um 7 in den Radio Bielefeld Nachrichten. 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
1: Schönen Mittwochmorgen mit uns.
2: Auf der Herforder Straße, Tim, gibt es eine neue Baustellensituation, ne?
3: Ja, dort wird ja an der Stromversorgung gearbeitet und heute beginnt auf der Herforder der dritte von 4 Bauabschnitten. Zwischen der Schildischer und der Beckholstraße kommt es zu Einschränkungen, mehrere Fahrspuren werden gesperrt. Der Verkehr in beide Richtungen bleibt aber grundsätzlich möglich. Der Bauabschnitt soll Ende Oktober abgeschlossen sein. Die gesamten Arbeiten an der Infrastruktur auf der Herforder Straße sollen laut Stadtwerk noch bis zum Jahresende andauern. US-Präsident Donald Trump hat der AfD nach ihrem Wahlsieg in Sachsen-Anhalt gratuliert und von einer Bewegung im Aufwind gesprochen. Die populistische Partei in Deutschland hatte eine wirklich große Nacht, schrieb er online. Er nannte die AfD nicht namentlich, der Bezug seiner Nachricht wurde aber auch so klar. Die AfD und ihre Anhänger hätten die absolut schrecklichen Einwanderungsregeln satt, meinte Trump. 3 Tage nach dem AfD-Wahlsieg über die CDU treffen die Vorsitzenden der beiden Parteien bei einem Rededuell im Bundestag aufeinander. AfD-Parteichefin Alice Weidel eröffnet heute Morgen als Oppositionsführerin die Generaldebatte in der Haushaltswoche. Anschließend redet Bundeskanzler und CDU-Chef Friedrich Merz. Nach der Generaldebatte soll über die Etats für Auswärtiges, Verteidigung und Entwicklung debattiert werden. Den Ausweis digital auf dem Smartphone dabei haben, statt als Plastikkarte in der Brieftasche. Das soll ab dem kommenden Jahr möglich sein. Digitalminister Carsten Wildberger präsentiert heute Nachmittag das Logo und den Namen der dafür geplanten App. Jan-Henner Reitze hat mehr Infos.
4: Den Ausweis vorzeigen, um ein Konto zu eröffnen oder das Alter nachzuweisen, um zum Beispiel Produkte mit Altersbeschränkungen wie Alkohol zu kaufen. Das soll per App möglich werden und später auch weitere offizielle Dokumente wie der Führerschein hochgeladen werden können. EU-weit ist beschlossen, dass in allen Ländern eine digitale Brieftasche kommen muss. Die Nutzung ist freiwillig. Digitalminister Wildberger verspricht, dass alles getan werde, um den Datenschutz sicherzustellen.
3: Die Polizei hat am Montag in Senne 2 18- und 19-jährige Bielefelder gestoppt, die ihre Fahrräder zu Motorrädern umgebaut hatten. Beide taten demnach so, als müssten sie in die Pedale treten, um vorwärts zu kommen. Tatsächlich erledigten das die Motoren, die an den Rädern angebracht worden waren. Laut Polizei konnten die umgebauten Fahrräder dadurch über 40 km/h schnell fahren. Die beiden Teenager müssen sich jetzt wegen Fahrens ohne Führerschein verantworten. Im Gespräch mit den Beamten zeigten sie sich einsichtig.
1: Guck mal immerhin, und so. Sie scheinen ja auch technisch dann doch begabt zu sein.
3: Ja. Also ich könnte das nicht. Nee. Mal einfach so einen Motor einfach anbauen.
1: Konnte ich früher nicht, kann ich heute nicht. Werde ich wahrscheinlich auch nie können. Wir schauen aufs Radio Bielefeld Wetter.
2: Das ist heute eigentlich ganz gut. 18 Grad gibt es heute. Sonne zeigt sich zu Beginn des Tages stellenweise etwas windig. Zum Nachmittag hin könnte es etwas Regen geben. Morgen kein Wind, kein Regen, aber weniger Sonne bei 18 Grad.
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1: 7:03. Schauen wir schnell und aktuell, was auf den Straßen los ist.
2: Da gibt es eine ungesicherte Unfallstelle auf der A2 Dortmund Richtung Hannover zwischen Herford-Bad Salzuflen und Herford-Ost. Geblitzt wird Hillegoster Straße, Engersche und im Johannistal.
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1: Moin moin zusammen, Tim. Ich habe gerade von Timo und mir ein schönes Foto gemacht. Und ich finde, es hat sehr viel Schönes. Hab's möglicherweise ein bisschen mit KI bearbeitet. Gibt ja gerade so einen neuen Trend. Guck mal, das wären wir in den 80ern.
3: Einer schöner als wie der andere.
1: Ja, Fuku.

0: Lila, schöne Klamotten, MTV sehe ich da.
1: Der Seidenblouson in den Farben, das ist hässlich.
0: Der Timo ist nicht ganz so einverstanden damit, aber ich finde schon krass, was man mit KI alles machen kann. Ist ja mittlerweile fast überall im Einsatz, sowohl um so ein Späßchen zu machen, aber natürlich auch bei der Arbeit, bei euch sicherlich auch. Also die KI hilft uns, ne, die künstliche Intelligenz, das ist gar keine Frage, aber macht sie vielleicht auch ein bisschen faul? Ist sie vielleicht auch ein bisschen gefährlich? Und wie sieht's bei Jugendlichen aus, die sich darauf verlassen, zum Beispiel auch bei Hausaufgaben oder Klassenarbeiten? Wollen wir drüber sprechen in dieser Stunde? Großes Thema hier bei Radio Bielefeld. Gleich mehr dazu. Also gut zuhören.

0: 10 nach 7 am Mittwochmorgen. 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
1: Und Timo Teichler.
0: Ja, bei unserer Arbeit, da fragen wir auch schon das ein oder andere Mal die KI, ne? Die künstliche Intelligenz, vielleicht um eine Idee zu liefern oder mal ein Synonym, ein anderes Wort für irgendwas zu suchen. Erst gestern haben wir hier im Studio die KI genutzt. Wir haben sie gefragt, gibt es schöne Herbstsongs, weil wir über Herbst gesprochen haben. Ideen, die dann kamen, fanden wir aber eher so mittel. Also, als wir hier vor einigen Jahren angefangen haben, ne, im Sender, da gab es doch keine künstliche Intelligenz. Wir mussten uns alles selbst überlegen und schreiben und... Klar, haben dadurch auch viel gelernt.
1: Ja, wenn wir uns jetzt den Nachwuchs hier angucken, dann fragen die bei einem Thema gerne mal die KI. Und dann muss ich sagen, fällt es mir irgendwie schwer zu sagen, Mensch, das war eine tolle Idee und eine tolle Umsetzung von dir. Weil das haben sie sich ja gar nicht selbst überlegt, das kommt ja nicht aus deren Kopf.
0: Also das möchten wir gar nicht kritisieren. Nein. Man muss ja auch erstmal so clever sein, die KI richtig für sich zu nutzen. So. Ne? Aber wir haben das festgestellt, das ist halt häufiger passiert und fragen uns jetzt, ob es soweit ist, dass wir schon so alt geworden sind und vielleicht genau so reden, wie früher die älteren Kollegen mit uns geredet haben.
1: Ist es jetzt soweit?
0: Ja.
1: Ich nutze die KI ja auch, aber ich weiß, wenn die mal ausfällt, dann kann ich auch ohne sie arbeiten. Auf der anderen Seite bin ich auch bei dem Thema in dem Sinne kein Stück weiter, denn bei Autobahnen zum Beispiel, da fahre ich ja ausschließlich mit Navi. Mhm. Wenn das jetzt mal ausgeht, also ich kann euch nicht sagen, wo die A7 auf die A2 trifft, ob sie das überhaupt tut. Ich habe keine Ahnung. Ich würde nicht mehr nach Hause finden, wenn ich nach Schildern fahren müsste. Meine Eltern könnten das schon.
0: Ja, oder sogar noch mit so einer Straßenkarte, mit diesem ADAC-Atlas.
1: Ja, das kriege ich vielleicht auch. Aber wenn du so völlig aufgeschmissen bist, dann stehst du da und denkst dir so, und jetzt?
0: Bin ich raus.
1: Erstmal einen Kaffee.
0: In welchen Bereichen nutzt ihr denn die KI? Wo und wie hilft sie euch? Da denkt ihr jetzt erstmal so 3 Minuten drauf rum und dann hören wir gleich Antworten von KI-Nutzern hier bei Radio Bielefeld. Heute früh unser großes Thema, die künstliche Intelligenz.

0: Gleich Viertel nach sieben am Mittwochmorgen. Ihr hört Radio Bielefeld und die künstliche Intelligenz, die hilft uns, ohne Frage. Aber lernen wir dadurch weniger selbst?
1: Ich muss sagen, ich bin stolz darauf, dass ich ohne KI noch kreativ bin und Texte schreiben kann. Deswegen bin ich auch so ein bisschen hin und her gerissen, wenn zum Beispiel die Generation Z, wie sie ja gerne genannt wird, die KI nutzt und sich freut, dass sie wenig Arbeit hat und sich nicht selbst anstrengen muss.
0: Was sagen denn die jungen Leute dazu? Wollte unsere Reporterin Zoe Klee wissen, wofür wird die KI genutzt und seid ihr ohne sie vielleicht komplett aufgeschmissen?
2: Naja, wir haben es ja früher auch ohne geschafft.
3: Es wird zunehmend schwieriger. Also man würde es bestimmt noch hinkriegen, aber die Einfachheit von der KI ist halt sehr reizend daran.
4: Man statt 4 Personen für 8 Personen backen will oder so.
2: Also die 100 Gramm mal 2, die sind nicht drin?
4: Nee, die sind leider nicht mehr drin.
5: Wir arbeiten jetzt noch nicht so lange damit. Wir haben auch angefangen zu studieren, ohne KI zu nutzen. Deswegen wissen wir schon noch, wo wir andere Sachen auch nachgucken können. Aber es spart ein bisschen Zeit.
6: Also ich glaube besonders, das Schreiben von Hausarbeiten oder Bachelorarbeiten verliert dadurch deutlich an Wert. Denn 50 Seiten mit KI eine Bachelorarbeit schreiben ist was anderes, als sich damals jedes Mal in die Uni setzen und sich wirklich komplett mit dem Thema auseinandersetzen.
4: Wir sind, seitdem wir KI so vor allem benutzen, nicht mehr so konzentriert wie früher.
0: Tja, wie ist denn das auch in der Schule? Ne? Auch ein großes Thema.
1: Ja.
0: Da sprechen wir auch noch drüber in dieser Stunde hier bei Radio Bielefeld. Aber sagt uns gerne auch eure Meinung. Ne? Wie steht ihr zu dieser ganzen Geschichte? Welche Erfahrungen macht ihr bei euch selbst oder vielleicht auch bei der Arbeit? Sagt uns per WhatsApp-Sprachnachricht an Bielefeld 6x5. Meine Frau hat gestern zum Beispiel ein Bild aufgenommen vom Kinderzimmer und gesagt, gestaltet das mal um.
1: Ja, habe ich auch alles schon gemacht.
0: Das ist natürlich krass. Und dann weißt du genau, ja, alles klar. Du weißt, wo du dir die Sachen holen musst.
1: Das finde ich auch gut.
0: Das ist auch gut. Ja, ja. Und das ist ja auch ein Alltagshelfer.
1: Aber bei
0: sozusagen.
1: Dem anderen, bei der Arbeit, da bin ich so ein bisschen hinterhergerissen.
0: Ja, das würde mich mal interessieren. Was ihr darüber denkt. Also sagt uns gerne. Bielefeld 6x5 bei WhatsApp oder schreiben geht natürlich auch. 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

0: Ich hoffe, ihr hattet alle süße Träume, aber so langsam müsst ihr dann mal zur Arbeit, ne? 7.23 Uhr, Radio Bielefeld, Blitzer und Verkehr, immer schnell und aktuell.
1: An der Hillegosser Straße, der Engerschen und im Johannistal haben wir Blitzer. Das war es im Stadtgebiet auf der Autobahn 2 Richtung Hannover zwischen Herford-Bad Salzuflen und Herford-Ost. Gibt es einen Unfall?

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12: Schönen Mittwochmorgen mit uns.
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12: Wir schwelgen gerade in Erinnerungen und überlegen, was wir früher für Handys hatten. Also mal abgesehen von diesen mit ausziehbarer Antenne und Nokia 3210. Ja. Klapphandys hatten wir alle, ne? Ja. Tatsächlich, du hattest von
13: war so Nokia-Klapphandy war das.
12: Ich hatte auch ein Motorola, das war richtig heißer Scheiß damals.
13: Ach, ne? Diese, jetzt fällt es mir an, so Razer-Motorola, die waren eine Zeit lang richtig in, die waren auch so ganz flach.
12: Also so zum Aufschieben gibt's ja auch noch.
13: Ja, gibt's auch.
12: Aber auf jeden Fall, während wir uns an früher erinnern, sagt sich Apple, back to the roots, wir stellen wieder solche Handys her.
13: Retro ist in. Von Apple wird heute Abend die Vorstellung neuer iPhones erwartet. Dabei will der Konzern laut Medienberichten eben auch ins Geschäft mit aufklappbaren Smartphones einsteigen. Nach Informationen des Finanzdienstes Bloomberg soll das Gerät zusammengeklappt etwa die Abmessungen eines Reisepasses haben. Die Sudbrackstraße im Bielefelder Norden wird heute in einer Woche wieder komplett für den Verkehr freigegeben. Seit über einem Jahr verlegen die Stadtwerke hier Fernwärmeleitungen. Aktuell gilt noch eine Einbahnstraßenregelung. US-Präsident Donald Trump hat der AfD nach ihrem Wahlsieg in Sachsen-Anhalt gratuliert und von einer Bewegung im Aufwind gesprochen. Die populistische Partei in Deutschland hatte eine wirklich große Nacht, schrieb er online. Die AfD und ihre Anhänger hätten die absolut schrecklichen Einwanderungsregeln satt. Drei Tage nach dem AfD-Wahlsieg über die CDU treffen die Vorsitzenden der beiden Parteien bei einem Rededuell im Bundestag aufeinander. AfD-Parteichefin Alice Weidel eröffnet heute Vormittag als Oppositionsführerin die Generaldebatte in der Haushaltswoche. Anschließend redet Bundeskanzler und CDU-Chef Friedrich Merz. Die Polizei hat am Montag in Senne zwei 18- und 19-jährige Bielefelder gestoppt, die ihre Fahrräder zu Motorrädern umgebaut hatten. Laut Polizei konnten die Räder durch die eingebauten Motoren über 40 km/h schnell fahren. Die beiden Teenager müssen sich jetzt wegen Fahrens ohne Führerschein verantworten. Im Gespräch mit den Beamten zeigten sie sich einsichtig. Im Rahmen der Arbeiten an der Stromversorgung beginnt heute auf der Herforder Straße der dritte von vier Bauabschnitten. Zwischen der Schildischer und der Beckhausstraße kommt es zu Einschränkungen. Der Verkehr bleibt in beide Richtungen aber grundsätzlich möglich. Die gesamten Bauarbeiten auf der Herforder Straße sollen laut Stadtwerken bis zum Jahresende abgeschlossen sein. Über 500 Gäste haben bei einer Trauerfeier in Espelkamp gestern Abschied von Unternehmer Paul Gauselmann genommen. Er war im August mit 91 Jahren gestorben und bereits am Montag im Familienkreis beerdigt worden. Gauselmann war mit seiner Merco Group unter anderem auch jahrelanger Unterstützer von Arminia Bielefeld.
12: Gerade nochmal überlegt, beziehungsweise auch hier die KI gefragt, ist ein Reisepass größer als ein iPhone oder ist es ziemlich gleich, weil du gesagt hast, ne, dieses neue, klappbare... Ich habe mich jetzt gerade gefragt, was größer ist.
14: Breiter ist der Reisepass.
13: Ja, ich wollte gerade sagen, also die Abmessungen passen da nicht so.
12: Also KI sagt, das iPhone ist höher, der Reisepass ist breiter.
14: Ja, sag ja.
12: Macht ihr was
13: ja,
12: draus?
13: Ja, du, wie man es dreht und wendet, ne?
14: Brauchst dich jetzt nicht die KI fragen, um das zu wissen.
12: Aha, guck mal, da verlässt sich einer noch auf das, was er in der Birne hat.
14: Ja, klar.
12: Ja, guck mal aufs Radio Bielefeld-Wetter. Ich weiß nicht, ob das mit oder ohne KI muss.
14: 18 Grad gibt es ja auch schon.
12: Wir schauen auf das Wetter.
14: Ja, na so ist nicht. Aber hier ist es noch echt, hier ist das live, hier ist das menschlich. 18 Grad gibt es, scheint die Sonne.
12: Deswegen auch falsch.
14: Am Nachmittag gibt es etwas Regen, Wind ist den ganzen Tag über dabei. Morgen weniger Sonne, aber trocken bei 18 Grad.
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12: Um kurz nach 7:30 schauen wir nochmal schnell und aktuell, was auf den Straßen los ist.
14: Engersche wird geblitzt, Hillegosser und im Johannistal. Berufsverkehr läuft auf den Autobahnen. Alles gut, kommt gut an.
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12: Moin moin zusammen. Ja, wir sprechen ja auch über die KI heute früh. Und da hat uns zum Beispiel der Christian geschrieben bei Instagram. Er nutzt KI, die künstliche Intelligenz, im Rahmen seiner Umschulung als Lernhilfe, um zum Beispiel Mindmaps zu erstellen oder Lernvideos zu gucken. KI hilft ihm auch, unverständliche Fragestellungen sich einfacher erklären zu lassen. Aber im gleichen Atemzug. Dennoch macht KI auch mal Fehler, meint er. Ne? Man sollte sich auch auf sein eigenes Wissen verlassen können.
14: Ich bin ja manchmal, ich glaube, ich bin vielleicht auch neidisch.
12: Auf die KI?
14: Ja, dass die Generation jetzt nicht so viel lernen muss. Wenn ich mir vorstelle, wie ich damals in der Schule, was ich noch alles auswendig lernen musste, dann schreiben, jetzt auch bei der Arbeit, dass du dir da zwanghaft irgendwie ein Thema überlegst und dann kommt irgendwie dann ein 20-Jähriger, sagt einfach hier, die KI sagt, mach mal was zu, weil ich puste Blumen. Denkst du dir so, ach scheiße, bist du nicht drauf gekommen?
12: Das ist natürlich die Frage, ne? Wie das genutzt wird in der Schule, ob das auch wirklich hilft, ob die KI da ein Faktor ist. Da wollen wir gleich drüber reden, hier bei Radio Bielefeld. 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

0: Die künstliche Intelligenz ist heute früh unser Thema hier bei Radio Bielefeld. 7.42 Uhr ist es und klar geht es dabei nicht nur um die Arbeit, sondern auch um KI in der Schule. Da hat in der vergangenen Woche ja ganz aktuell eine Umfrage gezeigt, dass Schülerinnen und Schüler für ihre Hausaufgaben oder Referate mittlerweile fast ausnahmslos künstliche Intelligenz nutzen.
1: Meine erste Reaktion war, ui. Habe ich mal drüber nachgedacht? Ich will ja auch nicht so Meckerpott werden. Wir wollen ja nicht die alten Leute werden, die nur meckern. Wir wollen wir ja nicht. Ich wäre als Schüler heutzutage, glaube ich, gar nicht anders.
0: Nee.
1: Ich habe damals auch Hausaufgaben abgeschrieben. Oder mir das Referat...
0: Was hast du?
1: Oder mir das Referat von jemandem besorgt, der zum selben Thema vor Jahren auch schon mal eins gehalten hat dazu. Dann habe ich das einfach übernommen und dann auch so vorgetragen. Mit der KI ist es halt, als würdest du jeden Tag neben dem besten Schüler sitzen, der in jedem Fach gut ist.
0: Habe ich neulich auch mit jemandem unterhalten, gerade Ausbildung fertig gemacht und auch da Arbeit zugegeben, auch gesagt, ja, zu 90%
1: ja,
0: mit KI
1: ist ja
0: machen
1: da, lassen. Warum sollst du, also es verleitet ja auch dazu.
0: Ja,
1: Warum sollst du dich denn anstrengen, wenn es einer für dich macht?
0: Ich glaube natürlich, dass die Lehrer ja mittlerweile auch in der Lage sind, beziehungsweise irgendwie wahrscheinlich Programme haben, keine Ahnung, wo
1: Denke
0: man das
1: nicht.
0: So durchlaufen lassen
1: Denke
0: kann.
1: Nicht.
0: Meinst du nicht?
1: Nein, wie soll das gehen?
0: Ja, weiß ich, da bin ich jetzt nicht drin technisch. Aber vielleicht kann uns ja jemand aufklären und auf jeden Fall auch gerne mitdiskutieren. Denk mal, spätestens, wenn du dann irgendwie Prüfungen hast oder eine Klausur schreibst, da fällt dir das dann auf die Füße, wenn du vorher alles mit KI gemacht hast. Also irgendwie ein bisschen lernen und ein bisschen was können musst du ja trotzdem, denke ich mal. Ja, also diskutiert wirklich gerne mit. Wir finden, das ist ein sehr spannendes Thema und wir wollen es auch, wie gesagt, nicht verurteilen.
1: Nein.
0: Ne? Wir nutzen das ja auch,
1: so.
0: Die KI. WhatsApp-Sprachnachrichten an Bielefeld 6x5 oder schreibt uns bei Facebook oder Instagram.

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1: Da haben wir Blitzer weiterhin in der Engerschen, der Hillegosser und im Johannistal. Könnt ihr schon fast mitsprechen, ne? Kennen wir ja schon seit wann? Seit dem 4. bzw. 3.9. Also das ist seit letzter Woche Donnerstag. Meistens nach einer Woche wechseln sie den Standort. Gebt gerne ein Update, wenn das passiert. 08000 800 300.

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1: Wir wünschen euch einen schönen Mittwochmorgen.
2: Baustellen immer ein Thema. Wir wollen darüber reden, was gut ist. Sie ist bald weg.
3: Und zwar die Baustelle auf der Sudbrag-Straße im Bielefelder Norden. Die Straße wird heute in einer Woche wieder komplett für den Verkehr freigegeben. Seit über einem Jahr verlegen die Stadtwerke hier Fernwärmeleitungen. Aktuell gilt noch eine Einbahnstraßenregelung. Komplett abgeschlossen sind die Bauarbeiten in dem Bereich dann aber noch nicht. Bis Jahresende wird in der Klarhorststraße zwischen Apfel- und Sudbrag-Straße weitergearbeitet. 3 Tage nach dem Wahlerfolg der AfD in Sachsen-Anhalt treffen deren Vorsitzende Alice Weidel und CDU-Chef Friedrich Merz heute im Bundestag aufeinander. Weidel eröffnet als Oppositionsführerin die Generaldebatte in der Haushaltswoche. Anschließend spricht der Kanzler. David Riemer berichtet aus Berlin.
4: AfD-Chefin Weidel wird ihre Rede genießen, zumal sie Rückenwind aus Washington hat. Denn US-Präsident Trump hat der Partei vor wenigen Stunden höchstpersönlich Glückwünsche zum Wahlerfolg ausgesprochen. Auf der anderen Seite ein geschwächter Kanzler. Merz wird in seiner CDU für das Wahldebakel in Sachsen-Anhalt mitverantwortlich gemacht. Er selbst hat inzwischen Fehler eingestanden, einen Rückzug aus dem Kanzleramt lehnt er aber ab. Aufgeben ist für mich keine Option, sagte er. Merz hat außerdem klargestellt, dass er an seinen geplanten Reformen in der schwarz-roten Koalition festhalten will.
3: Nach den Angriffen auf Stromleitungen in 3 Bundesländern ist der mutmaßliche Täter gefasst. Polizisten hatten den 48-Jährigen gestern nahe dem Kraftwerk Weißweiler bei Aachen entdeckt. NRW-Innenminister Herbert Reul sagt, der Mann wollte offenbar weitermachen. Zoe Tasovali mit den Infos.
5: Bei seiner Festnahme hatte der Mann Sprengmittel dabei. Weitere fanden die Ermittler in einem Zelt ganz in der Nähe. Reul geht derzeit von einem Einzeltäter aus. Die Ermittler wollen weitere Täter aber nicht ausschließen. In mehreren Bekennerbriefen schreibt der 48-Jährige vom Kampf gegen fossile Energie. Mit selbstgebauten Raketen soll er Drähte auf Hochspannungsleitungen geschossen und so Kurzschlüsse ausgelöst haben. In Brandenburg und Nordrhein-Westfalen fielen dadurch zeitweise einzelne Kraftwerksblöcke aus.
3: Apple wird heute Abend aller Voraussicht nach neue iPhones vorstellen. Dabei will der Konzern laut Medienberichten auch ins Geschäft mit klappbaren Smartphones einsteigen. Nach Informationen des Finanzdienstes Bloomberg soll das Telefon zusammengeklappt etwa die Abmessungen eines Reisepasses haben. Es wird das erste Neuheiten-Event unter Regie des neuen Apple-Chefs John Ternus sein, der zum Monatswechsel den Job übernommen hatte. Über 500 Gäste haben bei einer Trauerfeier in Espelkamp gestern Abschied von Unternehmer Paul Gauselmann genommen. Auf dem Hof von Schloss Benkhausen waren auch viele Politiker aus Kreis, Land und Bund dabei, genauso wie private Wegbegleiter. Gauselmann war im August mit 91 Jahren gestorben und bereits am Montag im Familienkreis beerdigt worden. Er war mit seiner Merkur Group unter anderem auch jahrelanger Unterstützer von Arminia Bielefeld, speziell in wirtschaftlich schlechten Zeiten.
1: Wir kommen zum Radio Bielefeld Wetter und tatsächlich, ich sehe da ein bisschen blau, ich sehe da ein bisschen Sonne, wird erstmal ganz freundlich.
2: Die Sonne kommt heute raus, heute Vormittag scheint sie dann auch recht kräftig. Im Laufe des Tages kommen ein paar Wolken dazu. Im Nachmittagsbereich kann es etwas Regen geben, stellenweise windig bei 18 Grad. Also auch heute ein guter Tag in dem Sinne, wie das möglich ist. Morgen weniger Sonne, kein Regen, etwas bedeckter.
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1: 8:03. Was ist da auf den Straßen los?
2: An der Hillegosse und der Engerschen wird geblitzt, sowie im Johannistal. Und Sudbrachstraße wird heute ja wieder freigegeben.
3: Nein.
2: Habe ich nicht zugehört.
3: Mhm. Heute in einer Woche.
2: Heute war richtig.
3: Ich wollte die Vorfreude schon mal ein wenig anfeuern.
1: Und es ist ja auch völlig richtig, dass du nochmal guckst, dass jetzt alle auch wissen, wann es war. Ne? Das ist nochmal so diese Fangfrage.
3: Genau, fand ich gut.
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1: Moin Moin zusammen. Über Geld spricht man normalerweise ja nicht, wir aber gleich schon. Denn die Scheine in unseren Portemonnaies, die sehen bald anders aus. Unser Thema gleich hier bei Radio Bielefeld.

0: Es tut mir sehr leid, dich enttäuschen zu müssen, aber ich habe hier tatsächlich nur
1: Kleingeld.
0: Klimpergeld, 2,50 und ein paar zerquetschte.
1: Ich habe einen Schein, einen Zehner. Was ist drauf? Außer die Zahl natürlich.
0: Ganz ehrlich, keine Ahnung.
1: Siehste?
0: Radio Bielefeld läuft um gleich 8:11 am Mittwoch mit Sebastian Wiese.
1: Und Timo Teichler. Ja, so geht's wahrscheinlich vielen von euch, außer die Zahlen. Und vielleicht noch die Farbe des Scheins. Könnt ihr nicht so viel sagen, was auf so einem Euroschein drauf ist. Das soll in Zukunft oder kann in Zukunft anders sein. Ihr könnt nämlich mitbestimmen, was wir darauf sehen wollen. Abstimmung läuft noch.
0: Ja, ihr habt schon bei uns gehört. Ne? Zur Auswahl stehen 10 verschiedene Designs, darunter europäische Gebäude, Menschen der europäischen Geschichte, wie zum Beispiel Mozart, aber auch nicht zu verachten.
1: Ja.
0: Vögel.
1: Ja. Scheint so ein Ding zu sein, Vögel, das findet er gut, wenn die auf Scheinen drauf sind. Wir wären ja für die Bären aus Olderdissen zu haben. Unser Reporter Arvid von Bülow hat euch gefragt, was ihr denn gerne auf so einem Schein hättet.
2: Ich würde dann vermutlich die regionalen Sachen nehmen, die wir hier eben haben. Also die großen Sachen, Sparrenburg, Kunsthalle, Tepper-Olderdissen. Ich meine, wir haben auch so ein paar Persönlichkeiten aus Bielefeld, die man vielleicht mit drauf machen kann. Aber das wäre, glaube ich, so das, was ich machen würde.
3: Also Bielefeld ist ja eigentlich an der Sparrenburg gut zu erkennen. Und wenn man aus Detmold nach Bielefeld jetzt so reinfährt, dann sieht man so diese Landschaft und das finde ich auch immer sehr schön. Oder was jetzt natürlich auch sehr schön wäre, hier die Kirchtürme irgendwie Olderdissen und würde Kinder malen lassen, weil das immer irgendwas Besonderes ist, finde ich, wenn Kinder Bilder kreieren.
4: Das Rathaus oder andere schöne Gebäude, die in Bielefeld stehen.
5: Das Arminia Bielefeld Wappen, ja. Design von der Altstadt, warum nicht, ne? Dafür stehen wir ja. Diesen Brunnen in der Altstadt auch vielleicht designen oder Kesselbring würde ich auch drauf designen. Ey, warum nicht? Also wir müssen, im Endeffekt sind wir stolz drauf.
0: Ja, hey, ist ja auch so, ne? Schüko Arena ja. Würde mir noch einfallen. Lohmann vielleicht, ja? Oder ja. Johnny, wie er den Torjubel macht mit Lohmann. Das sind doch alles schöne Ideen, ne? Gut, das werdet ihr jetzt wahrscheinlich nicht finden. Da steht wahrscheinlich nicht zur Auswahl. Aber ihr könnt trotzdem noch mitbestimmen, wie die Euroscheine aussehen sollen in Zukunft. Bis zum 21. September könnt ihr noch auf der Seite der Europäischen Zentralbank abstimmen.

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1: Wir begrüßen die Ummelner Straße in Ummeln ganz herzlich. Vor allen Dingen danken wir Anita, sie hat den Blitzer gemeldet. Danke. Geblitzt wird an der Engerschen, an der Hellegosser und im Johannistal Richtung City. 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
14: Schönen Mittwochmorgen wünschen wir euch.
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14: So, und wir gehen weit weg von dem Spruch, die Jugend von heute, ja, dass sie nichts drauf hätte, weil hier so gerade bei technischen Dingen haben wir schon den Hut gezogen, ja. Imaginär zumindest. Also da muss ich sagen, hätten zumindest wir beide, Tim, da, auf die Idee wären wir nicht gekommen, wir hätten es auch technisch nicht hingekriegt.
16: Auf gar keinen Fall. Die Polizei hat am Montag in Senne 2 18- und 19-jährige Bielefelder gestoppt, die ihre Fahrräder zu Motorrädern umgebaut hatten. Laut Polizei konnten die Räder durch die eingebauten Motoren über 40 km/h schnell fahren. Die beiden Teenager müssen sich jetzt wegen Fahrens ohne Führerschein verantworten. Im Gespräch mit den Beamten zeigten sie sich einsichtig. Die Sudbrackstraße im Bielefelder Norden wird heute in einer Woche wieder komplett für den Verkehr freigegeben. Seit über einem Jahr verlegen die Stadtwerke hier Fernwärmeleitungen. Aktuell gilt noch eine Einbahnstraßenregelung. 3 Tage nach dem AfD-Wahlsieg über die CDU treffen die Vorsitzenden der beiden Parteien bei einem Rededuell im Bundestag aufeinander. AfD-Parteichefin Alice Weidel eröffnet heute Vormittag als Oppositionsführerin die Generaldebatte in der Haushaltswoche. Anschließend redete Bundeskanzler und CDU-Chef Friedrich Merz. Von Apple wird heute Abend die Vorstellung neuer iPhones erwartet. Dabei will der Konzern laut Medienberichten auch ins Geschäft mit klappbaren Smartphones einsteigen. Nach Informationen des Finanzdienstes Bloomberg soll das Gerät zusammengeklappt etwa die Abmessungen eines Reisepasses haben. Über 500 Gäste haben bei einer Trauerfeier in Espelkamp gestern Abschied von Unternehmer Paul Gauselmann genommen. Er war im August mit 91 Jahren gestorben und bereits am Montag im Familienkreis beerdigt worden. Gauselmann war mit seiner Merkur Group unter anderem auch jahrelanger Unterstützer von Arminia Bielefeld. In der Fußball-Champions League hat Borussia Dortmund am ersten Spieltag der Gruppenphase mit 3:2 gegen Villarreal aus Spanien gewonnen. Heute spielt der VfB Stuttgart gegen Stavanger aus Norwegen, morgen dann Bayern gegen Bodø Glimt, ebenfalls aus Norwegen, und RB Leipzig in Como in Italien.
14: Wir schauen aufs Radio Bielefeld Wetter.
17: Heute scheint die Sonne. Zu Beginn des Tages auf jeden Fall. Im Laufe des Tages kommen noch ein paar Wolken dazu, stellenweise etwas windig. So für 16, 17 Uhr hat sich etwas Regen angekündigt. Morgen wohl regenfrei, bei 18 Grad etwas grauer.
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17: An der Hillegosser Straße wird geblitzt, an der Ummelner Richtung Ummeln, an der Engerschen und im Johannistal.
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14: Moin moin zusammen. 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
3: Alles aus Liebe haben wir geschrieben, aus einer wahren Begebenheit heraus, dass wir Zeugen waren von einer wirklich schönen Liebesbeziehung, die irgendwann gekippt ist und in absolute Verzweiflung ausgeartet ist. Im Grunde das Gegenteil von dem, wofür Liebe eigentlich stehen sollte. Wenn das sich plötzlich dreht und das Leben nur noch destruktiv wird, dann ist so ein Punkt erreicht, wo man versuchen sollte, sich aus dieser Beziehung irgendwie zu verabschieden, bevor es zu einer Tragik wird.
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1: Geblitzt wird weiterhin an der Engerschen, im Johannistal, Ummelner Straße und in Hillegossen bzw. Hillegosser Straße. Da in beide Richtungen steht eine Maschine, die dürften bald wieder ihren Standort wechseln. Wenn es soweit ist, sagt gerne Bescheid. 08000 800 300.

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1: Am Mittwochmorgen, schön, dass ihr dabei seid.
2: Ja, im Bundestag wird sich jetzt gekappelt, wie du so vorhin so schön gesagt hast.
3: Ja, oder?
2: Gekappelt. Ich glaub, lange ja, nicht benutzt, das Wort.
3: 3 Tage nach dem AfD-Wahlsieg über die CDU treffen die Vorsitzenden der beiden Parteien bei einem Rededuell im Bundestag aufeinander. AfD-Parteichefin Alice Weidel eröffnet gleich als Oppositionsführerin die Generaldebatte in der Haushaltswoche. Anschließend redet Bundeskanzler und CDU-Chef Friedrich Merz. Nach der Generaldebatte soll über die Etats für Auswärtiges, Verteidigung und Entwicklung debattiert werden. Die Polizei hat am Montag in Senne 2 18- und 19-jährige Bielefelder gestoppt, die ihre Fahrräder zu Motorrädern umgebaut hatten. Beide taten demnach so, als müssten sie in die Pedale treten, um vorwärts zu kommen. Tatsächlich erledigten das die Motoren, die an den Rädern angebracht worden waren. Laut Polizei konnten die umgebauten Fahrräder dadurch über 40 km/h schnell fahren. Die beiden Teenager müssen sich jetzt wegen Fahrens ohne Führerschein verantworten. Im Gespräch mit den Beamten zeigten sie sich einsichtig. Die Sudbrackstraße im Bielefelder Norden wird heute in einer Woche wieder komplett für den Verkehr freigegeben. Seit über einem Jahr verlegen die Stadtwerke hier Fernwärmeleitungen. Aktuell gilt noch eine Einbahnstraßenregelung. Komplett abgeschlossen sind die Bauarbeiten in dem Bereich dann aber noch nicht. Bis Jahresende wird in der Klarhorststraße zwischen Apfel- und Sudbrackstraße weitergearbeitet. In Oslo wird heute der norwegische König Harald beigesetzt. Es werden Gäste aus verschiedenen europäischen Königshäusern und aus der Politik erwartet. Harald war Ende August im Alter von 89 Jahren gestorben. Sigrid Harms berichtet aus Oslo.
4: Der norwegische König war im Volk sehr beliebt. Deshalb rechnet man damit, dass bis zu 200.000 Menschen in die Osloer Innenstadt strömen werden. Das gesamte Zentrum ist abgesperrt und die Polizei spricht von einem der größten Einsätze ihrer Geschichte. Um 12 Uhr wird der Sarg des Königs in einer Prozession vom Schloss bis zur Domkirche gebracht, wo mit einem Gottesdienst Abschied von ihm genommen wird. Beigesetzt wird er im Mausoleum in der Akershus Festung. Erst dann werden die Fahnen wieder voll gehisst und der neue König Håkon gefeiert.
3: Die CDU in Bielefeld hat angekündigt, Ende des Monats ihre Kandidaten für die Landtagswahl im April nächsten Jahres aufzustellen. Dann finden die Aufstellungsversammlungen für die Wahlkreise 92 und 93 statt. Sie umfassen Mitte, Schildisch und Gadderbaum sowie Hepen, Brackwede, Stiekhorst, Sennestadt und Senne. Für diese Wahlkreise sitzen aktuell die SPD-Politikerin Christina Kampmann und CDU-Mann Tom Brüntrup im Düsseldorfer Landtag. Brüntrup hatte zuletzt angekündigt, wieder antreten zu wollen.
1: Wir schauen aufs Radio Bielefeld-Wetter. Ich wollte gerade sagen, die Sonne tritt auch wieder an. Jetzt kommen gerade so ein paar Wölkchen, aber ja, die müssen uns gar keine Sorgen bereiten.
2: Ein paar Wölkchen sind immer dabei, stellenweise allerdings auch nicht. Das Ganze bei 80 Grad, ein bisschen windig kann es heute sein. Am Nachmittag hat sich Regen angekündigt, so 16 Uhr rum könnte es der Fall sein. Morgen kein Regen, weniger Sonne bei 18 Grad. Tage danach werden auch wieder ein bisschen wärmer mit 21.
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1: Um 9:03 schauen wir schnell und aktuell, was auf den Straßen los ist.
2: Hillegosser, Engersche, Ummelner und im Johannistal wird geblitzt.
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1: Moin moin zusammen und ich bin immer noch schwer begeistert von diesem Foto, was uns die KI ausgespuckt hat. Timo und ich, wie würden wir in den 80ern aussehen? Ist ja gerade wieder so dieser Insta-Trend oder wo auch immer. Ja, du mit so einem schönen Fukuhila-Jeansjacke. Ich habe diese, wie hast du gesagt, ach, Tim, wie heißt das?
3: Blouson. So Seidenblouson.
1: Seidenblouson, schön schnubbi. Auch noch das Haar etwas länger, so wie ich es ja heute auch noch gerne trage. Also sieht wirklich stark aus und dafür, für sowas nutzt man die KI auch gerne. Wir sprechen da ja heute drüber. Das ist unser großes Thema. Mittlerweile ist sie fast überall im Einsatz, mit Sicherheit auch bei euch und auch bei der Arbeit. Sie hilft uns, keine Frage, aber macht sie uns vielleicht auch so ein bisschen faul, dass wir uns dann auch ein bisschen zu sehr drauf verlassen. Da wollen wir gleich drüber sprechen, hier bei Radio Bielefeld.

0: 10 nach 9, Radio Bielefeld ist hier am Mittwoch mit Sebastian Wiese
1: und Timo Teichler.
0: Ja, bei unserer Arbeit, da fragen wir auch schon das ein oder andere Mal die künstliche Intelligenz. Ne? Vielleicht um eine Idee zu liefern, so einen Denkanstoß oder vielleicht mal so ein Synonym, anderes Wort suchen. Ne? Erst gestern haben wir sie auch gefragt, hier im Studio, gibt es schöne Herbstsongs, weil wir ja über den bevorstehenden Herbstanfang gesprochen haben. Ideen, die da so kamen, fanden wir eher mittel. Aber trotzdem muss man sagen, ne, das hat schon zugenommen. Als wir hier vor einigen Jahren angefangen haben zu arbeiten, da gab es ja noch keine KI. Wir mussten uns alles selbst überlegen und auch schreiben. Dadurch haben wir es natürlich auch gelernt.
1: Ja, wenn ich mir jetzt den Nachwuchs angucke, dann fragen die bei den Themen schon gerne mal direkt die KI. Und da muss ich sagen, fällt es mir schwer zu sagen, Mensch, das hast du aber toll gemacht. Das ist eine tolle Umsetzung und eine wirklich gute Idee. Weil das kommt ja gar nicht von denen selbst. Das ist ja nicht aus deren Kopf.
0: WM-Tippspiel hatten wir doch hier in der Redaktion.
1: Hat auch
0: der ein oder andere Kollege, glaube ich, die KI tatsächlich zu Rate gezogen. Ja, wir wollen das eigentlich gar nicht kritisieren, weil es ist ja ein großer Vorteil.
1: Ja. Ja,
0: und vor allem, man muss ja auch wissen, wie man sie einsetzt. Das ist ja auch schon mal eine Fähigkeit. Aber wir haben das schon festgestellt, dass es Überhand nimmt und fragen uns, sind wir jetzt einfach so alt geworden und reden genauso wie die älteren Kollegen damals über uns?
1: Ist es jetzt soweit?
0: Ist es soweit, ja.
1: Ich nutze die KI ja auch, aber ich weiß, wenn die mal ausfällt, ich kann auch ohne sie arbeiten. Auf der anderen Seite bin ich bei einem Thema in der Hinsicht auch kein Stück besser. Wenn ich an die Autobahnfahrt denke, ich fahre ausschließlich mit Navi. Wenn das mal nicht geht, dann kann ich euch nicht sagen, wo die A7 auf die A2 trifft, ob sie das überhaupt tut und wie ich, wenn ich nach Schildern fahren müsste, nach Hause komme. Ich weiß es nicht. Meine Eltern könnten das hingegen schon.
0: Straßenkarten, dieses Straßenatlas.
1: Ja.
0: ADAC oder diese Dinger, könnt ihr auch nicht. Aber gut, anderes Thema. In welchen Bereichen nutzt ihr denn die KI? Wo und wie hilft sie euch? Denkt da mal kurz so ein bisschen drauf rum. Knapp 3 Minuten habt ihr Zeit und dann hören wir gleich Antworten von KI-Nutzern hier bei Radio Bielefeld. Heute früh unser großes Thema, die künstliche Intelligenz.

0: Viertel nach neun am Mittwochmorgen. Radio Bielefeld läuft und wir sprechen heute früh über die künstliche Intelligenz, die hilft uns. Ohne Frage, aber lernen wir dadurch weniger selbst?
1: Ja, ich muss sagen, ich bin auch ein bisschen stolz darauf, dass ich auch ohne KI noch kreativ sein kann. Mhm. Finde ich gut. Mhm. Deswegen bin ich auch so ein bisschen hin und her gerissen, wenn zum Beispiel die Generation Z, wie es ja so gerne heißt, die KI nutzt und sich freut. Einfach nur freut, ja, ich habe jetzt weniger Arbeit und muss mich weniger anstrengen.
0: Ja, was sagen denn die jungen Leute dazu? Wollte unsere Reporterin Zoe Klee wissen, wofür wird die KI genutzt und seid ihr ohne aufgeschmissen?
2: Naja, wir haben es ja früher auch ohne geschafft.
3: Es wird zunehmend schwieriger. Also man würde es bestimmt noch hinkriegen, aber die Einfachheit von der KI ist halt sehr reizend daran.
4: Man statt 4 Personen für 8 Personen backen will oder so.
2: Also die 100 Gramm mal 2, die sind nicht drin?
4: Nee, die sind leider nicht mehr drin.
5: Wir arbeiten jetzt noch nicht so lange damit. Wir haben auch angefangen zu studieren, ohne KI zu nutzen. Deswegen wissen wir schon noch, wo wir andere Sachen auch nachgucken können. Aber es spart ein bisschen Zeit.
6: Also ich glaube besonders, das Schreiben von Hausarbeiten oder Bachelorarbeiten verliert dadurch deutlich an Wert, denn 50 Seiten mit KI eine Bachelorarbeit schreiben ist was anderes, als sich damals jedes Mal in die Uni setzen und sich wirklich komplett mit dem Thema auseinandersetzen.
4: Wir sind, seitdem wir KI so vor allem benutzen, nicht mehr so konzentriert wie früher.
0: Wir wissen selbst, wo wir unsere Infos herkriegen. Ja. Wikipedia, ne? Google. Ja, das war es ja früher. Ne? Ja. Jetzt ist es sozusagen die KI. Welche Erfahrungen habt ihr denn da so gemacht? Wie steht ihr dazu? Vielleicht bei euch selbst, privat. Ne? Ich habe vorhin schon erzählt, meine Frau gestern einmal Kinderzimmer fotografiert und ChatGPT gefragt, richte das mal neu ein.
1: Ja, das mache ich auch. Finde ich auch gut.
0: Das sieht super aus. Vor allem, da sagt ihr auch direkt, wo du die Produkte kriegst, ne? Ja. Wo es die gibt, was sie kosten.
1: Das sind so Sachen, die kannst du aber nicht in dem Sinne lernen. Mir geht es ja darum, von wegen,
0: ja, okay, das stimmt,
1: oben in
0: das
1: der
0: stimmt.
1: Birne.
0: Und darum wo wir schon beim Lernen sind, ist ja auch ein großes Thema Schule, ne? Da wird ja KI auch schon häufig eingesetzt. Zeigt ja auch gerade eine aktuelle Studie. Darüber reden wir in einer knappen halben Stunde hier bei Radio Bielefeld. Und wie gesagt, eure Meinung hören wir gern per WhatsApp-Sprachnachricht an Bielefeld 6x5 oder schreibt uns auf die Radio Bielefeld Facebook- bzw. Instagram-Seite. 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
1: Neuer Blitzer, Filsendorfer Straße, reingekommen über die 08800-300, als auch über WhatsApp. Geblitzt wird an der Engerschen, an der Ummelner und der Hillegosser Straße. Und im Johannistal steht ein Blitzer Richtung City unter dem OWD.

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19: Schönen Mittwochmorgen mit uns.
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19: Und das sind auch wirklich mal gute Nachrichten für mich und mein Portemonnaie. Also nicht, dass das so voll wäre. Ich habe ja heute früh schon gesagt, Scheine sind da sowieso nicht drin. Aber da kommt jetzt, wenn ich das möchte, bald eine Karte raus, beziehungsweise mein Personalausweis. Den muss ich ja nicht mehr mit mir rumschleppen. Den habe ich dann ja, nämlich digital.
20: Dein Handy wird dann voller ab dem kommenden
19: Mist.
20: Jahr. Ab dem kommenden Jahr. Soll man seinen Ausweis digital ja auf dem Smartphone dabei haben können? Digitalminister Carsten Wildberger präsentiert heute Nachmittag das Logo und den Namen der dafür geplanten App. Die Nutzung soll aber freiwillig sein. AfD-Chefin Alice Weidel sieht die schwarz-rote Koalition nach der Landtagswahl in Sachsen-Anhalt am Ende. Die Wähler haben es ihnen in der Sprache des demokratischen Souveräns mit aller Klarheit mitgeteilt. Schwarz-rot ist vorbei, sagte sie in der Generaldebatte im Bundestag an Friedrich Merz gerichtet. Merz hinterlasse verbrannte Erde, er treibe Deutschland in Rekordzeit in die Staatspleite, so Weidel. Im Rahmen der Arbeiten an der Stromversorgung beginnt heute auf der Herforder Straße der dritte von vier Bauabschnitten. Zwischen der Schildischer und der Beckhausstraße kommt es zu Einschränkungen. Der Verkehr bleibt in beide Richtungen aber grundsätzlich möglich. Die gesamten Bauarbeiten auf der Herforder Straße sollen laut Stadtwerken bis zum Jahresende abgeschlossen sein. Die CDU in Bielefeld hat angekündigt, Ende des Monats ihre Kandidaten für die Landtagswahl im April nächsten Jahres aufzustellen. Dann finden die Aufstellungsversammlungen für die Wahlkreise 92 und 93 statt. Für diese Wahlkreise sitzen aktuell SPD-Politikerin Christina Kampmann und CDU-Mann Tom Brüntrup im Düsseldorfer Landtag. Mit einem Staatsbegräbnis wird der norwegische König Harald heute in Oslo beigesetzt. Viele Monarchen und andere Mitglieder der europäischen Königshäuser sowie Staatsoberhäupter reisen an. Am Mittag wird der Sarg von Harald V. in einer feierlichen Prozession zur Domkirche gebracht. Die Sudbrackstraße im Bielefelder Norden wird heute in einer Woche wieder komplett für den Verkehr freigegeben. Seit über einem Jahr verlegen die Stadtwerke hier Fernwärmeleitungen. Aktuell gilt noch eine Einbahnstraßenregelung.
19: Und wenn das Handy voller wird, weil ich da den digitalen Ausweis habe, besorge ich mir einfach so ein Klapphandy von Apple.
20: Also schließt sich der Kreis.
19: So.
20: Das ja wiederum die Größe eines Reisepasses haben
19: und
20: soll.
19: Das, und jetzt
20: und
19: auf.
20: Das wiederum kann man dann ja auch digital. Verstehst du?
19: Ich versuche dich zu retten.
20: Ja,
19: die Tascha hat uns nämlich noch sofort, als wir vorhin drüber gesprochen haben, ein Foto geschickt und hat da tatsächlich sofort einen Reisepass rausgeholt und auf das Handy draufgelegt. Ist tatsächlich das iPhone ein Stückchen höher und der Reisepass etwas breiter.
20: Ist Tascha gerade am Flughafen oder wie kam das so schnell?
19: Sieht jetzt nicht so aus. Sieht so aus, als hätte sie es auf den Tisch gelegt. Aber,
7: ich wüsste auch sofort, wo der Reisepass ist.
20: Ja, ich müsste suchen tatsächlich.
7: Aber sie braucht dann ja zwei Handys.
20: Ja.
7: Um das eine Handy auf den Reisepass zu legen, um dann das Foto mit einem Handy zu machen.
20: Das heißt, Tascha hat in Rekordzeit nicht nur ihren Reisepass gefunden, sondern auch ein zweites Handy.
7: Was sie heute geleistet hat.
19: Tascha. Jetzt kann sich zurücklehnen und das Wetter genießen.
7: 18 Grad, Sonne scheint, bisschen windig, stellenweise Regen am Nachmittag, vorab und hinten raus. Schön sonnig, morgen weniger Sonne, 18 Grad, kein Regen, juhu.
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7: Geblitzt wird weiterhin an der Engerschen Straße, an der Ummelner, an der Filsendorfer, der Hillegosser und im Johannistal. Und irgendwas ist auf der Lagischen Straße los, wo zumindest per App gemeldet. In beiden Richtungen gibt es da irgendwas, aber es ist nur der Hinweis, dass es Verschiedenes wäre, was es da gibt. Deshalb passen Reiter nicht ausgewählt worden in unserer App. Ich sag jetzt einfach mal Stau. Ob's stimmt? 08.800.300 gerne korrigieren.
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19: Moin moin zusammen. Der Christian hat uns geschrieben. Geht um die künstliche Intelligenz heute früh. Und er hat bei Instagram gepostet, er nutzt die KI im Rahmen seiner Umschulung als Lernhilfe, um zum Beispiel Mindmaps zu erstellen oder Lernvideos zu gucken. KI hilft ihm auch, unverständliche Fragestellungen einfacher erklären zu lassen. Dennoch macht KI auch mal Fehler, meint er. Man solle sich auf jeden Fall auch auf sein eigenes Wissen verlassen. Und das sollte man doch auch in der Schule, oder? Da ist ja KI auch ein großes Thema. Gab ja jetzt erst eine aktuelle Studie, sprechen wir gleich drüber hier bei Radio Bielefeld. Kommt gut rein in den Mittwochmorgen mit uns.

0: 9.41 Uhr, ihr hört Radio Bielefeld an diesem Mittwochmorgen und künstliche Intelligenz ist nicht nur bei der Arbeit ein Thema, sondern natürlich auch in der Schule. Ja, da hat in der vergangenen Woche eine Umfrage gezeigt, dass Schülerinnen und Schüler für ihre Hausaufgaben oder Referate mittlerweile fast ausnahmslos künstliche Intelligenz nutzen.
1: Ui! Heute also meine erste Reaktion.
0: Genau so.
1: Ja, habe ich aber noch mal ein bisschen drüber nachgedacht und dachte mir so, naja gut, als Schüler heutzutage wäre ich wahrscheinlich auch gar nicht anders. Mhm. War ja damals auch schon so. Klar habe ich auch Hausaufgaben abgeschrieben. Klar habe ich auch ein Referat von jemandem genommen, der das vor einem Jahr oder vor zwei Jahren zum selben Thema auch schon so gemacht
0: hat. Ich hoffe, das hören deine Lehrer jetzt noch.
1: Ja, ist durch, glaube ich. Ist verjährt jetzt. Habe ich extra nachgerechnet. Mit der KI ist es halt so, als würdest du jeden Tag in jeder Stunde neben einem Mitschüler sitzen, der einfach in jedem Fach gut ist.
0: Aber gut, was bringt es dir, wenn du die Hausaufgaben abschreibst und dann kommt eben, das kennst du vielleicht ja auch noch von früher, dann kommt die Mathearbeit.
1: Ja gut, da brauche ich einen Spickzettel.
0: Ja. Gut, kannst du dir vielleicht...
1: Ja, du hast ja recht.
0: Wird auch schön.
1: Aber was ich damit sagen will, ich habe jetzt so viel kritisiert, Anführungsstrichen hinterfragt, ob das alles so gut ist. Aber in manchen Situationen wäre ich wahrscheinlich auch nicht anders, wenn ich das zur Verfügung stehen habe.
0: Nein, wir wollen
1: es... Und es einfach so easy ist, es zu benutzen und ich nicht nachdenken muss, ja dann klar nutze ich das.
0: Wir wollen es ja auch gar nicht irgendwie verteufeln, das haben wir ja vorhin schon gesagt.
1: Aber wo bringt mich das hin?
0: Das weiß niemand
1: abwärts,
0: so genau.
1: Abwärts, abwärts, abwärts.
0: Nein, das ist ja, ne, man muss es ja auch einzusetzen wissen, haben wir auch schon gesagt. Das wiederum ist ja auch eine Kunst. Ja. Nur eben, wie gesagt, spätestens in der Klausur, bei der Prüfung, da könnte es dir auf die Füße fallen.
1: Vielleicht bin ich auch nur neidisch. Sorry, dass ich mich jetzt so in der Rage rede. Vielleicht bin ich auch nur neidisch,
0: dass Emotionen
1: heutzutage es einfacher ist, irgendwie was geschrieben, erledigt zu bekommen, ohne dafür nachzudenken. Weil ich einfach auch ein fauler Typ bin.
0: Ja.
1: Finde ich das auch gut. Aber bin auch ein bisschen neidisch.
0: Dafür kannst du dir am Ende des Tages auf die Schulter klopfen und sagen, das hast du dir ganz alleine einfallen lassen.
1: So.
0: Wie seht ihr das? Wie nutzt ihr das vor allem auch? Vielleicht kriegt das ja auch selber mit bei euren Kindern, die in die Schule gehen. Dann schickt uns Sprachnachrichten bei WhatsApp an Bielefeld 6x5 oder diskutiert auf unserer Radio Bielefeld Facebook- und Instagram-Seite mit. Unser großes Thema heute früh, die künstliche Intelligenz bei der Arbeit und in der Schule.

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0: Gleich 10 vor 10. Danke an Niklas, Radio Bielefeld Blitzer und Verkehr. Der weiß nämlich, was auf der Lagischen los ist.
1: Da werden Grünschnittarbeiten durchgeführt. Lagische Straße kommt es da zu Behinderungen. Die wandern, weil die an mehreren Stellen die Bäume und Büsche schneiden müssen. Dementsprechend über größere Distanz leichte Behinderung. Geblitzt wird Hillegosser, Filsendorfer, Engersche im Johannistal und an der Ummelner.
0: Und wir sagen schönen guten Morgen an Roxane Brockschnieder.
2: Tag.
0: Du machst gleich weiter hier ab 10 bei Radio Bielefeld. Hast du ja alles mit KI auch vorbereitet, die ganze Sendung? Oder?
2: Nee. Natürlich, alles schreiben lassen. Gleich meine KI-Stimme wird hier Platz nehmen am Mikrofon. Aber möglich wäre das tatsächlich alles irgendwie auch ein bisschen gruselig, ne?
0: Ja, aber dann gibt es ja gar nicht mehr diese schönen Gags und Versprecher, wie wir sie liefern.
2: Ja, wer weiß, ja? Wenn eine KI entsprechend fütterst, mach ein paar Versprecher, bauen was Lustiges ein, schon vorbei. So if

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0: Treffen mit dem Kanzler nach dem Wahlsonntag. Auch der Haushaltsentwurf der Regierung spiegele ein Weiter-so wider, sagte Weidel.
1: Trotz Rekordsteuereinnahmen schaffen Sie es nämlich nicht, mit dem Geld der Bürger vernünftig zu wirtschaften. Warum? Weil Sie nicht willens sind, sich den Fesseln grüner Ideologie, linker Massenmigration und sozialistischer Umverteilung zu entziehen.
0: In ihrer Rede griff Weidel auch die Migrationspolitik der Regierung an und machte diese verantwortlich für Kriminalität und Probleme der inneren Sicherheit im Land. In der Außenpolitik warf sie der Bundesregierung Kriegspropaganda und eine Verschärfung der Konfrontation mit Russland vor. Die AfD-Chefin kritisierte erneut auch die Energiepolitik, die Energiewende erdrücke die Wirtschaft. Wer Geld zum Sparen anlegen will, für den lohnen sich im Moment Tages- und Festgeld. Die Zinssätze dafür sind derzeit so hoch wie lange nicht. Aktuell erhalten Anleger bei mindestens 11 Geldhäusern zeitweise einen Zinssatz über 3,5%, wenn sie ein neues Tagesgeldkonto eröffnen. Das zeigt eine Analyse des Vergleichsportals Verivox. Die Infos von Lea Matschulat.
2: Teils sind im Moment bis zu 4,25% an Zins drin, wenn man sein Geld als Tagesgeld anlegt. Doch Vorsicht, bitte genau das Kleingedruckte lesen. Die derzeit attraktiven Zinssätze gelten häufig nur für einige Monate. Danach bringt das festgelegte Geld nur noch wenig ein oder der Sparer wechselt erneut die Bank. Denn die derzeit relativ hohen Zinsen für Tagesgeld gelten meist nur für Neukunden. Beim Festgeld mit zum Beispiel 2 Jahren Laufzeit sind im Moment im Schnitt 2,55% drin.
0: Den Ausweis digital auf dem Smartphone dabei haben, statt als Plastikkarte in der Brieftasche. Das soll ab dem kommenden Jahr möglich sein. Digitalminister Carsten Wildberger präsentiert heute Nachmittag das Logo und den Namen der dafür geplanten App. Jan-Henner Reitze hat mehr Infos.
3: Den Ausweis vorzeigen, um ein Konto zu eröffnen oder das Alter nachzuweisen, um zum Beispiel Produkte mit Altersbeschränkungen wie Alkohol zu kaufen. Das soll per App möglich werden und später auch weitere offizielle Dokumente wie der Führerschein hochgeladen werden können. EU-weit ist beschlossen, dass in allen Ländern eine digitale Brieftasche kommen muss. Die Nutzung ist freiwillig. Digitalminister Wildberger verspricht, dass alles getan werde, um den Datenschutz sicherzustellen.
0: Im Rahmen der Arbeiten an der Stromversorgung beginnt heute auf der Herforder Straße der 3. von 4 Bauabschnitten. Zwischen der Schildischer und der Beckhausstraße kommt es zu Einschränkungen. Mehrere Fahrspuren werden gesperrt. Der Verkehr in beide Richtungen bleibt aber grundsätzlich möglich. Der Bauabschnitt soll Ende Oktober abgeschlossen sein. Die gesamten Arbeiten an der Infrastruktur auf der Herforder Straße sollen laut Stadtwerk noch bis zum Jahresende andauern.
4: Haben wir was zum drauf freuen. Im nächsten Jahr können wir wieder Baustellen los. Toi, toi, toi über den Herforder. Ne? Wir gucken aufs Wetter. Kühler ist es heute mit Werten von 18 Grad. In der Spitze haben wir auch noch nicht erreicht. 16 im Moment. Aber dafür auch freundlicher als gestern noch. Sonne, Wolken. Nachmittags, also so am späteren, auch mal ein paar kleine Schauer. Nachts 13 Grad. Morgen und die restliche Woche nimmt die Regenwahrscheinlichkeit noch ein Stück weit ab. Und es wird ganz hübsch.
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4: Lagische Straße beidseitig läuft zäh wegen Grünschnittarbeiten. Außerdem wird im Moment geblitzt an so einigen Stellen. Engersche Straße in Schildische, kurze 30er-Zone da in dem Bereich, in Johannisthal, auf der Ummelner Straße, der Filsendorfer und immer noch auf der Hillegasse.
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4: Mit Willi und Maja.
6: Bin ich das?
4: Du bist der Willi.
6: Ach so.
4: Der Willi, der hat ja so eine geile, markante Knatschstimme. Ne?
6: Ja.
4: Und dass wir die hören, das ist eigentlich nur ein Unfall gewesen. Eberhard Sturek ist das, der den Willi spricht. Und der war eigentlich für diese Zeichentrickserie als Dialogregisseur und Buchautor engagiert. Die Rolle vom kleinen Willi sollte eigentlich ein ganz junger Nachwuchssprecher einsprechen. Eben, ne? Der hatte dann im Studio aber so ein schlimmes Lampenfieber, dass er wirklich keinen Ton herausbekam. Und da sprang Storck kurzerhand selbst ans Mikro, um dem Jungen mal so ein bisschen Mut zu machen und zu zeigen, wie es geht. Aber das gesamte Team war dann so begeistert von seinem näselnden, quäkigen Tonfall, dass sie alle begeistert riefen, das ist es doch. Ja, der Rest ist Geschichte. Der arme Junge irgendwie, ne?
6: Ja.
4: Tut mir auch ein bisschen leid, ne? Die Biene Maja hat heute Geburtstag und den feiern wir gleich hier um 21:15. Schön, dass ihr bei uns seid.

0: Heute gratulieren wir der wohl berühmtesten Biene zum halben Jahrhundert Fernsehgeschichte. Heute vor 50 Jahren flog sie zum ersten Mal über den Fernsehbildschirm, die kleine Biene Maya. Radio Bielefeld-Kollegin Franziska Schütz lässt sie hochleben.
1: Die Titelmelodie. Wir haben sie alle im Ohr.
2: In einem unbekannten Land.
1: Gesungen von Karel Gott.
2: Vor gar nicht allzu langer Zeit.
1: 1975 war die nach nur einer knappen halben Stunde im Kasten, weil er nur für diese 30 Minuten bezahlt wurde.
2: Und diese Biene, die ich meine, nennt sich Maya.
1: Ich gehe davon aus, dass Helene Fischer besser verhandelt hat. 2013 durfte sie für die neuen computeranimierten Folgen ran.
3: Kleine, freche, schlaue Biene Maya.
1: Neuer Sound in 3D animiert, aber an der eigentlichen Maya hat sich nichts geändert.
4: Die Maya sieht gar nicht mehr wie die Maya aus. Natürlich nicht, Herr Wächter. Ich bin ja auch der Willi.
1: Obwohl Maya eigentlich schon viel älter ist, also eher so eine Uroma-Biene.
5: Haltet den Mund, ich glaub euch nicht.
1: Die Romanfigur, die gibt es schon seit 114 Jahren.
5: Allerhand.
1: Gealtert ist Maya aber kein Stück. Sie ist immer noch jung und klein und rund und leuchtend schwarz-gelb geringelt.
4: Wer Augen hat wie ein Maulwurf, soll lieber zweimal hingucken.
1: Das allerdings, sagen Insektenkundler, ist eher typisch für Wespen.
5: Hab ich ja ein Glück gehabt, dass ich an zwei so dumme geraten bin.
1: Gut, dass wir keine Experten sind. Wir lieben Maya als neugierige, fröhliche und mutige Biene.
5: Danke, ich übernehme das Kommando.
1: Und sie lebt ja auch ein Honigbienenleben. Im Bienenstock, an der Klatschmohnwiese mit ihren Freunden, Drohne Willi, Grashüpfer Flip und all dem anderen Wiesenpersonal.
6: Ich bin ja schon da. Also wo brennt's denn?
1: Und apropos Freunde, wusstet ihr, dass Maya und Vicky von Vicky und die starken Männer Schulfreunde sind?
5: Tatsächlich?
1: Ja, die Synchronsprecher der beiden sind in die gleiche Klasse gegangen.
5: Allerhand.
1: Herzlichen Glückwunsch, Biene Maya. Auf die nächsten 50.
4: Alte Rumbrülle. Also, die muss man schon sehr mögen, dass man sich das alles gefallen lassen, Joy.
0: Heute Abend läuft die Biene Maya auch im Fernsehen. Zwei Folgen direkt hintereinander. 18:10 Uhr geht's los am Kika. Yes.

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0: Manometer, Julia Klöckner muss mehr Ringrichterin, denn Bundestagspräsidentin sein heute. Bei der Generaldebatte im Bundestag ist richtig Zunder drin. Laute Pfiffe und Zwischenrufe noch und nöcher, womit vor allem die AfD den Saal zum Kochen brachte. Das hört ihr gleich in den Radio Bielefeld Nachrichten um 22:30. 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Die Lagische Straße, das stockt und staut immer wieder. Da gibt's Grünschnittarbeiten beidseitig. Außerdem wird geblitzt auf der Engerschen Straße, der Filsendorfer und Hillegosser und immer noch unterm OWD im Johannistal Richtung Adenauer Platz fahrend. Und wenn ihr noch mehr gesehen habt, sagt das kurz, kostenlos 08800 300. Ich danke euch.
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16: Mit uns Tim Donsbach.
17: Guten Morgen.
16: Und Roxane Brockschnieder. Nachher um 1 Uhr mittags werden überall in Norwegen 3 tiefe Glockenschläge zu hören sein. Darauf folgt Stillstand im Land. Eine Schweigeminute für den verstorbenen Monarchen Harald wird es geben. Auch der Verkehr soll dann stillstehen.
17: Genau. Mit einem Staatsbegräbnis wird der norwegische König Harald V. heute in Oslo beigesetzt. Viele Monarchen und andere Mitglieder der europäischen Königshäuser sowie Staatsoberhäupter reisen an. Am Mittag wird der Sarg von Harald V. in einer feierlichen Prozession zur Domkirche gebracht. AfD-Chefin Alice Weidel hat ihre Rede in der Haushaltsdebatte des Bundestages für scharfe Angriffe Richtung Bundesregierung und Bundeskanzler Friedrich Merz genutzt. Merz sei in Sachsen-Anhalt nicht nur abgestraft worden, die CDU sei pulverisiert worden, sagte sie. In ihrer Rede griff Weidel auch die Migrationspolitik der Regierung an und machte diese verantwortlich für Kriminalität und Probleme der inneren Sicherheit im Land. Die Polizei hat am Montag in Senne 2 18- und 19-jährige Bielefelder gestoppt, die ihre Fahrräder zu Motorrädern umgebaut hatten. Laut Polizei konnten die Räder durch die eingebauten Motoren über 40 km/h schnell fahren. Die beiden Teenager müssen sich jetzt wegen Fahrens ohne Führerschein verantworten. Im Gespräch mit den Beamten zeigten sie sich einsichtig. Ab dem kommenden Jahr soll man seinen Ausweis digital auf dem Smartphone dabei haben können. Digitalminister Carsten Wildberger präsentiert heute Nachmittag das Logo und den Namen der dafür geplanten App. Die Nutzung soll freiwillig sein. Die CDU in Bielefeld hat angekündigt, Ende des Monats ihre Kandidaten für die Landtagswahl im April nächsten Jahres aufzustellen. Dann finden die Aufstellungsversammlungen für die Wahlkreise 92 und 93 statt. Für diese Wahlkreise sitzen aktuell SPD-Politikerin Christina Kampmann und CDU-Mann Tom Brüntrup im Düsseldorfer Landtag. Die Sudbrackstraße im Bielefelder Norden wird heute in einer Woche wieder komplett für den Verkehr freigegeben. Seit über einem Jahr verlegen die Stadtwerke hier Fernwärmeleitungen. Aktuell gilt noch eine Einbahnstraßenregelung.
16: Ah, das wird schön, wenn er da wieder lang könnt. Ne? Ihr werdet die Häuser gar nicht wiedererkennen. Ein Jahr nicht da gewesen. Ne? Wer weiß, wer da jetzt wohnt. Ne? Wir gucken aufs Wetter. Das ist ab heute schöner, nicht mehr so trübe. Paar Wolken ziehen weiterhin durch. Aber sonst sonnig. Nachmittags mal ein Schauer bei 18 Grad, nachts 13 Grad. Die nächsten Tage weniger Regen und auch etwas wärmer dann wieder mit bis zu 21 Grad, allerdings auch nur noch 2 bis 4 Stunden Sonnenschein.
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16: Auf der Lagischen Straße, da schneiden sie an den Büschen und Sträuchern herum, links und rechts der Fahrbahn. Deswegen dauert ab und zu Stau, stockender Verkehr. Blitzer auf der Engerschen Straße, im Johannistal, auf der Filsendorfer und Hillegosser Straße.
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16: Tschüss, Tim Donsbach, komm bald wieder.
17: Ja, morgen.
16: Okay, versprochen. Bis dahin.
17: Tschüss.
16: Sonntag, Leute. Da können wir uns geballt mal Orte ansehen, wo wir sonst vielleicht nicht so reingucken können. Ne? Historische Stätten, alte Mühlen, Kirchen, gut, da können wir immer rein. Aber Radrennbahn zum Beispiel, die Museumsschule und so weiter. Dann ist nämlich Tag des offenen Denkmals. Sämtliche besuchbare Orte könnt ihr euch online jetzt schon mal rauspicken, wo ihr so Lust drauf habt. Ne? Unter tagdesoffenendenkmals.de.

machte Richard? Richard Marx, right here waiting. Bei Radio Bielefeld. 20 Minuten, dann ist es 11 und damit ihr mir morgen hier keinen Herzinfarkt bekommt, warne ich euch einmal vom Warntag. Den gibt's morgen am Donnerstag um genau 11 Uhr. 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Macht euch keine Sorgen. 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

Five im besten Mix. Memories. 14 Minuten vor 11. Wir gucken, was los ist auf den Straßen bei Radio Bielefeld. Lagische Straße gibt es Grünschnittarbeiten, stockt's oft. Engersche Straße im Blitzer, auch am Johannisthal, Filsendorfer und Hillegossa.

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0: Hallo zusammen am Mittwochvormittag.
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0: Mit Amelie Scharf.
2: Hallo zusammen.
0: Und Roxane Brockschnieder. Die Grünen in NRW wollen die Menschen besser vor den Folgen von Hitze und Starkregen schützen und fordern dafür eine Änderung des Grundgesetzes.
2: Würde da der Punkt Klimaanpassung entsprechend eingebaut werden, wäre die Finanzierung durch Bund und Länder dauerhaft und verlässlich gesichert. Der Grünen-Landeschef Tim Achtermeier verweist auf mehr als 3000 Hitzetote in NRW in diesem Sommer, historische Waldbrände und Schäden von mehr als 10 Milliarden Euro durch Produktionsausfälle an Hitzetagen. Eine wichtige Rolle beim Schutz vor den Folgen der Klimakrise sieht die Partei in Wäldern und Mooren, die Produktionsausfälle an Hitzetagen.

0: Ein nachfolgender 62-Jähriger fuhr auf und wurde schwer verletzt ins Krankenhaus gebracht. Der mutmaßliche Unfallverursacher fuhr weiter. Die Polizei sucht jetzt nach ihm und bittet Zeugen um Hinweise. Die A44 Richtung Kassel ist auch heute voraussichtlich noch zwischen Büren und dem Kreuz Wünnenberg-Haaren bis mindestens 12 Uhr gesperrt. Im Bundestag streiten Regierung und Opposition heute über den Kurs der Bundesregierung und den Haushalt für das kommende Jahr. AfD-Chefin Weidel warf der Koalition Totalversagen vor und kritisierte unter anderem die Ukraine-Politik. Bundeskanzler Merz bezeichnete die AfD dagegen als destruktive Kraft, die an der Seite Russlands stehe. Er verteidigte die weitere Unterstützung der Ukraine und die geplanten Reformen der Bundesregierung. Bei der abschlagsfreien Rente nach 45 Beitragsjahren zeigte sich Merz allerdings offen für weitere Gespräche. Mehr als jedes fünfte Nutzfahrzeug ist zuletzt mit erheblichen oder sogar gefährlichen Mängeln durch die TÜV-Hauptuntersuchung gefallen. Das geht aus dem Nutzfahrzeugreport des TÜV-Verbands hervor. Die Mängelquote hat sich kaum verändert, gleichzeitig werden die Fahrzeuge immer älter. David Riemer berichtet.
1: Die Lastwagen und Transporter sind im Schnitt etwa 9 Jahre alt, ein Jahr mehr als im TÜV-Report von 2017. Probleme gibt es vor allem aufgrund von Ölverlust und der Beleuchtung, besonders bei den hinteren Lichtern. Austretendes Öl belastet die Umwelt und kann bei einem Unfall dafür sorgen, dass sich Feuer schneller ausbreitet. Laut TÜV-Report ist die Zahl der in Deutschland gemeldeten Nutzfahrzeuge zuletzt Jahr für Jahr angestiegen. Zu Jahresbeginn waren demnach fast 4 Millionen Laster und Transporter gemeldet, ein Anstieg von 34% seit dem Jahr 2017.
0: Die geplante Umgestaltung des Bielefelder Ostmarkts könnte zwar günstiger, aber auch später kommen. CDU und FDP schlagen 5 Sparmaßnahmen vor, mit denen der städtische Eigenanteil von derzeit 260.000 Euro sinken könnte, ohne aber die Klimaziele aus den Augen zu verlieren. Sie wollen unter anderem Parkplätze, Hecken, Glascontainer und den Gehweg erhalten, sowie mindestens 2 Zufahrten zum Jakobuskirchplatz sichern. Hintergrund sind die Sparbemühungen der Stadt für den Haushalt 2027. Die Umgestaltung des Ostmarkts könnte deshalb um einige Jahre verschoben werden. Wie das Westfalenblatt heute berichtet, berät die Bezirksvertretung Mitte am Donnerstag ab 17 Uhr im Alten Rathaus über die Vorschläge.
2: Also so ein kleiner Pulli ist heute schon irgendwie angebracht bei 18 Grad. In der Spitze dazu wird's nett bleiben. Sonne, paar Wolken, nachmittags auch mal ein paar Schauer, aber wirklich nichts Wildes. Morgen und die restliche Woche weniger Regen, aber auch weniger Sonnenschein als heute und Werte von nicht über 21 Grad.
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2: Auf der Lagischen Straße, da werden Büsche und Bäume am Straßenrand geschnitten. Da dauert es manchmal deswegen etwas länger. Auf der Engerschen Straße wird geblitzt, im Johannistal auf der Filsendorfer und der Hillegosser.
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2: Tag zusammen. Mit Amelie und Rolf Zahne. Sonntag verwandelt sich unsere Stadt in einen großen Sportplatz beim City Move, nämlich von 10 bis 17 Uhr dreht sich da im Ravensberger Park, im Wiesenbad und in der Seidensticker-Halle alles rund um Sport. Ne? Ausprobieren könnt ihr euch im Basketball, im Jiu-Jitsu, im Lacrosse, im Tauchen, Feldhockey, Tanzen, Inlineskaten und. Die großen Läufe wie beim Run and Roll City wird es ebenfalls wieder geben. Schülerlauf, Bambini-Lauf und einmal über 10 Kilometer. Sonntag, merken, ist der City Move, Tag des Sports in Bielefeld.

The J-Lo und der Day-G, also David Guetta im besten Mix. Save Me Tonight, 11:15. Radio Bielefeld läuft bei euch. Wir kriegen ein super Weihnachtsgeschenk von der Stadt. Ich habe schon mal die Schränke auf Präsente abgesucht und fand da schon eingepackt eine baustellenfreie Herforder Straße. Schön, oder? So ist zumindest der Plan. Aber bevor es da besser wird, wird es nochmal schlimmer. Ab heute zusätzlich zu den anderen ein weiterer Bauabschnitt mit crazy Baustellen-Ampelführung zwischen Schilsker Straße, also Schildischer Straße und Beckerstraße. Da werden uns zwar Fahrspuren geklaut, aber wir kommen noch in alle Richtungen. Auch in die August-Bebel-Straße können wir noch abbiegen. Allerdings mit so einer Pirouette einmal durchs Baustellenlabyrinth müssen wir da fahren. Das ist dann der vorletzte Bauabschnitt. Der letzte wird dann zwischen Beckhausstraße und am Stadtholz sein. Ja, die Stadtwerke bauen da ja das Stromnetz aus. Eilt euch, denn nichts ist doofer als so ein Weihnachtsgeschenk erst im Januar zu bekommen, ne?

weiß ich auch, was auf vielen Wunschlisten sonst noch stehen wird für Weihnachten. Neue iPhone wird heute Abend vorgestellt, ne? 22 Minuten nach 11, Radio Bielefeld, Blitzer und Verkehr. Hier Grünschnittarbeiten behindern manchmal die Weiterfahrt auf der Lagerschen Straße. Geblitzt wird im Johannisthal. Und auf der Filsendorfer Straße kommt gut an euer Ziel, bitte.

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7: Gibt es jetzt von der Kollegin Amelie Scharf.
8: Moin zusammen.
7: Mein Name ist Roxane Brockschnieder. Heute ist die Pressekonferenz vom DSC vor dem Spiel Freitagabend 18:30 in Darmstadt. Da werden wir heute Nachmittag noch drüber berichten. Jetzt reden wir hier auch über den Sport, denn Zverev träumt weiter von seinem nächsten Grand-Slam-Titel.
8: Genau, im Viertelfinale der US Open spielt er heute Nacht gegen den Holländer. Und jetzt muss ich mal gucken, ob ich das richtig ausspreche. Botic van de Sandschulp. Nach unserer Zeit um 1.30 Uhr mitten in der Nacht geht's da los. Vielleicht haben ja einige von euch vor, dafür wach zu bleiben. Auf der Herforder Straße beginnt heute der dritte von vier Bauabschnitten für die neue Stromversorgung. Zwischen Schildischer und Beckhausstraße müssen sich Autofahrer auf Einschränkungen einstellen. Der Verkehr bleibt aber in beide Richtungen möglich. Nach Angaben der Stadtwerke sollen die Arbeiten bis Ende des Jahres abgeschlossen sein. Im Bundestag streiten Regierung und Opposition bei den Haushaltsberatungen über den Kurs der Bundesregierung. AfD-Chefin Weidel warf Union und SPD eine beispiellose Schuldenpolitik vor und forderte mit Blick auf die Wahl in Sachsen-Anhalt einen Politikwechsel. Kanzler Merz bezeichnete die AfD als destruktive Kraft und warb zugleich für die Reformen der Regierung. Diese müssten vor allem der jüngeren Generation besser erklärt werden. Ein Verkehrspilotprojekt beim Marktplatz in Bielefeld-Jöllenbeck sorgt für Kritik. Wie die NW heute berichtet, bemängeln Anwohner vor allem die weggefallenen Parkplätze im Ortskern und die neuen Fahrbahnverengungen. Die Stadt will damit den Verkehr bremsen und die Sicherheit für Fußgänger und Radfahrer verbessern. Morgen entscheidet die Bezirksvertretung, ob der Testlauf bis Ende November verlängert wird. Die Sudbrackstraße im Bielefelder Norden wird heute in einer Woche wieder komplett für den Verkehr freigegeben. Seit über einem Jahr verlegen die Stadtwerke hier Fernwärmeleitungen. Aktuell gilt noch eine Einbahnstraßenregelung. Das Unternehmen Apple stellt heute Abend neue iPhones vor. Medienberichten zufolge könnte der Konzern dabei auch sein erstes faltbares Smartphone präsentieren. Laut des Finanzdienstes Bloomberg soll es zusammengeklappt etwa die Größe eines Reisepasses haben.
7: Da kommen Sie ein bisschen spät mit, ne? Das hatten andere aber schon früher. Wir gucken aufs Wetter. Bis zu 9 Stunden sonnig heute. Da wird es wunderbar werden. Also ein paar Schauer, ja, das könnte ein bisschen das vermiesen. Kurze am späteren Nachmittag sind drin bei 18 Grad heute. Nachts 13 Grad, ab morgen weniger Sonne, aber sie zeigt sich und auch weniger Regen, mehr bis zu 21 Grad.
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7: Auf der Lagischen Straße schneiden sie an den Büschen und Bäumen, links und rechts der Fahrbahn, da kann es länger dauern. Auf der Hillegosser Straße wird geblitzt, auf der Engerschen und im Johannisthal unter dem OBD.
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7: mit Amelie und Roxane.
9: Hallo.
7: Ah, musste ich mir letzte Woche schön im Auto anhören. Boah, Mama, du bist so alt, schlimm. Nur weil ich die Elevator Boys nicht auf dem Schirm hatte. Fünf nette Jungs haben immer so lustige Videos im Aufzug gemacht, gingen viral. Jetzt machen sie auch Film und Musik und dadurch von sich reden. Back to the 90s heißt der Film. Titelsong wurde komponiert von Mr. Take That, Gary Barlow.
10: Das war schon sehr krass. Also er ist eine absolute Ikone. Wir hatten dann die Ehre, auch mal einen Call mit ihm machen zu können und irgendwie über den Song zu quatschen. Und er kam eben mit dem Song hervor und wir durften ihn auch einsingen. Das bedeutet, wir haben den Titelsong gesungen, den er geschrieben hat. Das ist irgendwie sehr Full Circle Moment.
7: 1995 heißt der Song von den Elevator Boys. Die uralte Frau spielt ihn jetzt für euch.

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1: So ein neues iPhone ist auch so spannend wie der Speiseplan in der Kantine, oder? Ich meine, da gibt's ja auch immer das Gleiche. Obwohl in der Kantine bleiben wenigstens die Preise gleich. Ganz ehrlich, da muss doch mal was Neues kommen, statt immer nur noch eine Kamera mehr auf der Rückseite. Keine Ahnung, mach das Ding doch mal rund statt eckig. Als Logo mal statt Apfel eine Birne oder eine Papaya. Und mach richtig geile neue Funktionen, was Praktisches so. Na, wenn du deine Kaffeetasse da drauf stellst, dann wärmt das Handy die von unten. Ey, nie wieder kalter Kaffee, Wahnsinn. Oder Siri mit einem holländischen Akzent. Oder bau so einen kleinen Minisauger ein. Wenn du dir abends auf der Couch so Chips reinpfeifst, dann kannst du einfach die Krümel vom Shirt wegsaugen. Guck mal, ich überlege hier 30 Sekunden und mir fällt mehr ein als ganz Silicon Valley. Naja gut, den Spaß muss jetzt noch einer bauen, aber die Idee ist ja wohl schon mal die halbe Miete. So ein paar Platinen zusammenlöten, das werden die ja wohl auch hinkriegen. Ich kann ja nicht alles machen. Also immer dran denken, das H in iPhone, das steht für Höfer.
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1: 12 vor 12, Radio Bielefeld, Blitzer und Verkehr hier auf der Lagischen Straße. Machen Sie Grünschnittarbeiten, das dauert da manchmal länger. Auf der Engerschen wird geblitzt, in der kurzen 30er-Zone in Schildische, im Johannisthal und auf der Hillegosser Straße.

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1: Mit Amelie Scharf.
2: Guten Tag zusammen.
1: Und Roxane Brockschnieder. Ein Verkehrspilotprojekt rund um den Marktplatz in Bielefeld-Jöllenbeck sorgt für Kritik. Anwohner bemängeln vor allem die wegfallenden Parkplätze und die Fahrbahnverengungen auf der Amtsstraße.
2: Genau, laut Bericht der NW gibt es auch Beschwerden über die Gestaltung der neuen Bänke und Pflanzkübel. Die Stadt hält jetzt dagegen. Der 6-wöchige Test soll den Platz aufwerten, den Autoverkehr bremsen und die Sicherheit für Fußgänger und Radfahrer erhöhen. Gleichzeitig räumt die Stadt ein, dass die Fahrbahnverengungen den Verkehrsfluss erschweren können. Die Bezirksvertretung berät heute über eine Verlängerung des Projekts bis Ende November, bevor sich am 18. September auch die Bürger vor Ort äußern können. AfD-Chefin Alice Weidel sieht die schwarz-rote Koalition nach der Landtagswahl in Sachsen-Anhalt am Ende. Die Wähler an Sachsen-Anhalt haben es ihnen in der Sprache des demokratischen Souveräns mit aller Klarheit mitgeteilt. Schwarz-Rot ist vorbei, sagte Weidel beim ersten direkten Aufeinandertreffen mit Bundeskanzler Friedrich Merz nach dem Wahlsonntag in der Generaldebatte des Bundestags.
3: Der größte Managementfehler ist und bleibt die Willfährigkeit, mit der gewisse
2: in der Generaldebatte des Bundestags.

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1: Wie gut der Katastrophenschutz für extreme Wetterlagen gerüstet ist, wird heute in Hamburg-Altona getestet. Bei einer internationalen Übung wird eine Kette von Ereignissen durchgespielt. Auf mehrere heiße Tage folgt eine Sturmflut mit zahlreichen Schäden und Verletzten. Die Einsatzkräfte müssen unter anderem die Versorgung der Bevölkerung mit Wasser und kühlen Aufenthaltsmöglichkeiten sicherstellen. Auch die Betreuung von Menschen in einer Notunterkunft und die Versorgung von Verletzten nach einem Busunglück gehören zum Szenario. Nach Angaben des NDR nehmen rund 150 Helfer aus verschiedenen europäischen Ländern teil, während Senioren und Studierende die Bevölkerung darstellen. In Oslo wird heute der verstorbene norwegische König Harald V. mit einem Staatsbegräbnis verabschiedet. Zu der Zeremonie werden zahlreiche ausländische Staats- und Regierungschefs sowie Mitglieder anderer Königshäuser erwartet. Auch Bundespräsident Steinmeier nimmt teil. Am Mittag wird der Sarg in einem Trauerzug vom Schloss zum Dom gebracht. Anschließend folgt ein Gottesdienst. Nach einer landesweiten Schweigeminute wird Harald im Mausoleum auf der Festung Elkershus beigesetzt. Der König war Ende August im Alter von 89 Jahren gestorben. Sein Sohn Hakon VIII. Hat die Nachfolge übernommen. Nach einem schweren Unfall auf der A44 bei Büren ermittelt die Bielefelder Polizei. In einer Baustelle waren in der Nacht zwei Sattelzüge zusammengestoßen, nachdem ein weiterer LKW einen der beiden überholt hatte. Dabei fuhr ein weiterer 62-jähriger Fahrer auf und wurde schwer verletzt. Der Fahrer des überholenden Sattelzugs fuhr weiter und wird jetzt von der Polizei gesucht. Die A44 Richtung Kassel dürfte auch jetzt noch zwischen Büren und dem Kreuz Wünnenberg-Haaren gesperrt sein.
2: Ja, und da geht gerade der Trauerzug mit dem Sarg von König Harald auch durch Oslo. Es sieht so aus, als ob ganz Norwegen da Spalier stehen würde. Kühler ist es heute Nachmittag. Wir schauen jetzt aufs Wetter. 18 Grad gibt's heute, Sonne, Wolken und Schauer im Mix. Nachts 13 Grad. Morgen und die restliche Woche nimmt die Regenwahrscheinlichkeit noch ein Stückchen ab und es wird ganz hübsch.
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2: Geblitzt wird im Johannistal auf der Hillegosser Straße und auf der Engerschen. Ich wünsche euch allen eine gute Fahrt. Falls es noch mehr zu melden gibt, irgendwo Störungen oder Staus sind, sagt ihr kurz Bescheid über WhatsApp oder 08800 300 bitte.
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2: Mit Amelie.
5: Hallo.
2: Und Roxane. Und wir sprechen hier gleich in knapp 10 Minuten mit Radio Bielefeld über den absoluten Fitnesstrend, über High Rocks.
6: Ich habe gerade noch letztes Jahr bei Wer wird Millionär gesehen, da war die Frage, was ist High Rocks? Eine Ernährung, bla bla bla, ein Wettkampf. Und dann, die Person wusste es damals nicht. Ich glaube, wenn die Frage jetzt kommen würde, wüsste es fast jeder.
2: Ich wäre wahrscheinlich die Ausnahme. Trainer Tobi war das vom CrossFit Bielefeld. Wäre Radio Bielefeld-Reporterin Silvana Gräper vergangene Woche nicht beim High Rocks Training gewesen, würde ich auch wie der arme Kandidat ratlos aus dem Stuhl bei Jauch sitzen. Was dieser Fitnesstrend ist, erklären wir gleich auf um 11:45 bei Radio Bielefeld.

0: nach 12 und ihr hört Radio Bielefeld. Ja, das ist der Fitness-Trend 2026, der Hyrox.
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0: Ein Hyrox ist ein Fitness-Wettkampf und laut meiner Kollegin Silvana Gräber kommt man da auf Insta, TikTok und Co. gerade gar nicht dran vorbei. Sie hat das Hyrox-Training in Bielefeld mitgemacht, beim CrossFit Bielefeld in Heben. Dort hat sie sich mit dem Gründer und Trainer Tobi unterhalten.
2: Hyrox ist ja im Prinzip aus CrossFit erwachsen. Die Bewegungen haben wir alle im CrossFit mit drin. Hyrox ist nur alltagstauglicher. Man muss nicht Schweres lernen, man muss keine schweren Gewichte bewegen, man muss keine schweren Gymnastikübungen machen und es ist für jeden sofort umsetzbar. Es ist anstrengend, gar keine Frage. Ein bisschen Selbstgeißelung gehört dazu.
3: Ein bisschen? Ich muss mich schon überwinden, zum Training zu gehen. Ein Hyrox bedeutet nämlich 8 Kilometer laufen und zwischen jedem Kilometer gibt es eine Fitnessstation, die man dann bewältigen muss. Beispielsweise Gewichte schleppen, eine gewisse Anzahl an Burpees, einen Schlitten, eine Distanz ziehen oder schieben, Ausfallschritte und dementsprechend sieht auch das Training aus.
2: Laufen, springen, rudern, alles in der Gruppe mit viel Spaß, viel Schweiß und schnellen Erfolgserlebnissen.
3: Ein Kollege heute hat gesagt, naja, also Zirkeltraining. Und dann habe ich gelacht und habe gesagt, ja, aber irgendwie ja auch irgendwie modern eigentlich.
2: Unterm Strich, ja, er hat recht. Es ist, das Rad wird nie neu erfunden, es wird nochmal neu umgesetzt. Und Hyrox ist Zirkeltraining. Die haben es super clever gemacht mit den Laufintervallen. Viele Läufer sagen, oh, immer den 10-Kilometer-Lauf zu laufen, ist langweilig irgendwann. Und dann so ein paar Übungen zwischendurch zu machen, finde ich cool. Und die haben die Leute abgeholt. Die Events sind voll und werden jedes Jahr voller.
3: Ich habe mich darüber auch mit Bielefelderin Tessa unterhalten. Sie war beim Training mit dabei.
4: Du musst dich denken, wie im Fitnessstudio. Ich muss heute Bizeps machen, dann muss ich auch Trizeps machen, sondern es ist eh alles immer dabei. Deswegen ist es so cool. Ich habe jetzt auch schon 6 Hyrox absolviert.
3: Und ist es der Hype berechtigt?
4: Total.
3: Warum?
4: Also man kommt in die Halle rein, hat sofort Bock. Es ist eine super Stimmung einfach da und kann wirklich jeder machen. Ich habe auch da im Teamwettkampf das Ü70-Ehepaar gesehen, dass das einfach zusammen als Ausflug macht. Also Hauptsache man hat da Spaß bei und es macht einfach Spaß, sich selbst ein bisschen herauszufordern und seine eigenen Grenzen auch kennenzulernen.
3: Wie sehr mir das Spaß gemacht hat und wie das Training war, hört ihr in der nächsten Folge.
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Bisschen auch zum Heulen schön, ne? James Bay mit Let It Go, im besten Mix bei Radio Bielefeld. 21 Minuten nach 12 ist es jetzt. Wir schauen auf die Verkehrslage. Da gibt es Blitzer, frisch gemeldet auf der Salzufler Straße beidseitig, auf der Hillegosser, im Johannisthal unterm OWD und auf der Engerschen Straße immer noch in Schildische. Kommt gut an.

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18: Hallo zusammen.
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20: Mit Roxane Brockschnieder und Amelie Scharf.
21: Moin zusammen.
20: Die TÜV-Plakette bekommt längst nicht jedes deutsches Fahrzeug. Etwa jedes fünfte Transportfahrzeug fällt in Deutschland durch.
21: Die Prüfer finden dabei immer wieder erhebliche oder gefährliche Mängel, zum Beispiel an der Beleuchtung. Für den aktuellen Nutzfahrzeugreport wurden rund 2,4 Millionen Hauptuntersuchungen aus den vergangenen 2 Jahren ausgewertet. Die Mängelquote blieb dabei nahezu unverändert. In Bielefeld-Hepen sucht die Polizei nach einer Autofahrerin, die gestern mit einer Pedelec-Fahrerin zusammengestoßen ist. Die 63-jährige Radfahrerin wurde dabei leicht verletzt. Die etwa 70 Jahre alte Fahrerin eines dunklen Kleinwagens fuhr anschließend weiter. Die Polizei Bielefeld sucht jetzt nach weiteren Zeugen und Hinweisen. Auf der Herforder Straße geht heute der Ausbau der Stromversorgung in den dritten Bauabschnitt. Zwischen Schildescher und Beckhausstraße kommt es deshalb zu Verkehrsbehinderungen. Die Straße bleibt aber in beide Richtungen befahrbar. Die Stadtwerke rechnen damit, dass die Arbeiten bis zum Jahresende abgeschlossen sind. Die Bielefelder CDU will Ende des Monats ihre Kandidaten für die Landtagswahl im kommenden April bestimmen. Dafür finden die Aufstellungsversammlungen für die Wahlkreise 92 und 93 statt. Derzeit werden die beiden Wahlkreise im Düsseldorfer Landtag von der SPD-Politikerin Christina Kampmann und dem CDU-Abgeordneten Tom Brüntrup vertreten. Ab dem kommenden Jahr soll der Personalausweis auch digital auf dem Smartphone gespeichert werden können. Digitalminister Carsten Wildberger stellt heute Nachmittag den Namen und das Logo der geplanten App vor. Die Nutzung des digitalen Ausweises soll freiwillig bleiben. Bundeskanzler Merz ist in der Generaldebatte im Bundestag mit zahlreichen Zwischenrufen und Pfiffen aus der AfD-Fraktion konfrontiert worden. Im Mittelpunkt standen neben dem Haushalt auch der Wahlsieg der AfD in Sachsen-Anhalt und der Umgang mit Migration. SPD-Fraktionschef Miersch kritisierte den Ton im Parlament und warnte vor einem Gegeneinander der Demokraten.
20: Danke, Annelie. Wir schauen aufs Wetter. Ja, das ist schon freundlicher als gestern. Eben dachte ich zwar, jetzt kommt mal richtig ein Regenguss runter, aber jetzt ist wieder heller hier bei uns in der Altstadt. Wert um 18 Grad und groß wärmer wird es auch heute nicht. Zum Nachmittag hin, da sind noch mal ein, zwei Schauer drin. Nachts 13 Grad. Die nächsten Tage weniger Regen und auch etwas weniger Sonnenschein. Da nur noch 2 bis 4 Stunden über den Tag verteilt bei bis zu 21 Grad.
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20: Aktuell gibt es einen Blitzer auf der Dürerstraße Richtung Heinteichstraße fahrend. Auf der Engerschen wird geblitzt, im Johannistal, auf der Salzufler Straße beidseitig und der Hillegösser. Kommt gut an.
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Also keine Stadt der Welt ist heute so abgesichert wie Oslo. Radio Bielefeld läuft bei euch 20 Minuten vor 1. In Norwegen findet nämlich das Staatsbegräbnis für König Harald statt. Der komplette Hochadel ist vor Ort. Das holländische Königspaar, das aus Schweden, Dänemark, Spanien, Prinz William und Japans Kronprinz sind ebenfalls dabei. Und das sind nur die mit blauem Blut. Ne? Die Rotblütigen sind unter anderem unser Frank Walter, Bundespräsident Steinmeier, aber auch Volodymyr Zelensky aus der Ukraine ist vor Ort. Wer nicht im Trauerzug mitgelaufen ist, sondern in der Staatskarosse hinterhergefahren ist, das sind Mette Marit, die nach einer Lungen-OP ja nicht so gut zurecht ist, und die Witwe von Harald, Königin Sonja. Den Norwegern allen voran, auch der Königsfamilie natürlich, steht die große Trauer wirklich ins Gesicht geschrieben. König Harald war irrsinnig beliebt und zuletzt auch sowas wie ja, der Großvater der ganzen Nation. Ne? Gleich um 1 Uhr mittags wird der Sarg im Dom angekommen sein. Sie stehen jetzt auch schon langsam davor. Dann werden in ganz Norwegen die Kirchenglocken 3 tiefe dunkle Schläge abgeben. Und danach steht wirklich alles still, wird ruhig sein. Der Verkehr soll ruhen und alle schweigen. Schwere Stunden für Sohn und Neukönig Hakon auch. Und die Kronprinzessin Ingrid Alexandra, die in ihrer Rolle einen wirklich tollen neuen würdigen Job abliefert bislang. Norwegen und die Welt trauern aktuell um den verstorbenen König Harald. Ihr hört Radio Bielefeld am Mittwoch.

0: Radio Bielefeld hier, Blitzer und Verkehr. 13 Minuten bis 1. Im Moment wird geblitzt auf der Dürerstraße. Da steht ein Caddy, blitzt Richtung Heinteichstraße fahrend. Auf der Salzuflerstraße wird neu geblitzt beidseitig. Und immer noch auf der Engerschen, der Hillegosser. Und im Johannistal unter dem OWD Richtung Adenauerplatz fahrend.
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0: Mahlzeit zusammen.
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0: Hört ihr von Amelie Schaaf?
2: Guten Tag zusammen.
0: Und Roxane Brockschneider. In Oslo ertönen gerade 3 Glockenschläge und im Anschluss gibt es in ganz Norwegen eine Schweigeminute für den verstorbenen König Harald.
2: An der Zeremonie nehmen zahlreiche ausländische Staats- und Regierungschefs sowie Mitglieder anderer Königshäuser teil, unter anderem auch Bundespräsident Steinmeier. Nach der Schweigeminute wird der ehemalige König beigesetzt. Er war Ende August im Alter von 89 Jahren gestorben. Nach den schlechten PISA-Ergebnissen fordert die Bundesbildungsministerin Karin Prien jetzt eine Altersgrenze für soziale Medien. Sie sieht einen Zusammenhang zwischen der Social-Media-Nutzung und Problemen bei Konzentration, Ausdauer und Lesen. Prien will deshalb in den kommenden Wochen konkrete Vorschläge ins Kabinett einbringen. Dazu gehört nach ihren Worten auch eine wirksame Kontrolle des Alters der Nutzer. Details zu einer möglichen Altersgrenze nannte die CDU-Politikerin zunächst nicht. Der Preis für Rohöl ist erneut gestiegen. Die Referenzsorte Brent liegt im Preis nun bei über $100 je Barrel. Diese Erhöhung dürfte auch die Kraftstoffpreise steigen lassen. Lea Matschulat hat die Infos.
3: Erst vorige Woche hatte der Benzinpreis einen neuen Höchststand erreicht. Da lag der Preis für ein Barrel Rohöl der Sorte Brent noch unter $100. Tanken wird nun mit hoher Wahrscheinlichkeit also noch einmal teurer werden. Dass der Preis für Rohöl und damit in Folge auch für Kraftstoffe steigt, liegt am Krieg im Iran. Das US-Militär und iranische Streitkräfte greifen sich in der Straße von Hormus weiterhin an und erschweren damit den Öltransport auf dieser wichtigen Handelsroute.
2: Die geplante Umgestaltung des Bielefelder Ostmarkts könnte zwar günstiger, aber möglicherweise erst einige Jahre später kommen. Die CDU und die FDP-Umgestaltung des Bielefelder Ostmarkts könnte

0: Im Bundestag ist die Generaldebatte zum Haushalt von einem heftigen Schlagabtausch geprägt. AfD-Chefin Weidel kritisierte die Finanzpolitik der Regierung scharf und warf Union und SPD vor, Deutschland immer weiter zu verschulden. Kanzler Merz verteidigte den Haushaltskurs und kündigte zugleich Korrekturen in der Energiepolitik an. Besonders beim Thema Migration wurde der Ton scharf. Merz bezeichnete die AfD-Forderung nach Remigration als ethnische Säuberung. Die Grünen betonten erneut ihre Forderung nach einem Parteiverbot der AfD.
1: Wir schauen raus und sehen die Sonne, die scheint uns hier zum Mittagessen was auf den Teller. Es ist ganz freundlich, so 9 Sonnenstunden insgesamt heute sind über den Tag drin. Einige davon hatten wir ja auch nur schon. 18 Grad dazu in der Spitze, es wird aber auch noch einen Schauer zum späteren Nachmittag hingeben. Morgen und die restliche Woche weniger Regen, aber auch weniger Sonne als heute. Werte von nicht über 21 Grad, aber das ist ja schon mal was.
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1: Passt hinterm Steuer auf euch und die anderen auf. Aktuell gibt es keine Störungen, lediglich Blitzer. Die stehen auf der Dürerstraße, der Engerschen, auf der Salzufler- und Hillegosser Straße und im Johannistal unter dem Ostwestfalendamm.
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1: Mit Amelie und Roxane, schön, dass ihr bei uns seid. Heppen hatte sein Stadtteilwochenende. Nächstes Wochenende sind dann die Senner dran. Im Süden wird dann gefeiert. Samstag und Sonntag am Schul- und Sportzentrum mit Bühnenprogramm, mit Food Court. Die Vereine stellen sich vor. Lohmännchen kommt vorbei und abends wird geschwuft.

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0: Ja Leute, ich weiß es nicht. 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Und wenn dann ein Titel kommt, bei dem Campino zu Beginn die Hintergrundgeschichte zum Lied erzählt, dann wird da ja auch ein Codewort genannt. Ne? 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
2: Ja, ich habe gar nicht erst geglaubt. 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
3: Ich konnte es im ersten Moment gar nicht glauben. 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
2: Es ist mega. 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
4: Also die Chance zu haben, in so einem kleinen Rahmen auf ein Konzert zu gehen. Die großen Konzerte sind auch toll, aber das ist ja nochmal was ganz anderes.
0: Ne? Ja, 1300 Fans können dabei sein. Ich meine, die haben jetzt zuletzt auf ihrer Abschiedstour beispielsweise in Münster vor 25.000 Menschen gespielt. Da habt ihr natürlich mehr Tuchfühlung mit den Hosen. Ne? Also ich drücke euch die Daumen. Ihr könnt euch ja schon mal einklicken auf radiobielefeld.de. Nochmal zu lesen, wie das Spiel funktioniert, und dann einfach Radio Bielefeld hören, auf den Hosensong achten und Daumen drücken.

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Fahrt vorsichtig mit Radio Bielefeld, Blitzer und Verkehr einmal mehr. Wir haben Blitzer im Moment auf der Dürerstraße Richtung Heinteichstraße, Fahrensengersche im Johannistal, auf der Salzoflerstraße und der Hillegosser, aber es gibt keine Staus oder Störung. Wenn doch, sagt gerne Bescheid. 08000 800 300.

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5: Hi zusammen. Wir sind Lara Beckhardt.
6: Hallo.
5: Und Roxane Brockschnieder. Große Ehre für unsere heimischen Landwirte. Eine Werbekampagne der Landwirte des Kreisverbandes Herford-Bielefeld kommt jetzt ins Museum.
6: Dabei geht es um die Schilderaktion Ernährungsschutzgebiete. Sie wird in Düsseldorf Teil der Sammlung der Stiftung Haus der Geschichte sein. Im Mai hatten die Landwirtinnen und Landwirte 400 Schilder auf landwirtschaftlichen Flächen aufgestellt. Sie sollen auf die Bedeutung der heimischen Landwirtschaft für die regionale Lebensmittelversorgung aufmerksam machen. 3 Tage nach dem Wahlsieg der AfD hat Bundeskanzler Friedrich Merz die Partei im Bundestag scharf attackiert. In der Generaldebatte zum Haushalt hat er der AfD unter anderem eine Destabilisierung unseres Landes vorgeworfen. Zuvor hatte AfD-Chefin Alice Weidel erklärt, dass die schwarz-rote Koalition aus ihrer Sicht am Ende sei. Das US-israelische Rüstungsunternehmen Covenant will in Sachsen ein Werk für weitreichende Marschflugkörper bauen. Ziel sei eine Jahresproduktion von 5.000 Stück. Nach Information der Deutschen Presseagentur laufen bereits Gespräche mit der Bundeswehr als möglicher Abnehmer. Im Rahmen der Arbeiten an der Stromversorgung hat heute auf der Herforder Straße der 3. von 4 Bauabschnitten begonnen. Zwischen der Schildischer und der Beckhausstraße kommt es zu Einschränkungen. Mehrere Fahrspuren sind gesperrt. Der Bauabschnitt soll laut den Stadtwerken Ende Oktober abgeschlossen sein. Die gesamten Arbeiten sollen noch bis Ende des Jahres dauern. Oslo erweist dem norwegischen König Harald heute seine letzte Ehre. Vor einer halben Stunde hat der Trauergottesdienst im Osloer Dom begonnen. Zuvor war ein Trauerzug mit dem Sarg vom Schloss zum Dom gezogen. Neben der norwegischen Königsfamilie nehmen auch Gäste anderer Königshäuser und der Politik teil, wie Prinz William und Bundespräsident Frank-Walter Steinmeier.
5: Und wir zwei haben eben auch schon überlegt, ob es vielleicht schön wäre, wenn wir auch nochmal was Royales in Deutschland hätten, ne? So irgendwie so für die Gazetten natürlich schon.
6: Oh, ich fände das ganz toll dann.
5: Irgendwie schon, ne? Wenn der jetzt nicht groß was zu sagen hat, ne?
6: Nee,
5: oder
6: nee.
5: Vielleicht heutzutage
6: einmal,
5: besser.
6: Einfach mal so ein bisschen Prestige.
5: Ja, so das Ideal einer Familie, obwohl, wenn man sich in den Königshäusern links und rechts umguckt, so ideal läuft es auch da nicht. Das macht sie ja auch irgendwie menschlich, ne? Wir gucken aufs Wetter jetzt und das ist ja gar nicht so verkehrt heute. Sonne und Wolken wechseln sich ab. Ja, zum Nachmittag wird es auch noch mal einen Schauer geben. 21 Grad gibt es dann morgen wieder. Heute Nacht erstmal 13. Ab morgen leider weniger Sonne, aber auch weniger Regen.
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5: Im Moment wird geblitzt im Johannistal auf der Engerschen, der Salzuflerstraße, Hillegosser und Dürerstraße.
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5: Mit Lara und Roxane.
6: Hallo.

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Wer Samstag nur so in die Bielefelder City fahren will, shoppen, essen gehen, amüsieren, dem sei gesagt, es wird voll. Radio Bielefeld hier am Mittwoch. Ja, Samstag zwischen 12 und 18 Uhr werden bis zu 10.000 Demo-Teilnehmer erwartet. Die Polizei stellt sich da auf eine dicke Nummer ein. Es ist das Projekt Million, das demonstrieren möchte gegen Merz für den Rücktritt der Bundesregierung oder die Abschaffung der CO2-Steuer oder die Rundfunkgebühren. Das Bündnis gegen Rechts hat eine Gegendemo mit rund 400 Teilnehmern angemeldet. Bedeutet Überstunden für die Polizisten, die werden im Großansatz sein. Wir halten euch auf dem Laufenden mit uns, der immer am Puls der Stadt.

0: Willi!
1: Ganz so ein schöner Willi.
2: Die Maja wird 50. Hi, Bettina.
1: Ich liebe die Maja, die kleine Honigbiene. Und am liebsten den Willi.
2: Ja, wie knödelig der spricht. Ja. Wir haben die immer noch gerne. Voll Kindheitserinnerung. Ich habe mir früher immer ein Honigbrot gemacht. Vor der Sendung, während der Sendung musste sein. Man kriegt die ja mal voll Bock auf Honig.
1: Ja, das
2: oder?
1: Honigbienchen. Ach, wir feiern gleich den 50.
2: Ja, sehr schön. Außerdem guckt, sind wir noch dabei bei der Arminia PK?
1: Genau, gleich um 2:30 ist die, sind wir auch.
2: Ja. Genau. Also, dranbleiben nach 2, top informiert mit Bettina Wittemeyer. Ich sage euch gerade noch, wo geblitzt wird. Auf der Dürerstraße, der Salzuffler und der Hillegosser unter dem OWD im Johannisthal ebenfalls. Tschö, bis morgen.

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1: Weiter mit Lara Beckhorst.
2: Hallo.
1: Ich bin mit Tina Witzemeier, grüße euch. In Heppen, da ist gestern bei einem Unfall eine Frau verletzt worden, Lara. Die Unfallverursacherin ist aber einfach weitergefahren und nach ihr sucht jetzt die Bielefelder Polizei.
2: Genau, die Autofahrerin ist gegen 11:15 aus einer Seitenstraße auf die Straße Alter Postweg abgebogen. Dabei hat sie eine 63-jährige Pedelec-Fahrerin übersehen, die dort auf dem Radweg gefahren ist. Bei dem Zusammenstoß hat sich die Radfahrerin leicht verletzt. Nach Information der Polizei ist die Autofahrerin weitergefahren, obwohl eine Zeugin sie auf den Unfall aufmerksam gemacht hat. Sie soll um die 70 Jahre alt gewesen und mit einer dunklen Kleinwagen unterwegs gewesen sein. Das US-israelische Rüstungsunternehmen will in Sachsen ab nächstem Jahr weitreichende Marschflugkörper bauen. Das hat die Firma Covenant heute mitgeteilt. Mehr Infos hat Lea Matschulat.
3: Die US-Firma Covenant will pro Jahr etwa 1000 Marschflugkörper im Raum Leipzig herstellen lassen. Die Produktion soll im kommenden Jahr starten, sagt die Covenant-Präsidentin. Und das Ziel seien 5000 Marschflugkörper pro Jahr. Der Marschflugkörper soll einen 200 Kilogramm schweren Gefechtskopf tragen können und bis zu 1500 Meter weit abgeschossen werden können. Und er soll insgesamt deutlich günstiger zu kaufen sein als bisher verfügbare Systeme.
2: Den Ausweis digital auf dem Smartphone dabei haben, statt als Plastikkarte in der Brieftasche, das soll ab nächstem Jahr möglich sein. Digitalminister Carsten Wildberger präsentiert in einer halben Stunde das Logo und den Namen der dafür geplanten App. In Zukunft sollen dann auch andere Dokumente Teil der App werden, wie zum Beispiel der Führerschein. Der digitale Ausweis als Ergänzung ist EU-weit beschlossen worden. 3 Tage nach dem Wahlsieg der AfD in Sachsen-Anhalt hat Bundeskanzler Friedrich Merz die Partei im Bundestag scharf attackiert. In der Generaldebatte zum Haushalt hat er der AfD unter anderem eine Destabilisierung unseres Landes vorgeworfen. Außerdem hat er von der Migrationspolitik der AfD gewarnt. Die Forderung nach Remigration sei nichts anderes als eine ethnische Säuberung. Zuvor hatte AfD-Chefin Alice Weidel die Finanzpolitik der Regierung kritisiert. Die schwarz-rote Koalition sei aus ihrer Sicht am Ende. Rund 350 Forschende treffen sich ab heute an der Uni Bielefeld zu einem internationalen Großkongress zur Frauen- und Geschlechtergeschichte. Bis Freitag diskutieren sie über neue Forschung und die Bedeutung von Geschlechterfragen für Demokratie und Gesellschaft, so die Uni. Im Fokus sei unter anderem die Geschichte von LGBTQ-Rechten. Historische Perspektiven würden helfen, aktuelle gesellschaftliche Konflikte. Im Fokus sei unter anderem die Geschichte von LGBTQ-Rechten.

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1: 3 nach 2 haben wir es. Blitzer sind gemeldet. Von der Dürerstraße Richtung Heinteichstraße fahrend an der Engerschen Straße weiterhin im 30er-Bereich, im Johannistal Richtung Adenauerplatz, an der Salzuffler Straße beidseits und Hillegosser Straße auch in beide Richtungen.
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1: Ich bin Bettina Wittemeyer, grüß euch.
3: Ich bin Lara Beckhordt.
1: Und da feiern wir ja heute Geburtstag, einen runden, den 50. von unserer Lieblingsbiene.
4: Du heißt Willi?
5: Ja, ich bin der Willi.
4: Warum sprichst du denn so komisch?
5: Das ist der Stimmbruch, ich bin doch schon 2 Jahre.
1: Ja, ihr seid doch nur im Stimmbruch. Willi und Maya, ich habe sie geliebt, du auch noch?
3: Ja, Lara? Auf jeden Fall. Ganz, ganz toll, die Zeichentrickserie.
1: Roxy hat eben gesagt, immer wenn sie die Serie geguckt hat, wollte sie unbedingt ein Honigbrot. Hattest du auch solche Anwandlungen?
3: Nee, ich glaube nicht. Ich bin auch nicht so der Fan von Honig, aber ich bin Fan von Biene Maya.
1: So, dann feiern wir doch gleich gemeinsam gegen 15:15 den 50.

0: Teddy Swims ist das Mr. Know-It-All um gleich 14:45. Radio Bielefeld läuft am 9. September. Es ist ein fernsehgeschichtliches Datum, denn genau heute vor 50 Jahren, da drehte die Biene Maya ihre ersten Flugrunden. Ein halbes Jahrhundert fliegt sie schon in die Herzen von Groß und Klein. Und Radio Bielefeld-Kollegin Franziska Schütz, die hat ein paar überraschende und spannende Fakten über die kleine Honigbiene herausgefunden.
1: Die Titelmelodie. Wir haben sie alle im Ohr.
2: In einem unbekannten Land.
1: Gesungen von Karel Gott.
2: Vor gar nicht allzu langer Zeit.
1: 1975 war die nach nur einer knappen halben Stunde im Kasten, weil er nur für diese 30 Minuten bezahlt wurde.
2: Und diese Biene, die ich meine, nennt sich Maya.
1: Ich gehe davon aus, dass Helene Fischer besser verhandelt hat. 2013 durfte sie für die neuen computeranimierten Folgen ran.
3: Kleine, freche, schlaue Biene Maya.
1: Neuer Sound in 3D animiert, aber an der eigentlichen Maya hat sich nichts geändert.
4: Die Maya sieht gar nicht mehr wie die Maya aus. Natürlich nicht, Herr Wächter. Ich bin ja auch der Willi.
1: Obwohl Maya eigentlich schon viel älter ist. Also eher so eine Uroma-Biene.
5: Haltet den Mund, ich glaube euch nicht.
1: Die Romanfigur, die gibt es schon seit 114 Jahren.
5: Allerhand.
1: Gealtert ist Maya aber kein Stück. Sie ist immer noch jung und klein und rund und leuchtend schwarz-gelb geringelt.
4: Wer Augen hat wie ein Maulwurf, soll lieber zweimal hingucken.
1: Das allerdings, sagen Insektenkundler, ist eher typisch für Wespen.
5: Hab ich ein Glück gehabt, dass ich an zwei so dumme geraten bin.
1: Gut, dass wir keine Experten sind. Wir lieben Maya als neugierige, fröhliche und mutige Biene.
5: Danke, ich übernehme das Kommando.
1: Und sie lebt ja auch ein Honigbienenleben. Im Bienenstock, an der Klatschmohnwiese mit ihren Freunden, Drohne Willi, Grashüpfer Flip und all dem anderen Wiesenpersonal.
4: Bin ja schon da. Also wo brennt's denn?
1: Und apropos Freunde, wusstet ihr, dass Maya und Vicky von Vicky und die starken Männer Schulfreunde sind?
5: Tatsächlich?
1: Ja, die Synchronsprecher der beiden sind in die gleiche Klasse gegangen.
5: Allerhand.
1: Herzlichen Glückwunsch, Biene Maya. Auf die nächsten 50.
4: Eiche Rumbrülle. Also, die muss man schon sehr mögen, dass man sich das alles gefallen lassen soll.
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8:45 Radio Bielefeld, Blitzer und Verkehr. Dürerstraße Richtung Heinteichstraße wird geblitzt. Engersche Straße im Johannisthal stadteinwärts und an der Hillegosser Straße in Heppen. Und Nadja schreibt, am Spechsel Ecke Umlohstraße, da steht auch ein Blitzer.

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8: Ich bin mit Tina Wittemeyer, grüße euch, und Lara Beckhordt ist jetzt wieder bei mir im Studio.
9: Hallo.
8: Die Niederlande, Lara, sind ja ein wirklich schönes Ausflugsziel, müssen wir sagen. Und von Bielefeld aus auch gut zu erreichen, selbst mit dem Zug. Wenn das jemand von euch heute aber noch vorhat, dann müsst ihr euch auf Einschränkungen einstellen.
9: Ein Streik legt nämlich den Bahnverkehr dort weitgehend lahm. Davon sind auch Regionalverbindungen nach Deutschland betroffen, beispielsweise der Zug von Bielefeld nach Hengelo. Die Züge drehen dann in den deutschen Grenzbahnhöfen um und von dort aus gibt es Ersatzbusse zu den niederländischen Zielbahnhöfen. Nach einer Serie von Sabotageangriffen auf das deutsche Stromnetz soll der tatverdächtige 48-Jährige im Laufe des Tages dem Haftrichter am Amtsgericht Aachen vorgeführt werden. Dieser verkündet dann den Haftbefehl. Den Ermittlungen zufolge soll der Mann an mehreren Orten Abschussvorrichtungen aufgebaut und mit selbstgebauten Raketen einen Draht über Hochspannungsleitungen geschossen haben. Das US-israelische Rüstungsunternehmen Covenant will in Sachsen ein Werk für weitreichende Marschflugkörper bauen. Ziel sei eine Jahresproduktion von 5000 Stück. Nach Information der deutschen Presseagentur laufen bereits Gespräche mit der Bundeswehr als möglicher Abnehmer. In Oslo wird heute der norwegische König Harald beigesetzt. Nach dem Trauergottesdienst ist der Sarg jetzt auf dem Weg zum königlichen Mausoleum in der Schlosskirche der Festung Akershus. Mittags war schon ein Trauerzug mit dem Sarg zum Osloer Dom gezogen. Wegen der Beisetzung hängen auch im Berliner Regierungsviertel die Flaggen auf Halbmast. Eine Werbekampagne der Landwirtschaft bei uns in der Region kommt ins Museum. Die Schilderaktion Ernährungsschutzgebiete des Kreisverbandes Herford-Bielefeld wird Teil der Sammlung der Stiftung Haus der Geschichte NRW in Düsseldorf. Die Schilder auf Feldern und Co. sollen auf die Bedeutung der heimischen Landwirtschaft für das regionale Lebensmittelversorgung aufmerksam machen.
8: 18 Grad gibt's heute Nachmittag maximal bei uns in der Stadt. Es ist zwischendurch sonnig, dann gibt's wieder eine dicke Wolke, der Wind weht kräftig und es kann heute Nachmittag noch mal ein kurzer Schauer runterkommen. Viel soll es aber nicht werden. In der Nacht kühlt es sich bis auf 11 Grad ab. Morgen bekommen wir die Sonne so gut wie gar nicht zu sehen. Es bleibt aber trocken, wird genauso warm wie heute. Am Freitag dann bis zu 20 Grad und wieder ein bisschen mehr Sonne.
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8: Gleich 3:30 Radio Bielefeld Blitzer und Verkehr mit Blitzern an der Engerschen Straße, da wo 30 ist, im Johannistal unter dem Ostwestfalendamm, an der Umlohstraße Ecke am Spechsel und an der Hillegosser Straße in Hepen.
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8: Mit Bettina Wittemeyer
9: und Lara Beckhordt.
8: Und beim Wackelpeter, da hatten wir in unserer alten roten Radio Bielefeld Feuerwehr ja so ein kleines Aufnahmestudio eingerichtet für Grüße und Wünsche der Kids. Hast du auch drin gesessen?
9: Ja, da saß ich 4 Stunden, hab mit euch geredet, eure Wünsche und Grüße aufgenommen.
8: Es waren wirklich viele von euch da. Viele haben gegrüßt und alle Grüße, die wir bekommen haben, die kommen alle ins Radio. Den ersten. Den gibt's gleich schon, gegen 20 vor.

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0: Love Sober, Kamrat ist das bei Radio Bielefeld um 20 vor 3 am Mittwoch. Und was war das wieder schön am letzten Sommerferiensonntag im Ravensberger Park. Ne? Wir von Radio Bielefeld hatten ja dieses Mal beim Wackelpeter eine alte Feuerwehr dabei. Die alleine hat euch schon mächtig begeistert. Und dann hatten wir darin auch noch ein kleines Studio eingerichtet. Da konntet ihr eure Grüße und Wünsche loswerden. Und wir haben unfassbar viele Grüße gesammelt. Die hört ihr alle nächste Woche hier bei uns im Programm. Und jetzt gibt's schon einen kleinen Vorgeschmack.
1: Hallo, ich bin Yara und ich würde gerne von der Buschkamp-Schule die Eulenklasse 4a grüßen.

Gleich 12 vor 3, da wird geblitzt an der Engerschen Straße, da an der Dönerbude, da ist 30. Im Johannistal Richtung Adenauerplatz fahrend, unterm Ossi, an der Umlaufstraße Ecke am Spechsel und in Hepen an der Hillegosser Straße in beiden Richtungen. Ich bin Bettina Wittemeyer, kommt gut und sicher an euer Ziel.

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0: Schönen Mittwoch.
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0: Dafür ist Lara Berghaut wieder im Studio.
2: Hallo.
0: Ich bin Bettina Wittemeyer, grüße euch. Beamte der Bielefelder Polizei waren heute in Paderborn im Einsatz. Lara, da haben sie mitgeholfen, eine große Cannabisplantage auszuheben.
2: Ja, 279 Cannabispflanzen haben die Beamten in einer Wohnung dort gefunden. Dazu noch ein bisschen Kokain und Crack. Der dort angetroffene 29-Jährige wurde nach Informationen der Staatsanwaltschaft Paderborn und der Polizei Bielefeld festgenommen. In einer anderen Wohnung waren dann noch mal über 8 Kilo Haschisch, 2 Kilo Marihuana, 2 Kilo Amphetamine und eine kleine Menge Kokain. Ein 40-Jähriger wurde in dem Zusammenhang ebenfalls festgenommen, so die Polizei. Wer sein Smartphone ab dem nächsten Jahr auch als Ausweis nutzen will, braucht dafür die App DU. Bundesdigitalminister Carsten Wildberger hat die App und das Design heute vorgestellt. Die App ist in grün-blau mit einem schwarz-rot-goldenen Streifen an der Seite. Mit der App können Bürgerinnen und Bürger schrittweise auch andere Dokumente wie den Führerschein aufs Handy laden. Damit soll es einfacher werden, sich online auszuweisen. Los geht's am 2. Januar. Der digitale Ausweis ist EU-weit beschlossen worden. Der Verdächtige im Fall mehrerer Sabotageangriffe auf Stromnetze soll heute dem Haftrichter vorgeführt werden. Das hat die Staatsanwaltschaft Cottbus mitgeteilt. Der Haftbefehl soll in Aachen verkündet werden. Dort wurde der Verdächtige gefasst. Mehr Infos hat Lea Matschulat.
3: Die US-Firma Covenant will pro Jahr.
2: Das war der Falsche, jetzt kommt der Richtige.
3: Der 48-Jährige soll an mehreren Orten in drei Bundesländern versucht haben, Stromleitungen zu zerstören, teils erfolgreich. Immer in der Nähe von Kohlekraftwerken und das auch bewusst, wenn denn die Bekennerschreiben des Verdächtigen stimmen. Darin schreibt er von einem Kampf gegen fossile Energien, also Kohle, Gas und Öl. Der Verdächtige soll mehr als 20 selbstgebaute Raketen auf Hochspannungsleitungen in Nordrhein-Westfalen, Brandenburg und Sachsen geschossen haben.
2: In Oslo wird heute der norwegische König Harald beigesetzt. Nach dem Trauergottesdienst ist der Sarg jetzt am königlichen Mausoleum in der Festung Akershus angekommen. Dort kann sich die Königsfamilie nochmal ohne die Öffentlichkeit von Harald verabschieden. Mittags war ein Trauerzug mit dem Sarg zum Osloer Dom gezogen. Zehntausende Menschen haben dabei am Rand den König die letzte Ehre erwiesen. Mit dabei waren auch Gäste anderer Königshäuser und der Politik, wie Prinz William und Frank-Walter Steinmeier. Wegen der Beisetzung hängen auch im Berliner Regierungsviertel die Flaggen auf Halbmast. Eine Werbekampagne der Landwirtinnen und Landwirte bei uns in der Region kommt ins Museum. Die Schilderaktion Ernährungsschutzgebiete des Kreisverbandes Herford-Bielefeld wird Teil der Sammlung der Stiftung Haus der Geschichte NRW. Das Museum Haus der Geschichte wird aktuell in Düsseldorf aufgebaut und soll danach auch für die Öffentlichkeit öffnen. Im Mai hatten die Landwirtinnen und Landwirte 400 Schilder auf landwirtschaftlichen Flächen aufgestellt. Sie sollen auf die Bedeutung der heimischen Landwirtschaft für die regionale Lebensmittelversorgung aufmerksam machen.
0: Schönes Wetter heute bei uns in der Stadt. Es ist so ein bisschen wie an der See mit Sonne und Wolken und einem frischen Wind. 18 Grad haben wir aktuell in Hillegoss. Es ist so ein bisschen wie an der See.

0: Dönerbude, da ist 30. Im Johannisthal unter dem Ostwestfalendamm Richtung Adenauerplatz fahrend. In Ummeln, Umlohstraße, Ecke am Spexel und in Hepen an der Hillegosser.
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0: Ich bin Bettina Wittemeyer. Grüß euch.
2: Ich bin Lara Beckhardt. Hallo.
0: Nutzt du regelmäßig KI?
2: So ab und zu, würde ich sagen.
0: Und eher, also ich schon gerne, um mir mal Anregungen zu holen oder mich zu vergewissern. Und wenn man googelt, landet man ja eh ganz gerne
2: ja,
0: in der
2: also
0: KI,
2: ich glaube, ich nutze es vor allem auch eher unterbewusst. Wenn ich irgendwas bei Google eingebe, ist ja meistens direkt das erste Ergebnis dann von der KI.
0: Das stimmt. Die künstliche Intelligenz ist heute schon den ganzen Tag Thema bei uns bei Radio Bielefeld. Und mehr dazu hört ihr auch gleich gegen Viertel nach.

0: Gleich schon 15:45 an diesem Mittwoch. 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Die künstliche Intelligenz, die KI, ist ja großes Thema heute bei uns bei Radio Bielefeld. Also ich nutze sie eigentlich regelmäßig, um mir Anregungen zu holen oder was zu überprüfen. Aber auch zum Beispiel, wenn ich im Urlaub bin. Also wir waren in Riga und da war ein Gebäude, das uns nichts sagte. Also Foto gemacht und schnell war die Antwort da. Das ist die Akademie der Wissenschaften. Das Problem: am Abend gleiches Spiel bei einem anderen Gebäude. Auch da lautete die Antwort Akademie der Wissenschaften. Also auch das ist KI. Wir diskutieren ja schon den ganzen Tag mit euch über den Nutzen und das Nutzen von künstlicher Intelligenz. Und Radio Bielefeld-Reporterin Zoe Klee, die hat sich mal unter den jungen Menschen umgehört, wofür sie denn die KI nutzen.
1: Tatsächlich sind die KIs mittlerweile ganz gut darin, PowerPoints zu erstellen, sich Skripte geben zu lassen für etliche Vorstellungen oder ansonsten Essays zu schreiben.
2: Ich habe eine verletzte Katze gefunden und dann, ich habe KI gefragt, was ich machen soll und ob die mir die Tiernotrufnummer so raussuchen kann, weil ich voll im Stress war.
3: Das Zusammenfassen von Lernmaterialien.
4: Beim Schreiben von Arbeiten, vor allem in so Überarbeitungsphasen, um ja, so Argumentationslinien ein bisschen zu straffen, Texte zu kürzen.
5: Vor allen Dingen für Verletzungen oder so, wenn man eine kleine Diagnose schon mal haben will und wissen will, was man dagegen machen kann, so schnell, wenn man keinen Arzt oder so jetzt unbedingt aussuchen will.
6: Ich hatte tatsächlich ein technisches Problem mit meinem WLAN, beziehungsweise mit meinem Laptop kam ich nicht in das WLAN der Uni rein und dann habe ich Ted gefragt.
0: Ja, ja, und dann war die Lösung da. Wie ist das bei euch mit der KI? Diskutiert gerne mit auf den Radio Bielefeld-Seiten bei Facebook und Insta oder schickt mir eine Sprachnachricht direkt hier ins Radio Bielefeld-Studio per WhatsApp an Bielefeld 6x5. 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

7 vor halb 4, da geht's für die Ersten rein in den Feierabend. Merken wir auf den Straßen, da wird's an den üblichen Ecken jetzt voller. Ein Unfall ist außerdem gemeldet am Stadtholz, Ecke Eckendorfer Straße. Da staut sich's dementsprechend noch ein bisschen mehr. Geblitzt wird Hillegosser Straße in Heepen, Umlohstraße, Ecke am Spechsel, im Johannistal Richtung Adenauer Platz fahrend und an der Engerschen Straße. Die

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9: Weiter mit Lara Beckert.
10: Hallo.
9: Also den Personalausweis auf dem Handy, das fände ich schon sehr praktisch. Das Handy hat man ja doch immer irgendwie griffbereit, ne? Und wir sind der App jetzt auch einen Schritt näher, Lara.
10: Ja, DU heißt die App. Bundesdigitalminister Carsten Wildberger hat sie heute in Berlin vorgestellt. Mit der App können sich Bürgerinnen und Bürger ab dem 2. Januar zunächst ihren Personalausweis aufs Handy laden, schrittweise dann auch andere Dokumente wie den Führerschein. Damit soll es auch einfacher werden, sich online auszuweisen. Gemeinsam mit der Staatsanwaltschaft Paderborn hat die Bielefelder Polizei heute Vormittag eine große Cannabisplantage in Paderborn ausgehoben. 279 Cannabispflanzen haben die Beamten in einer Wohnung gefunden, in einer anderen über 8 Kilo Haschisch und mehrere Kilo Marihuana und Amphetamine. Ein 29-Jähriger und ein 40-Jähriger wurden festgenommen, so die Polizei. Nach der Landtagswahl in Sachsen-Anhalt kassiert die AfD erste Absagen für Sondierungsgespräche. CDU, SPD, Grüne und Linke lehnen eine Zusammenarbeit weiterhin ab. Das BSW will über ein Gesprächsangebot der AfD beraten. Rund 350 Forschende treffen sich ab heute an der Uni Bielefeld zu einem internationalen Großkongress zur Frauen- und Geschlechtergeschichte. Bis Freitag diskutieren sie über neue Forschung und die Bedeutung von Geschlechterfragen für Demokratie und Gesellschaft, so die Uni. Historische Perspektiven würden helfen, aktuelle gesellschaftliche Konflikte besser zu verstehen. Die EU-Kommission will einheitliche Regeln dafür, wann Städte gegen Wohnanbieter wie Airbnb vorgehen können. Wenn der Wohnungsmarkt besonders angespannt ist, sollen Städte Kurzzeitvermietungen an Touris verbieten können, heißt es aus Brüssel. In der Vergangenheit sind schon mehrere Städte gegen Airbnb und andere Anbieter vorgegangen.
9: Wir schauen aufs Radio Bielefeld. Wetter mit Sonne und Wolken geht es erstmal weiter durch den Nachmittag. 17 Grad sind es hier am Süsterplatz in der Bielefelder Altstadt. Zum Abend hin kann auch mal ein kurzer Schauer dabei sein. Der Wind Wind weht kräftig. In der Nacht geht es dann runter mit der Temperatur bis auf 10 Grad. Morgen soll es trocken bleiben, aber die meiste Zeit auch wolkig. Nur vormittags gibt es ein bisschen Sonne bei ähnlichen Werten. Von der Temperatur her wird Freitag und Samstag ähnlich. 19 bzw. 20 Grad sind angekündigt. Es bleibt weitestgehend trocken die nächsten Tage, allerdings auch oft bedeckt.
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9: 3:30 Radio Bielefeld, Blitzer und Verkehr mit den üblichen Feierabendstaus wie immer um diese Zeit. Und Blitzern an der Engerschen Straße, an der Hillegosser Straße in Hepen, Umlohstraße, Ecke am Spechsel und im Johannistal.
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9: Ich bin Bettina Wittemeyer, grüße euch.
10: Ich bin Lara Beckhardt, hallo.
9: Und ihr habt gleich die nächste Chance auf Tickets für die Toten Hosen noch vor 4.
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2: Was früher einmal war, ist sozusagen der Spiegel aus heutiger Sicht auf das Lied Wort zum Sonntag, das wir 1986 geschrieben haben. Es ist ein Rückblick aufs Leben und die Frage, wie verhält man sich, wenn man die ultimative Dinosaurierzeit Ü60 erreicht hat.
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10:04 durch Radio Bielefeld, Blitzer und Verkehr mit dem üblichen Feierabendverkehr wie immer um diese Zeit und Blitzern an der Engerschen und der Umlohstraße, Hillegosser Straße in Hepen und im Johannistal. Kommt gut an.

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1: Hier hat weiter Lara Beckhardt für euch.
2: Hallo.
1: Ich bin mit Tina Wittemeyer. Guten Start in den Feierabend wünschen wir. Nach dem 2:2 gegen St. Pauli geht es diese Woche für die Arminia in Darmstadt weiter. Lara, am Freitagabend um 6:30.
2: Und das mit der bestmöglichen Formation, sagt Trainer Oliver Kirch. Bis auf Daniel Richter seien alle Profis einsatzfähig.
3: Also wir sind positiv, wir nehmen die positiven Sachen auch mit von St. Pauli und setzen alles daran, dass wir das mitnehmen aus Darmstadt.
2: Eine extra Warnung, dass man den Tabellenletzten nicht unterschätzen sollte, wollte er nicht aussprechen. Ob Kirch seine Startelf ändern wird, etwa mit David Min oder Leon Jensen, das bleibt offen. Rund 1400 Arminia-Fans fahren mit nach Darmstadt. Nach dem hitzigen Rededuell zwischen Bundeskanzler Friedrich Merz und AfD-Chefin Alice Weidel setzt Grünen-Fraktionschefin Katharina Dröge nach. Sie sieht nach der Wahl in Sachsen-Anhalt die Bundesregierung in der Pflicht. Tine Klimach berichtet aus Berlin.
4: Das Ergebnis der Wahl in Sachsen-Anhalt verschafft der AfD neues Selbstbewusstsein. Die Zeiten von Schwarz-Rot seien vorbei, sagt AfD-Chefin Weidel. Kanzler Merz hielt dagegen.
5: Ja, Frau Weidel, heute können Sie vor Kraft kaum laufen.
4: Die AfD sei besonders dort erfolgreich, wo sich Menschen wirtschaftlich und gesellschaftlich abgehängt fühlten, so Grünen-Chefin Dröge. Hier müssten die demokratischen Parteien handeln. Rechtsextremismus sei kein ostdeutsches Problem.
2: Die EU-Kommission will einheitliche Regeln dafür, wann Städte gegen Wohnanbieter wie Airbnb vorgehen können. Wenn der Wohnungsmarkt besonders angespannt ist, sollen Städte Kurzzeitvermietungen an Touris verbieten können, heißt es aus Brüssel. Die Kommunen sollen aber auch Alternativen zu Verboten prüfen. Die Vorschläge müssen jetzt noch durch das Europaparlament und den Europarat. In der Vergangenheit sind schon mehrere Städte gegen Airbnb und andere Anbieter vorgegangen. Das US-israelische Rüstungsunternehmen Covenant will in Sachsen ein Werk für weitreichende Marschflugkörper bauen. In Leipzig sollen pro Jahr 5000 Stück produziert werden. Nach Informationen der deutschen Presseagentur laufen bereits Gespräche mit der Bundeswehr als möglicher Abnehmer. Covenant hat schon eine Fabrik in Dallas in dem US-Bundesstaat Texas, mit der sie die amerikanischen Streitkräfte beliefern. Gemeinsam mit der Staatsanwaltschaft Paderborn hat die Bielefelder Polizei heute Vormittag eine große Cannabisplantage in Paderborn ausgehoben. Gegen 9 Uhr haben die Beamten mehrere Wohnungen durchsucht. In einer haben sie 279 Cannabispflanzen gefunden, dazu noch eine geringe Menge Kokain und Crack, so die Polizei. In einer anderen Wohnung waren über 8 Kilo Haschisch und mehrere Kilo Marihuana und Amphetamine. Ein 29-Jähriger und ein 40-Jähriger wurden in den Wohnungen festgenommen.
1: Wir schauen aufs Radio Bielefeld Wetter. Da kommen jetzt ein paar Regenwölkchen auf uns zu. Gibt so den ein oder anderen Schauer später noch. Dann in der Nacht lockert es aber schon wieder auf. Kühlt sich von aktuell 17 Grad dann bis auf 10 Grad ab. Morgen bekommen wir viele Wolken, aber keinen Regen bei 18 Grad. Am Freitag wird es wieder ein bisschen freundlicher bei ähnlichen Werten.
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1: 3:04, das heißt, es geht für viele von euch jetzt rein in den Feierabend. Mit den üblichen Feierabendstaus, aktuell vor allem Jöllenbecker, Herforder und Beckhausstraße. Geblitzt wird an der Engerschen weiterhin im Johannistal, Umlohstraße, Ecke am Spexel und Hillegosser Straße in Heben. Die Radio Bielefeld Verkehrshotline, die erreicht ihr kostenlos unter der 08000 800 300. Bielefeld Verkehrshotline, die erreicht ihr kostenlos

0: Die Hermes House Band I Will Survive bei Radio Bielefeld. In der vergangenen Zweitligasaison, da hat Darmstadt 98 lange um den Aufstieg mitgespielt. Am Ende landete die Mannschaft auf Platz 5. Radio Bielefeld ist ja Mittwochnachmittag mit Bettina Wittemeyer. Der Start in die neue Zweitligasaison ist für die Lilien bislang allerdings echt in die Hose gegangen. Nur ein Punkt steht zu Buche, das ist aktuell der letzte Tabellenplatz. Sind die Arminen deshalb am kommenden Freitag beim Auswärtsgegner Favorit?
1: Ja, also Tabellensituation ist gerade wirklich maximal maximal unsinnig, das zu erwähnen, weil einfach so ein früher Zeitpunkt der Saison. Das wäre so, als wenn ich jetzt Hertha schon zum Aufstieg gratulieren würde. Logischerweise läuft noch nicht alles glatt. Man merkt beim Umbruch auch, dass dass Dinge noch nicht so greifen, dass die Phase sicherlich nicht gut ist. Und logischerweise sollte es dann unser Einsatz sein, da genau reinzugehen und das vielleicht auszunutzen.
0: Ja, heißt übersetzt bei Arminia Trainer Olli Kirch, es sollen Punkte mit nach Bielefeld gebracht werden.
1: Ist klar, dass wir jetzt einfach mal dran sind, wäre zu einfach gesagt. Das würde sich jetzt so anhören, als ob es automatisch geht. Nein, wir müssen viel dafür tun, aber logischerweise hilft uns dann auch Punkteausbeute auswärts total für eine Tabellensituation, für eine gute Saison. Es hilft total, dass Fans nicht nochmal enttäuscht viele Kilometer wieder nach Hause fahren müssen und wir genauso. Deswegen, wir sind positiv. Wir nehmen die positiven Sachen auch mit von St. Pauli und setzen alles daran, dass wir das mitnehmen aus Darmstadt.
0: Ja, und es gibt ja auch ein bisschen Wiedersehen, ne? Zum Beispiel mit Christopher Lannert, Ex-Vizekapitän des DSC, ist im Sommer ja nach Darmstadt gewechselt. Und ein Wiedersehen gibt es auch für Marvin Mehler mit seinem Ex-Club in Darmstadt. Hat er richtig stark gespielt und darauf hofft Olli Kirch auch demnächst beim DSC.
1: Ja, das hoffen wir. Ich glaube, wir sind auf dem Weg. Er ist jetzt körperlich zumindest mal einigermaßen stabil. Ich finde, dass er jetzt in den ganzen Spielen, die er gemacht hat, angefangen in Karlsruhe, als er reinkam, das Tor macht und hat die anderen Spiele, in denen er begonnen hat, uns auch was gebracht hat. Aber auch er muss weiter diese Schritte gehen, nochmal körperlich fitter werden und ich glaube, dann können wir ihn da hinbekommen.
0: Hat übrigens Freitag Geburtstag. Anstoß in Darmstadt ist am Freitagabend um 6:30. Das Spiel könnt ihr natürlich wie immer live verfolgen, hier bei Radio Bielefeld.
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Acht vor halb fünf haben wir es. Radio Bielefeld Blitzer und Verkehr. Es hat einen Unfall gegeben auf der A33 Richtung Paderborn zwischen Bielefeld-Senne und dem Kreuz Bielefeld. Also da direkt am Kreuz. Da staut es sich bereits. Fahrt da ein bisschen vorsichtig. Außerdem gibt es die üblichen Staus im Feierabendverkehr und weiter gemeldete Blitzer an der Engerschen Straße, im Johannistal, an der Umlohstraße und der Hillegosser. Kommt gut an.

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14: Es ist 16:30 Uhr.
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14: Und dafür ist Lara Beckhardt wieder im Studio.
15: Hallo.
14: Und Lara, bei den Spritpreisen ist die nächste Meldung gar nicht so unerklärlich. Wir Menschen in Deutschland fahren weniger Auto.
15: Insgesamt sind wir rund 560 Milliarden Kilometer gefahren im letzten Jahr. Das geht aus Daten des Kraftfahrtbundesamtes hervor. 2024 waren es noch 30 Milliarden mehr. Umgerechnet ist die zurückgelegte Strecke übrigens rund 1900 Mal von der Erde zur Sonne und wieder zurück. Nach der Landtagswahl in Sachsen-Anhalt kassiert die AfD erste Absagen für Sondierungsgespräche. CDU, SPD, Grüne und Linke lehnen eine Zusammenarbeit weiterhin ab. Das BSW will über das Gesprächsangebot der AfD beraten. Die EU-Kommission will einheitliche Regeln dafür, wann Städte gegen Wohnanbieter wie Airbnb vorgehen können. Wenn der Wohnungsmarkt besonders angespannt ist, sollen Städte Kurzzeitvermietungen an Touris verbieten können, heißt es aus Brüssel. Das soll der Wohnungskrise entgegenwirken. Die Polizei Bielefeld warnt vor Betrügern, die mit Fake-Accounts in sozialen Netzwerken an Codes für Guthabenkarten kommen wollen. Am Montag wurde ein Jugendlicher von einer vermeintlichen Mitschüler angeschrieben und nach einer Guthabenkarte gefragt. Der Code konnte nach Information der Polizei aber nicht eingesetzt werden, da das Schicken zu lange gedauert hat. Bei dem Schuhhändler Tamaris in Bielefeld gibt es nach dem Umbau jetzt auch Schuhe für Männer. Zusammen mit Mannheim zählt Bielefeld nach Angaben des Unternehmens zu den ersten Tamaris-Stores, die Männerschuhe im Sortiment haben. Außerdem gibt es einen neuen Bereich mit Fashion. Arminia Bielefeld kann am Freitag bei Darmstadt 98 mit der bestmöglichen Formation antreten. Bis auf Daniel Richter sind alle Profis einsatzfähig, hat Trainer Oliver Kirch heute auf der Pressekonferenz gesagt. Eine extra Warnung, dass man den Tabellenletzten nicht unterschätzen sollte, wollte er nicht aussprechen.
14: Ich gehe mal davon aus, dass er das auch nicht muss.
16: Das Spiel könnt ihr natürlich bei uns am Freitagabend wie immer live verfolgen. Wir schauen aufs Radio Bielefeld-Wetter. Da kommen später noch ein paar Schauer runter. In der Nacht lockert es aber schon wieder auf, kühlt sich dann bis auf 10 Grad ab. Morgen soll es trocken bleiben, bei allerdings mehr Wolken als Sonne, Werten wie heute. Freitag und Samstag 19 bzw. 20 Grad angekündigt. Da gibt es so 3 oder 4 Sonnenstunden, also zwischendurch auch immer wieder ein bedeckter Himmel und ein paar Schauer sind dann auch wieder unterwegs.
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14: 2:05 Radio Bielefeld Blitzer und Verkehr, die A33 Bielefeld-Paderborn. Da hat es in Höhe des Kreuzes Bielefeld einen Unfall gegeben. Deshalb staut es sich auch in der Abfahrt von der A2 auf die A33 Richtung Paderborn. Dann gibt es bei uns in der Stadt noch die üblichen Feierabendstaus und 3 Blitzermaschinen. Engersche Straße im Johannistal und an der Hillegosser.
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14: Ich bin Bettina Wittemeyer. Grüß euch.
15: Ich bin Lara Beckhardt. Hallo.
14: Und gleich lösen wir auf, wer denn die nächsten Tickets für das Lichtblicke-Konzert der Toten Hosen gewinnt.

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0: Nikos Santos ist das bei Radio Bielefeld. 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

vor fünf haben wir es, Radio Bielefeld. Blitzer und Verkehr A33 Richtung Paderborn zwischen Bielefeld Zentrum und dem Kreuz Bielefeld stockt's noch. Die Unfallstelle da in Höhe Kreuz ist aber geräumt, da rollt es wieder an. Feierabendverkehr noch bei uns in der Stadt und die drei Blitzermaschinen an der Engerschen Straße, an der Hillegosser in Hepen und im Johannistal. Allen unterwegs einen guten Start rein in den Feierabend.

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0: schönen Feierabend wünschen wir.
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0: Die hat weiter Lara Beckhardt.
2: Hallo.
0: Ich bin Bettina Wittemeyer. Grüß euch. Auch in Berlin wurde heute Halbmast geflaggt, Lara, wegen der Beisetzung des norwegischen Königs Harald.
2: Ja, und zehntausende Menschen sind dafür nach Oslo gekommen, um ihm die letzte Ehre zu erweisen. Sie haben den Trauerzug umrahmt, der vom Königsschloss zum Osloer Dom gezogen ist. Mit dabei waren auch Gäste anderer Königshäuser und der Politik, wie Prinz William und Bundespräsident Frank-Walter Steinmeier. Nach dem Trauergottesdienst wurde König Harald unter Ausschluss der Öffentlichkeit im königlichen Mausoleum in der Festung Akershus beigesetzt. Arminia Bielefeld kann am Freitag bei Darmstadt 98 fast vollzählig antreten. Bis auf Daniel Richter sind alle Profis einsatzfähig, hat Trainer Oliver Kirch heute auf der Pressekonferenz gesagt. Darmstadt ist aktuell auf dem letzten Tabellenplatz.
3: Ja, also Tabellensituation ist gerade wirklich maximal unsinnig, das zu erwähnen, weil einfach so ein früher Zeitpunkt der Saison. Logischerweise läuft noch nicht alles glatt. Man merkt beim Umbruch auch, dass Dinge noch nicht so greifen, dass die Phase sicherlich nicht gut ist. Und logischerweise sollte es dann unser Einsatz sein, ja, da genau reinzugehen und das vielleicht auszunutzen.
2: Rund 1400 Arminia-Fans fahren mit nach Darmstadt. Wir sind live für euch dabei. Den Ausweis digital auf dem Smartphone dabei haben, das soll ab nächstem Jahr möglich sein. Digitalminister Carsten Wildberger hat heute die App DU in Berlin vorgestellt. Mehr Infos hat Tanja Wagner.
4: Grün-blau ist die App gehalten, mit einem schwarz-rot-goldenen Streifen an der Seite. Damit können sich deutsche Bürger quasi ihren Personalausweis-Zwilling aufs Handy laden. Perspektivisch dann auch andere Papiere, wie etwa den Führerschein. Der große Vorteil, es wird einfacher, sich online auszuweisen, ohne komplizierte Identverfahren. Direkt am 2. Januar geht es los mit 40 Anbietern, wie der Post, verschiedenen Banken und einigen Strom- und Telefonanbietern oder auch Hochschulen, Kommunen und Bundesländern.
2: Bundeskanzler Friedrich Merz hat im Bundestag nochmals für die Reformvorhaben der Koalition geworben. Das sei nötig, damit die Wirtschaft wieder wächst. Scharfe Kritik ist von der Linken gekommen. Bei Wohngeld oder Kinderzuschlag werde gekürzt, zugleich würden die Verteidigungsausgaben erhöht. Heftige Auseinandersetzungen hat es beim Thema Migration gegeben. AfD-Chefin Alice Weidel hat erneut einen schärferen Kurs gefordert. Merz hat der AfD vorgeworfen, eine Remigration sei nichts anderes als eine ethnische Säuberung. Rund 350 Forschende treffen sich ab heute an der Uni Bielefeld zu einem internationalen Großkongress zur Frauen- und Geschlechtergeschichte. Bis Freitag diskutieren sie über neue Forschungen und die Bedeutung von Geschlechterfragen für Demokratie und Gesellschaft, so die Uni. Im Fokus sei unter anderem die Geschichte von LGBTQ-Rechten. Historische Perspektiven würden helfen, aktuelle gesellschaftliche Konflikte besser zu verstehen. Das genaue Programm findet ihr auf der Webseite der Uni.
0: 18 Grad haben wir hier am Süsterplatz bei Radio Bielefeld. Es kommt da noch so eine dicke Regenwolke auf uns zu, kommt gleich mal was runter. In der Nacht lockert es aber wieder auf. Der Wind lässt nach, es kühlt sich bis auf 10 Grad ab. Morgen ist es die meiste Zeit bedeckt bei 18 Grad, es soll aber trocken bleiben. Freitag 19 Grad, Sonne, Wolken, nachmittags mal ein Schauer, am Samstag noch ein Tucken wärmer. Ansonsten ähnlich vormittags mit Regen, nachmittags mit Sonne.
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0: 3:05, es staut sich weiterhin im Feierabendverkehr, zum Beispiel auf der Herforder, der Beckhaus und der Jöllenbecker Straße. Blitzermaschinen sind weiterhin gemeldet von der Engerschen Straße, da wo 30 ist, im Johannistal Richtung Adenauer Platz fahrend und in Hepen an der Hillegosser Straße.
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0: Mit Bettina Wittemeyer, hallo.
2: Ich bin Lara Beckhardt.
0: Und gleich geht's um diese jung gebliebene Dame.
6: Wer ist Maya? Bin ich die Maya? Und warum habt ihr mich die Maya genannt?
7: Ja, eigentlich ohne jeden besonderen Grund. Einfach, weil jeder einen Namen haben muss.
0: So. Aber ein schöner Name.
7: Ja, eigentlich ohne jeden...

0: Wir kennen sie ja alle ewig und eigentlich auch in- und auswendig, oder? Radio Bielefeld ist hier um 16:45 am 9. September 2026. Ein Tag, an dem die wohl bekannteste Biene der Welt, die Biene Maya, ihren 50. Geburtstag feiert. Und Radio Bielefeld-Kollegin Franziska Schütz hat tatsächlich ein paar überraschende und spannende Fakten über die kleine Honigbiene herausgefunden, die wir noch nicht kennen.
1: Die Titelmelodie. Wir haben sie alle im Ohr.
2: In einem unbekannten Land.
1: Gesungen von Karel Gott.
2: Vor gar nicht allzu langer Zeit.
1: 1975 war die nach nur einer knappen halben Stunde im Kasten, weil er nur für diese 30 Minuten bezahlt wurde.
2: Und diese Biene, die ich meine, nennt sich Maya.
1: Ich gehe davon aus, dass Helene Fischer besser verhandelt hat. 2013 durfte sie für die neuen computeranimierten Folgen ran.
3: Kleine, freche, schlaue Biene Maya.
1: Neuer Sound in 3D animiert, aber an der eigentlichen Maya hat sich nichts geändert.
4: Die Maya sieht gar nicht mehr wie die Maya aus. Natürlich nicht, Herr Wächter. Ich bin ja auch der Willi.
1: Obwohl Maya eigentlich schon viel älter ist, also eher so eine Uroma-Biene.
5: Haltet den Mund, ich glaube euch nicht.
1: Die Romanfigur, die gibt es schon seit 114 Jahren.
5: Allerhand.
1: Gealtert ist Maya aber kein Stück. Sie ist immer noch jung und klein und rund und leuchtend schwarz-gelb geringelt.
4: Wer Augen hat wie ein Maulwurf, soll lieber zweimal hingucken.
1: Das allerdings, sagen Insektenkundler, ist eher typisch für Wespen.
5: Hab ich ein Glück gehabt, dass ich an zwei so dumme geraten bin.
1: Gut, dass wir keine Experten sind. Wir lieben Maya als neugierige, fröhliche und mutige Biene.
5: Danke, ich übernehme das Kommando.
1: Und sie lebt ja auch ein Honigbienenleben. Im Bienenstock, an der Klatschmohnwiese mit ihren Freunden, Drohne Willi, Grashüpfer Flip und all dem anderen Wiesenpersonal.
6: Ich bin ja schon da. Also wo brennt's denn?
1: Und apropos Freunde, wusstet ihr, dass Maya und Vicky von Vicky und die starken Männer Schulfreunde sind?
5: Tatsächlich?
1: Ja, die Synchronsprecher der beiden sind in die gleiche Klasse gegangen.
5: Allerhand.
1: Herzlichen Glückwunsch, Biene Maya. Auf die nächsten 50.
4: Eiche Rumbrülle. Also, die muss man schon sehr mögen, dass man sich das alles gefallen lassen soll.

8 vor halb 6, Radio Bielefeld. Blitzer und Verkehr, da werden die Feierabendstaus langsam aber sicher kürzer. Geblitzt wird weiterhin durch drei Maschinen an der Engerschen Straße, da wo 30 ist, in Höhe der Dönerbude. Im Johannistal unter dem OWD Fahrt Richtung Adenauerplatz und in Hepen an der Hillegosser Straße in beide Richtungen. Fahrt gut.

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7: Weiter mit Lara Beckhardt.
8: Hallo.
7: Für den Urlaub, da gibt es ja auch die Möglichkeit, eine Wohnung über Airbnb zu buchen. Das sorgt aber für eine weitere Anspannung auf den Wohnungsmärkten. Und deshalb wollen viele Städte diese Vermietungen einschränken. Lara, auch Bielefeld.
8: Ja, und jetzt setzt sich auch die EU dafür ein. Die Kommission will einheitliche Regeln dafür, wann Städte gegen Wohnanbieter wie Airbnb vorgehen können. Wenn der Wohnungsmarkt besonders angespannt ist, sollen Städte Kurzzeitvermietungen an Touris verbieten können, heißt es aus Brüssel. Das muss jetzt nur noch durch das Europaparlament und den Europarat. Der Verdächtige im Fall mehrerer Sabotageangriffe auf Stromnetze kommt in Untersuchungshaft. Das Amtsgericht Aachen hat den Haftbefehl gegen den 48-Jährigen verkündet. Die Staatsanwaltschaft wirft ihm unter anderem das Herbeiführen einer Sprengstoffexplosion und die Störung öffentlicher Betriebe vor. Verteidigungsminister Boris Pistorius hat den erheblichen Anstieg der Verteidigungsausgaben in Deutschland als Sicherheitsversprechen bezeichnet. In der Haushaltsdebatte hat er etwa auf die Sprengstoffdrohnen am Leipziger Flughafen verwiesen. Wir stehen buchstäblich im Fadenkreuz Moskaus, so Pistorius. Gemeinsam mit der Staatsanwaltschaft Paderborn hat die Bielefelder Polizei heute Vormittag eine große Cannabisplantage in Paderborn ausgehoben. Fast 280 Cannabispflanzen haben die Beamten in einer Wohnung gefunden, in einer anderen über 8 Kilo Haschisch und mehrere Kilo Marihuana. Ein 29-Jähriger und ein 40-Jähriger wurden festgenommen, so die Polizei. Das Unternehmen Apple stellt heute Abend die neuen iPhones vor. Medienberichten zufolge könnten darunter auch Apples erstes faltbares Smartphone sein. Andere Firmen bieten solche Smartphones bereits an.
7: Wir schauen aufs Radio Bielefeld Wetter. Da hat uns so ein kleines Regenwölkchen in Teilen unserer Stadt gerade erreicht. Da kommt auch noch ein bisschen was nach, aber heute Nacht lockert es auf. Da bleibt es dann trocken, kühlt sich allerdings auch bis auf 10 Grad ab. Morgen tagsüber 18 Grad in der Spitze, viele Wolken, ein bisschen Sonne am Vormittag. Da soll es trocken bleiben. Wechselhaft mit ähnlichen Werten geht es auch Freitag und Samstag weiter.
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7: 6:02 Radio Bielefeld Blitzer und Verkehr. Keine größeren Staus oder Störung mehr gemeldet, aber die drei Blitzermaschinen an der Hillegosser Straße im Johannistal und an der Engerschen.
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7: Mit Bettina Witzemeier
8: und Lara Beckhorst.
7: Und wir wünschen euch einen schönen Feierabend.

0: Save Me Tonight, Jennifer Lopez und David Guetta bei Radio Bielefeld, gleich 20 vor 6.
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2: So ein neues iPhone ist auch so spannend wie der Speiseplan in der Kantine, oder? Ich meine, da gibt's ja auch immer das Gleiche. Obwohl in der Kantine bleiben wenigstens die Preise gleich. Ganz ehrlich, da muss doch mal was Neues kommen, statt immer nur noch eine Kamera mehr auf der Rückseite. Keine Ahnung, macht das Ding doch mal rund statt eckig. Als Logo mal statt Apfel eine Birne oder eine Papaya. Und mal richtig geile neue Funktionen, was Praktisches so. Na, wenn du deine Kaffeetasse da drauf stellst, dann wärmt das Handy die von unten. Ey, nie wieder kalter Kaffee, Wahnsinn. Oder Siri mit einem holländischen Akzent. Oder baut so einen kleinen Minisauger ein. Wenn du dir abends auf der Couch so Chips reinpfeifst, dann kannst du einfach die Krümel vom Shirt wegsaugen. Guck mal, ich überlege hier 30 Sekunden und mir fällt mehr ein als ganz Silicon Valley. Naja gut, den Spaß muss jetzt noch einer bauen, aber die Idee ist ja wohl schon mal die halbe Miete. So ein paar Platinen zusammenlöten, das werden die ja wohl auch hinkriegen. Ich kann ja nicht alles machen. Also immer dran denken, das H in iPhone, das steht für Höfer.
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14 vor 6, Radio Bielefeld, Blitzer und Verkehr nochmal weiter mit den drei Blitzermaschinen im Johannistal an der Hillegosser und der Engerschenstraße. Ich bin Bettina Wittemeier und jetzt raus. Wünsche euch einen schönen Abend. Bis morgen.

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1: Mit Lena Bauer, guten Abend. Bei der Generaldebatte im Bundestag ging es heute sehr hitzig zu. Die Stimmung zwischen der Regierung und der AfD war nach dem Wahlergebnis in Sachsen-Anhalt mehr als angespannt. Thorsten Adolfs aus dem News-Team, es war einiges los im Parlament.
2: Ja, dabei sollte es eigentlich heute nur um den Haushaltsplan gehen. Am Ende wurde es dann aber ein giftiger Schlagabtausch zwischen der Regierung und vor allem der AfD. Die hat nach ihrem starken Ergebnis in Sachsen-Anhalt extrem viel Rückenwind. Parteichefin Weidel bescheinigte der Bundesregierung in der Debatte ein total Versagen und sie sagte, für Schwarz-Rot sei es vorbei. Kanzler Merz konterte scharf, er warf der AfD vor, die Demokratie zu verachten und mit ihrer Politik nur zerstören zu wollen. Und Merz sagte, dass Deutschland ohne ausländische Arbeitskräfte, zum Beispiel in Krankenhäusern oder in der Pflege, komplett zum Stillstand kommen würde.
1: Und wie haben sich die anderen Fraktionen bei dem harten Ton heute im Parlament verhalten?
2: Auch sie sind durch den Erfolg der AfD alarmiert und suchen nach einer gemeinsamen Linie. SPD-Fraktionschef Mirsch rief seine Kollegen eindringlich dazu auf, als Demokraten zusammenzustehen, damit die AfD nicht noch mehr Macht bekommt. Die Grünen nutzten die Debatte aber auch für Kritik an der Regierung. Fraktionschefin Dröge findet, dass Kanzler Merz durch seine Art und populistischen Töne den Rechten mit in die Hände spielt. Und die Linke hat unter anderem die Sparpläne beim Haushalt kritisiert. Sie würden das Land unsozial machen. Ein Abweichen von den Reformplänen kommt für Union und SPD aber nicht in Frage, auch wenn der Weg dahin unbequem und langwierig bleibe, sagten Abgeordnete der Regierungsparteien.
1: Danke, Thorsten, und damit jetzt zu weiteren Meldungen im Überblick. Bei einer Explosion in einem Schweizer Wasserkraftwerk sind zwei Mitarbeiter ums Leben gekommen. Laut Polizei war am Morgen zunächst ein Brand im Kraftwerk im Kanton Tessin gemeldet worden. Danach kam es zu einer Explosion. Die Ursache wird jetzt von der Staatsanwaltschaft untersucht. Der Gaspreis in Europa ist auf den höchsten Stand seit Januar 2023. Er ist heute über die Marke von 80 Euro gekommen. Grund sind die neuen gegenseitigen Angriffe der USA und des Irans in der Golfregion. Städte in der EU sollen leichter gegen Kurzzeitvermietungen über Plattformen wie Airbnb vorgehen können. Die EU-Kommission schlägt dafür jetzt neue Regeln vor. Kommunen müssten demnach vorher nachweisen, dass der Wohnungsmarkt vor Ort angespannt ist und Ferienwohnungen die Lage verschärfen. Nach dem Ausbruch aus der JVA Duisburg fehlt von ihm weiter jede Spur. Im Rechtsausschuss des Landtags wurden jetzt aber neue Details zu dem JVA-Ausbruch bekannt. Nach Angaben von Justizminister Limbach hatte der Häftling in U-Haft einen Gitterstab vor seinem Fenster in der dritten Etage entfernt. Danach soll er sich an der vierten Etage entlang gehangelt haben und aufs Dach geklettert sein. Von dort sprang er wohl in einen Baum an der Straße vor der JVA und verschwand. Limbach sagte, dieser Fluchtweg sei lebensgefährlich gewesen. Der Mann habe sich selbst Spider-Man genannt. Unklar sei weiter, wie er den Gitterstab lösen konnte. Die Behörden prüfen jetzt, wie die JVA Duisburg und andere Anstalten besser gesichert werden können. Und das waren die Nachrichten mit Lena Bauer.
3: Gucken wir zusammen aufs Wetter. Morgen am Donnerstag kommen wir, wie es aussieht, trocken durch den Tag. Auf dem Thermometer so 18 Grad in der Spitze. Freitag zum Start ins Wochenende dann ähnliche Temperaturen, außer 18, 19 Grad maximal. Wie es aussieht, dann aber wieder zwischendurch mit Regen. Bevor wir danach am Samstag, wie es gerade aussieht, dann wieder trocken durchkommen bei um 20 Grad. Radio Bielefeld, Blitzer und Verkehr mit Blitzern heute Abend. Johannisthal, da stadteinwärts unterm Ostwestfalendamm, Engersche Straße und in Hepen Hillegosser Straße, da in beide Richtungen. Komm gut und sicher durch diesen Mittwochabend.
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3: Und jetzt mit Musik zum Start in diese Spätschicht, die sich sowas von nach Feierabend anhört. Aqua spiele ich uns. Barbie Girls, schönen Mittwochabend zusammen.
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0: Das ist neuer Sound von Ray Dalton, hier für euch gespielt in der Spätschicht eurer Show am Abend. Go That High um 17:45, wo ihr ja vielleicht zufällig gerade auf dem Weg zur, weiß ich nicht, Chorprobe seid oder Tischtennis oder was auch immer ihr mit eurem Team so macht. Schlagt dann doch gleich einfach mal vor, wie es denn wäre, ein neues Team-Outfit anzuschaffen. Hä? Da hätten wir doch bestimmt alle Bock drauf. Wobei, ja klar, ist teuer, aber hier, wir haben ja dafür was am Start. Regina aus dem Spätschicht-Team, unsere Aktion, euer Team ist wieder da.
1: Genau, wir wollen euer Team ein bisschen ausstatten mit einem kompletten Joma-Outfit im Wert von 1.500 Euro. 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
0: Euer Team, da ist Team natürlich jetzt irgendwie ein sehr weitreichender Begriff, ne? Was ist gemeint? Wer darf mitmachen?
1: Ja, Fußball, Handball, Kegelclub, Tanzgruppe, Schützenverein oder vielleicht auch einfach nur euer Stammtisch. Also im Grunde ist das auch völlig egal. Hauptsache, ihr seid eine Truppe und habt richtig Bock auf ein neues Outfit.
0: Ja, guckt mal. Und mitmachen ist auch super easy. Ihr geht einfach auf unsere Homepage und ladet da ein Bild von eurer Truppe hoch, oder?
1: Genau, das muss auch kein Hochglanzfoto sein. Zur Not reicht wirklich auch einfach nur ein Logo. Aus allen Bewerbern werden dann 10 ausgelost und die dürfen ins Voting einziehen.
0: Guck mal, das klingt doch nach einem Plan. Also ab auf radiobielefeld.de und euch für euer Team bewerben und mit ein bisschen Glück ein neues Outfit abstauben. Wie geil wär's, oder? Ich drücke euch ganz doll die Daumen.
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1: Respekt vor so viel Mechanikkunst. Ich bin Tim Donsbach. Guten Abend. Heute Morgen in den Radio Bielefeld Nachrichten ging es um zwei Bielefelder, 18 und 19 Jahre alt, die am Montag in Senne von der Polizei gestoppt worden sind. Und zwar auf ihren Fahrrädern, die sie aber de facto zu Motorrädern umgebaut hatten. Die beiden hatten Motoren an die Fahrräder gebaut. Dadurch konnten die Fahrräder über 40 km/h schnell fahren. Die beiden Teenager müssen sich jetzt wegen Fahrens ohne Führerschein verantworten. Im Gespräch mit den Beamten zeigten sie sich einsichtig.
2: Guten Abend zusammen. Ich bin Amelie Scharf und ich hatte heute Mittag die Nachrichten für euch. Da ging es unter anderem um das Verkehrspilotprojekt rund um den Marktplatz in Jöllenbeck. Laut NW sorgt das Projekt bei den Anwohnern jetzt ordentlich für Kritik, vor allem die weggefallenen Parkplätze und die Fahrbahnverengung auf der Amtsstraße. Die Stadt hält jetzt dagegen. Der 6-wöchige Test soll den Platz aufwerten, den Autoverkehr bremsen und die Sicherheit für Fußgänger und Radfahrer erhöhen. Gleichzeitig wird aber eingeräumt, dass die Fahrbahnverengungen den Verkehrsfluss erschweren können. Die Bezirksvertretung berät heute über eine Verlängerung des Projekts bis Ende November, bevor sich dann am 18. September auch die Bürger vor Ort äußern können.
3: Hi, ich bin Lara Beckhort und ich hatte heute Nachmittag die Nachrichten für euch. Und Arminia Bielefeld kann am Freitag bei Darmstadt 98 fast vollzählig antreten. Nur Daniel Richter fehlt. Das hat Trainer Oliver Kirch heute auf der Pressekonferenz gesagt. Darmstadt ist zwar aktuell auf dem letzten Tabellenplatz, das heißt aber nichts.
4: Ja, also Tabellensituation ist gerade wirklich maximal unsinnig, das zu erwähnen, weil einfach so ein früher Zeitpunkt der Saison. Logischerweise läuft noch nicht alles glatt. Man merkt beim Umbruch auch, dass Dinge noch nicht so greifen, dass die Phase sicherlich nicht gut ist. Und logischerweise sollte es dann unser Einsatz sein, ja, da genau reinzugehen und das vielleicht auszunutzen.
3: Rund 1400 Arminia-Fans fahren mit nach Darmstadt und wir sind natürlich auch live für euch mit dabei.
5: Der Blick aufs Wetter. Morgen am Donnerstag blitzt zwischendurch mal die Sonne und ein bisschen blauer Himmel durch die Wolken durch. Regen gibt's wohl nicht. Temperaturen so um 18 Grad maximal. Bisschen wärmer dann am Freitag zum Start ins Wochenende. Dann schon so 19, 20 Grad, aber immer noch ja, Pulliwetter. Jacke solltet ihr auf jeden Fall mit dabei haben. Und dann auch ein Regenschirm. Am Freitag könnte es wieder ein paar Tropfen geben.
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5: Radio Bielefeld, Blitzer am Verkehr. Mit Blitzern heute Abend. Johannisthal, da stadteinwärts unterm Ostwestfalendamm. Engersche Straße und in Hepen Hillegosser Straße, da in beide Richtungen. Komm gut und sicher durch diesen Mittwochabend.
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5: Lass uns mal so tun, als würden wir doch nicht auf den Herbst zugehen. Nee, lass uns hier nach Spätschicht mal ruhig noch ein bisschen weiter Sommer machen. Move into the Sun von Hügel habe ich uns hier mitgebracht. Schönen Mittwochabend zusammen.
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0: 24K Golden und Ian Dior hier gerade für euch gespielt in der Spätschicht eurer Show am Abend. Ich habe gestern mit meinen Eltern darüber diskutiert, ob der Sommer jetzt eigentlich schnell rumgegangen ist oder nicht. Auf der einen Seite war es wieder nur so ein Wimpernschlag. Ich habe das Gefühl, es war gerade erst gestern, wo der Sommer noch komplett vor uns gelegen hat und ich mir überlegt habe, was ich den Sommer wohl noch alles machen will. Und irgendwie ist es aber auf der anderen Seite auch schon saulange her, dass ich meine Hoodies und Pullis das letzte Mal anhatte, geschweige denn gesehen habe. Also weiß gar nicht, was da eigentlich in meinem Kleiderschrank los ist. Es ist irgendwie doch schon erstaunlich lange her. Ich weiß es nicht genau. Anyway, der Sommer neigt sich dem Ende entgegen. Es geht auf den Herbst zu. Und um den Sommer nochmal abzufeiern, rückwirkend, haben uns Loy und David Puentes eine Nummer dagelassen, die genau nochmal, ja, uns daran erinnert, was den Sommer so gelaufen ist. Freiheit, Unbeschwertheit, Sonne, Sommer, am See liegen, Konzerte, Festivals. Die Nummer heißt Golden Summer, passt also perfekt und ich spiele sie uns jetzt hier in der Spätschicht.
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1: Mit Lena Bauer, guten Abend. Wer das neueste Smartphone mit allem möglichen Schnickschnack haben will, der muss oft 1000 Euro oder mehr auf den Tisch legen. Das kann oder will aber nicht jeder. Und da hat das Ratgeberportal Finanztipp jetzt mal geschaut, wie und wo man sparen kann. Danny Hopper aus dem News-Team, es kann sich lohnen, auf eine günstigere Modellklasse umzusteigen.
2: Ja, Preisstichproben wurden bei Smartphones von Apple, Samsung und Google genommen. Und viele, die ein günstigeres Smartphone suchen, greifen dann ja gerne auf das jeweilige Vorjahresmodell zurück. Und da sagt Finanztipp, das lohnt sich nicht so richtig. Im Schnitt spare man da höchstens 131 Euro. Wer richtig sparen will, sollte stattdessen auf eine günstigere Modellklasse zurückgreifen. Da kann man laut Finanztipp nämlich deutlich mehr sparen, bis zu 574 Euro. Die Geräte sind dann natürlich oft nicht gleichwertig, deshalb rät Finanztipp vorher zu schauen, was man auch wirklich braucht, was Kamera, Display, Speicher oder zusätzliche Funktionen angeht. Und man sollte nicht direkt zum Marktstart kaufen, schon wenn man nur ein paar Monate warte, könne man hunderte Euro sparen, heißt es.
1: Passend zum Thema stellt Apple am Abend seine neuen iPhones vor. Für jetzt um 19 Uhr deutscher Zeit ist die Keynote angesetzt.
2: Genau, und erwartet wird, dass Apple dann sein erstes auffaltbares Smartphone vorstellen wird. Der Finanzdienst Bloomberg weiß da offenbar schon etwas mehr. Demnach soll es in etwa die Größe eines Reisepasses haben mit einem Display auf der Außenseite und einem größeren im Inneren. Der Preis soll laut Bloomberg zwischen 2.000 und 2.200 Dollar liegen. Bisher sind solche faltbaren Smartphones eher Nischenprodukte. Experten gehen aber davon aus, dass Apple schon in 12 Monaten Marktführer in diesem Bereich sein wird. Zum ersten Mal wird heute Abend der neue Apple-Chef John Ternus die Neuheiten vorstellen. Er soll den Konzern außerdem ins KI-Zeitalter führen.
1: Danke, Danny, und damit zu weiteren Meldungen im Überblick. Bei der Generaldebatte im Bundestag ist es heute zu einem harten Schlagabtausch gekommen. AfD-Chefin Weidel warf der Bundesregierung Totalversagen vor. Kanzler Merz konterte und warf der AfD vor, die Demokratie zu verachten. Auch SPD, Grüne und Linke reagierten auf den Erfolg der AfD in Sachsen-Anhalt. Nach einer Serie von Sabotageangriffen auf das Stromnetz in mehreren Bundesländern sitzt der Tatverdächtige in U-Haft. Das hat die Staatsanwaltschaft Cottbus mitgeteilt. Dem Mann wird unter anderem vorgeworfen, mit selbstgebauten Raketen Drähte über Hochspannungsleitungen geschossen zu haben. Seit gestern können sich Fans auch unter der Woche wieder auf viel Fußball freuen. Die Champions League läuft wieder. Der BVB hat gestern den Anfang mit einem 3:2 gemacht. Seit einer Viertelstunde muss mit dem VfB Stuttgart das zweite deutsche Team ran. Danny Hoppe hat mehr Infos.
2: Die Königsklasse ist zurück im Ländle und die Voraussetzungen sind diesmal besser als noch vor 2 Jahren. Zum einen ist der VfB inzwischen um manche internationale Erfahrung reicher. Zum anderen gibt es Stimmen, die sagen, dass die Stuttgarter von allen 36 Teams das wohl leichteste Programm haben. An großen Namen warten in den 8 Spielen nur Inter Mailand und Atletico Madrid. Die anderen Gegner sind alle durchaus machbar. Gilt auch für Stavanger. Der norwegische Meister ist nach 30 Jahren zurück in der Königsklasse. Trotzdem warnt VfB-Sportvorstand Fabian Wohlgemuth, in der Champions League gäbe es keine Selbstverständlichkeiten. Allerdings stehen die Chancen diesmal gut, dass der VfB die Ligaphase übersteht.
1: Und das waren die Nachrichten mit Lena Bauer.
3: Das Wetter ist perfekt, um sich mal wieder einen Überblick zu verschaffen, was da so für nette Pullis bei uns im Kleiderschrank rumhängen, die wir vielleicht den ganzen Sommer nicht getragen, nicht gesehen haben. Morgen am Donnerstag um 18 Grad in der Spitze. Ein paar Wolken sind unterwegs, Regen wohl aber nicht dabei. Am Freitag könnte es dann zwischendurch mal nass werden. Temperaturen ganz ähnlich, auch so 18, 19 Grad zum Start ins Wochenende.
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3: Radio Bielefeld, Blitzer und Verkehr. Mit Blitzern heute Abend. Johannisthal, da Stadt einwärts unterm Ostwestfalendamm. Engersche Straße und in Hepen Hellegosser Straße, da in beide Richtungen. Komm gut und sicher durch diesen Mittwochabend.
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3: Herzlich willkommen, ihr Lieben. Ich freue mich sehr, dass wir diesen Mittwochabend wieder zusammen verbringen. Ganz egal, wohin ihr mich mitnehmt. Ob in den Feierabend, zum Einkaufen oder vielleicht seid ihr auch am Arbeiten. Habt auch Spätschicht. Ich spiele uns den passenden Sound. Nico Santos mit Number One jetzt hier für euch im Gepäck.
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1: Respekt vor so viel Mechanikkunst. Ich bin Tim Donsbach. Guten Abend. Heute Morgen in den Radio Bielefeld Nachrichten ging es um zwei Bielefelder, 18 und 19 Jahre alt, die am Montag in Senne von der Polizei gestoppt worden sind. Und zwar auf ihren Fahrrädern, die sie aber de facto zu Motorrädern umgebaut hatten. Die beiden hatten Motoren an die Fahrräder gebaut. Dadurch konnten die Fahrräder über 40 km/h schnell fahren. Die beiden Teenager müssen sich jetzt wegen Fahrens ohne Führerschein verantworten. Im Gespräch mit den Beamten zeigten sie sich einsichtig.
2: Guten Abend zusammen. Ich bin Amelie Scharf und ich hatte heute Mittag die Nachrichten für euch. Da ging es unter anderem um das Verkehrspilotprojekt rund um den Marktplatz in Jöllenbeck. Laut NW sorgt das Projekt bei den Anwohnern jetzt ordentlich für Kritik. Vor allem die weggefallenen Parkplätze und die Fahrbahnverengung auf der Amtsstraße. Die Stadt hält jetzt dagegen. Der 6-wöchige Test soll den Platz aufwerten, den Autoverkehr bremsen und die Sicherheit für Fußgänger und Radfahrer erhöhen. Gleichzeitig wird aber eingeräumt, dass die Fahrbahnverengungen den Verkehrsfluss erschweren können. Die Bezirksvertretung berät heute über eine Verlängerung des Projekts bis Ende November, bevor sich dann am 18. September auch die Bürger vor Ort äußern können.
3: Hi, ich bin Lara Beckhort und ich hatte heute Nachmittag die Nachrichten für euch. Und Arminia Bielefeld kann am Freitag bei Darmstadt 98 fast vollzählig antreten. Nur Daniel Richter fehlt. Das hat Trainer Oliver Kirch heute auf der Pressekonferenz gesagt. Darmstadt ist zwar aktuell auf dem letzten Tabellenplatz, das heißt aber nichts.
4: Ja, also Tabellensituation ist gerade wirklich maximal unsinnig, das zu erwähnen, weil einfach so ein früher Zeitpunkt der Saison. Logischerweise läuft noch nicht alles glatt. Man merkt beim Umbruch auch, dass Dinge noch nicht so greifen, dass die Phase sicherlich nicht gut ist. Und logischerweise sollte es dann unser Einsatz sein, ja, da genau reinzugehen und das vielleicht auszunutzen.
3: Rund 1400 Arminia-Fans fahren mit nach Darmstadt und wir sind natürlich auch live für euch mit dabei.
5: Gucken wir zusammen aufs Wetter. Morgen am Donnerstag kommen wir, wie es aussieht, trocken durch den Tag. Auf dem Thermometer so 18 Grad in der Spitze. Freitag zum Start ins Wochenende dann ähnliche Temperaturen, außer 18, 19 Grad maximal. Wie es aussieht, dann aber wieder zwischendurch mit Regen, bevor wir danach am Samstag, wie es gerade aussieht, dann wieder trocken durchkommen bei um 20 Grad. Radio Bielefeld, Blitzer und Verkehr mit Blitzern heute Abend. Johannisthal, da Stadt einwärts unterm Ostwestfalendamm, Engersche Straße und in Hepen Hillegosser Straße, da in beide Richtungen. Komm gut und sicher durch diesen Mittwochabend.
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5: Wir spielen die Hits und da habe ich natürlich gleich ganz aktuellen Sound für euch dabei, damit hier auch nichts an euch vorbeigeht. Iggy Kelly mit seiner neuen Single Miracle, direkt nach einem Klassiker von Michael Jackson. Thriller spiele ich uns.
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0: 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Ich spiele uns Bonnie und Clyde in der Spätschicht eurer Show am Abend.

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1: Ich bin Thomas Bleskin. Bundeskanzler Friedrich Merz hat die AfD nach ihrem Wahlsieg in Sachsen-Anhalt im Bundestag scharf angegriffen. In der Generaldebatte warf der CDU-Chef der Partei vor, demokratische Institutionen zu verachten und Deutschland destabilisieren zu wollen.
2: Das Ergebnis der Wahl in Sachsen-Anhalt verschafft der AfD neues Selbstbewusstsein. Die Zeiten von Schwarz-Rot seien vorbei, sagte AfD-Chefin Weidel. Kanzler Merz hielt dagegen.
3: Ja, Frau Weidel, heute können Sie vor Kraft kaum laufen.
2: Die AfD sei besonders dort erfolgreich, wo sich Menschen wirtschaftlich und gesellschaftlich abgehängt fühlten. So Grünchefin Dröge. Hier müssten die demokratischen Parteien handeln. Rechtsextremismus sei kein ostdeutsches Problem. Tine Klimach, Berlin.
1: CDU, SPD, Grüne und Linke in Sachsen-Anhalt lehnen auch nach der Wahl Gespräche über eine Zusammenarbeit mit der AfD ab. Damit bleibt offen, wie eine Regierung zustande kommen soll. Die AfD verfügt über 39 der 83 Sitze im Landtag und verfehlt die absolute Mehrheit um 3 Mandate. Das BSW hat sich zu einer möglichen Zusammenarbeit bislang nicht festgelegt und will zunächst über das Gesprächsangebot der AfD beraten. Das US-Rüstungsunternehmen Covenant will im Raum Leipzig eine große Produktion weitreichender Marschflugkörper aufbauen. Die Fertigung des Systems Anthem soll im kommenden Jahr für europäische Kunden beginnen.
4: Angeblich ist Covenant schon im Gespräch mit der Bundeswehr. Eine offizielle Bestätigung dafür gibt es aber nicht. Auch ist die genaue Reichweite von Anthem bisher nicht bekannt. Die des vergleichbaren Taurus der Luftwaffe liegt bei 500 Kilometern. Deutschland und die europäischen NATO-Verbündeten bemühen sich derzeit, weitreichende Waffensysteme als Antwort auf die russische Bedrohung zu beschaffen. Für Sachsen würde die Produktion ein Plus an spezialisierten Arbeitsplätzen sowie Aufträge für regionale Zulieferer bedeuten. Tanja Wagner, Nachrichtenredaktion.
1: Die Autofahrer in Deutschland haben im vergangenen Jahr etwas mehr Strecke zurückgelegt als 2024. Nach Angaben des Kraftfahrtbundesamtes kamen sie insgesamt auf 562 Milliarden Kilometer. Rechnet man noch Lastwagen, Motorräder und andere zugelassene Kraftfahrzeuge hinzu, lag die gesamte Fahrleistung bei fast 675 Milliarden Kilometern. Grundlage der Statistik sind die Kilometerstände bei den Hauptuntersuchungen.
5: Und das waren die Nachrichten mit Thomas Brockt.
6: Der Blick aufs Wetter. Morgen am Donnerstag blitzt zwischendurch mal die Sonne und ein bisschen blauer Himmel durch die Wolken durch. Regen gibt's wohl nicht. Temperaturen so um 18 Grad maximal. Bisschen wärmer dann am Freitag zum Start ins Wochenende. Dann schon so 19, 20 Grad, aber immer noch ja, Pulliwetter. Jacke solltet ihr auf jeden Fall mit dabei haben. Und dann auch einen Regenschirm. Am Freitag könnte es wieder ein paar Tropfen geben.
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6: 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Mit Blitzern heute Abend. Johannisthal, da stadteinwärts unterm Ostwestfalendamm. Engersche Straße und in Hepen Hillegosser Straße, da in beide Richtungen. Komm gut und sicher durch diesen Mittwochabend.
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6: Wir haben den Sack noch nicht zugemacht. Nein, nein, wir machen hier noch ein bisschen weiter Sommer. Luis Fonsi und Daddy Yankee, Despacito. Schönen Mittwochabend zusammen. Freue mich sehr, dass ihr mich mitnehmt.
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Der Herbst steht auf der Matte, aber wir machen hier in der Spätschicht weiter ein bisschen Sommer. Gerade gespielt Shakira und Burna Boy für euch mit Die Die. Und jetzt gibt's brandneuen Sound von Miley Cyrus. Von dieser Nummer kennen wir sie, na klar, Flowers, einer der Hits von Miley Cyrus. Wobei, nee, wartet mal, nicht mehr Miley Cyrus, sondern nur noch Miley. Ja, sie hat letzte Woche ein neues Album angekündigt, das schon nächste Woche rauskommen wird. Und dass sie nur noch unter dem Namen Miley rausbringt. Cyrus ist also erstmal Vergangenheit. Ich find's okay, find's sogar irgendwie ganz cool, weil ganz ehrlich, so viele Mileys gibt's ja nun auch nicht. Ne? Wenn ich sage Miley, wissen wir trotzdem, wer gemeint ist. Bass Persuades wird das Album heißen und genau so heißt auch die erste Single, die sie letzte Woche schon vorab rausgeschossen hat. Hören wir jetzt zusammen rein. Bass Persuades heißt übersetzt, der Bass überzeugt. Ja, und warum die neue Nummer so heißt, Bass Persuades, der Bass überzeugt, was meint die Frau damit? Ja, dann dreht jetzt mal ordentlich auf, dann wisst ihr es gleich.

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1: Respekt vor so viel Mechanikkunst. Ich bin Tim Donsbach. Guten Abend. Heute Morgen in den Radio Bielefeld Nachrichten ging es um zwei Bielefelder, 18 und 19 Jahre alt, die am Montag in Senne von der Polizei gestoppt worden sind. Und zwar auf ihren Fahrrädern, die sie aber de facto zu Motorrädern umgebaut hatten. Die beiden hatten Motoren an die Fahrräder gebaut. Dadurch konnten die Fahrräder über 40 km/h schnell fahren. Die beiden Teenager müssen sich jetzt wegen Fahrens ohne Führerschein verantworten. Im Gespräch mit den Beamten zeigten sie sich einsichtig.
2: Guten Abend zusammen, ich bin Amelie Scharf und ich hatte heute Mittag die Nachrichten für euch. Da ging es unter anderem um das Verkehrspilotprojekt rund um den Marktplatz in Jöllenbeck. Laut NW sorgt das Projekt bei den Anwohnern jetzt ordentlich für Kritik, vor allem die weggefallenen Parkplätze und die Fahrbahnverengung auf der Amtsstraße. Die Stadt hält jetzt dagegen. Der 6-wöchige Test soll den Platz aufwerten, den Autoverkehr bremsen und die Sicherheit für Fußgänger und Radfahrer erhöhen. Gleichzeitig wird aber eingeräumt, dass die Fahrbahnverengungen den Verkehrsfluss erschweren können. Die Bezirksvertretung berät heute über eine Verlängerung des Projekts bis Ende November, bevor sich dann am 18. September auch die Bürger vor Ort äußern können.
3: Hi, ich bin Lara Beckhort und ich hatte heute Nachmittag die Nachrichten für euch. Und Arminia Bielefeld kann am Freitag bei Darmstadt 98 fast vollzählig antreten. Nur Daniel Richter fehlt. Das hat Trainer Oliver Kirch heute auf der Pressekonferenz gesagt. Darmstadt ist zwar aktuell auf dem letzten Tabellenplatz, das heißt aber nichts.
4: Ja, also Tabellensituation ist gerade wirklich maximal unsinnig, das zu erwähnen, weil einfach so ein früher Zeitpunkt der Saison. Logischerweise läuft noch nicht alles glatt. Man merkt beim Umbruch auch, dass Dinge noch nicht so greifen, dass die Phase sicherlich nicht gut ist. Und logischerweise sollte es dann unser Ansatz sein, ja, da genau reinzugehen und das vielleicht auszunutzen.
3: Rund 1400 Arminia-Fans fahren mit nach Darmstadt und wir sind natürlich auch live für euch mit dabei.
5: Das Wetter ist perfekt, um sich mal wieder einen Überblick zu verschaffen, was da so für nette Pullis bei uns im Kleiderschrank rumhängen, die wir vielleicht den ganzen Sommer nicht getragen, nicht gesehen haben. Morgen am Donnerstag um 18 Grad in der Spitze. Ein paar Wolken sind unterwegs, Regen wohl aber nicht dabei. Am Freitag könnte es dann zwischendurch mal nass werden. Temperaturen ganz ähnlich, auch so 18, 19 Grad zum Start ins Wochenende. 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Mit Blitzern heute Abend. Johannisthal, da stadteinwärts unterm Ostwestfalendamm. Engersche Straße und in Hepen, Helegosser Straße, da in beide Richtungen. Komm gut und sicher durch diesen Mittwochabend.
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5: Und das jetzt noch ein halbes Stündchen. Schön, dass ihr mich mitnehmt auf den Weg durch euren Mittwochabend. Lasst euch auf gar keinen Fall stressen oder ärgern von nichts und niemandem. Entspannter Sound kommt hier von Teddy Swims, Mr. Know It All für euch.
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0: Schönen Mittwochabend, ihr Lieben. Oh. Ja, gerade Thorn vielleicht ein bisschen laut mitgesungen, ein bisschen zu viel mitgetanzt. Meine Stimme macht schon so langsam Feierabend, deswegen ziehe ich jetzt nach, gleich ab 9. Sebastian hier für euch an dieser Stelle. Und wenn ihr mögt, hören wir uns morgen hier wieder in der Spätschicht. Ich bin Jonas Rieck, euch einen wunderbaren Mittwochabend noch.
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1: Ich bin Thomas Bleskin. Bundeskanzler Merz hat die AfD 3 Tage nach ihrem Wahlsieg in Sachsen-Anhalt im Bundestag scharf angegriffen. Er warf der Partei vor, demokratische Institutionen verächtlich zu machen und Deutschland destabilisieren zu wollen. AfD-Chefin Weidel erklärte dagegen, die schwarz-rote Koalition sei politisch am Ende. Während der Rede des Kanzlers kam es immer wieder zu Zwischenrufen aus den Reihen der AfD. Bundestagspräsidentin Klöckner drohte mehreren Abgeordneten deshalb mit einem Ausschluss aus dem Saal. Nach einer Serie von Sabotageangriffen auf das Stromnetz in mehreren Bundesländern kommt der tatverdächtige 48-Jährige in U-Haft. Die Staatsanwaltschaft wirft ihm unter anderem das Herbeiführen einer Sprengstoffexplosion, die Störung öffentlicher Betriebe und die Zerstörung wichtiger Arbeitsmittel vor.
2: Der Verdächtige soll an mehreren Orten in Nordrhein-Westfalen, Brandenburg und Sachsen versucht haben, Stromleitungen in der Nähe von Kohlekraftwerken zu sabotieren. In einigen Fällen ist ihm das gelungen. Mit selbstgebauten Raketen soll er einen Draht über Hochspannungsleitungen geschossen haben. Mindestens 2-mal kam es dadurch zu Kurzschlüssen und einzelne Blöcke von Kraftwerken wurden lahmgelegt. Der 48-Jährige soll Bekennerschreiben in seinem Namen verfasst haben. Sein Motiv: Umweltschutz, der Kampf gegen fossile Energieträger wie eben Kohlekraftwerke. Tine Klimach, Nachrichtenredaktion.
1: Mit dem kommenden Jahr gibt es den Personalausweis für alle, die wollen, auch digital. Am 2. Januar soll die DU-App für Smartphones scharf geschaltet werden. Bundesdigitalminister Wildberger stellte sie heute in Berlin vor.
3: Grün-blau ist die App gehalten, mit einem schwarz-rot-goldenen Streifen an der Seite. Damit können sich deutsche Bürger quasi ihren Personalausweis-Zwilling aufs Handy laden. Perspektivisch dann auch andere Papiere, wie etwa den Führerschein. Der große Vorteil: es wird einfacher, sich online auszuweisen, ohne komplizierte Identverfahren. Direkt am 2. Januar geht es los mit 40 Anbietern, wie der Post, verschiedenen Banken und einigen Strom- und Telefonanbietern oder auch Hochschulen, Kommunen und Bundesländern. Tanja Wagner, Nachrichtenredaktion.
1: 1,5 Wochen vor der Abgeordnetenhauswahl in Berlin ermittelt die Staatsanwaltschaft Hannover gegen den SPD-Spitzenkandidaten Krach. In Hannover und Berlin wurden insgesamt 3 Objekte durchsucht, darunter nach Medienberichten auch die Berliner SPD-Zentrale. Zu den konkreten Vorwürfen äußerte sich die Staatsanwaltschaft nicht. Krach lässt die Anschuldigungen zurückweisen. Und das waren die Nachrichten mit Thomas Bleskin.
4: Das Wetter.
5: Es war das kleine Anherbsten heute. Bisschen Regen und Wind kann es auch noch über den Abend und die Nacht geben, aber nach und nach lockert es dann auf und morgen ist es ganz schön nach einem nebligen Start. Dann mal Sonne, mal Wolken bei bis 22 Grad.
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5: Da waren es noch 2. Stau Nummer 1 auf der A4 Aachen Richtung Köln zwischen Eschweiler West und Eschweiler Ost. 2 Kilometer, 6 Minuten mehr. A59 Köln Richtung Bonn zwischen Flughafen Köln-Bonn und Köln-Wahn. 1 Kilometer, knappe 10 Minuten obendrauf. Und das war's. Eine gute Fahrt. Sebastian Pulli hier. Ich gebe zu, ich verstehe, dass meine Aussage zum Herbstthema Suppe vielleicht verkürzt, populistisch und auch ein bisschen provokativ war. Aber ich hätte nicht damit gerechnet, einen derartigen Hass der Suppen-Community auf mich zu ziehen. Ich habe gesagt, Achtung, Suppe ist für mich keine Mahlzeit, Suppe ist ein Getränk. Und ich wurde derart beschimpft in der Redaktion, dass ich heiße Tränen weinen musste. Die habe ich in der Schüssel gesammelt und damit 3 Suppenfreunde komplett satt gemacht. Wir hören diese halbe Stunde mal, wie ihr zum Thema steht. Suppe, Mahlzeit oder Getränk. Schönen Abend, guten.
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0: Sprechen wir über ein Thema, das ist überraschenderweise genauso aufgeheizt wie das Subjekt, um das es geht. Suppe.
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0: Ich habe folgende Aussage getätigt. Suppe ist für mich keine Mahlzeit, sondern ein Getränk. So, und ich war wirklich überrascht, wie viel ernsthafte Wut und Hass und Verletzung ich damit unter den Suppenfreunden im Kollegium erzeugt habe. Die sind sehr reizbar, weil sie nicht satt sind. Aber ein paar von euch stimmen mir zu. Kollegin Maya Döpper hat mal rumgefragt, Suppe, ja oder nein?
2: Flüssige Nahrung, mag ich nicht. Ich brauche was Bissfestes, was zwischen den Kiemen.
3: Das ist schon ganz cool, ne? Wenn du im Winter reinkommst und dann so eine leckere Suppe isst, die dich aufwärmt.
4: Was sagst du zu Leuten, die sagen, Suppe ist kein richtiges Essen?
3: Kenne ich von meinem Mann. Jeden Winter eine Diskussion.
5: Ja, also ab und zu mal eine Suppe ist okay, aber man braucht auch mal was Richtiges.
6: Kommt drauf an, welche Suppe.
4: Und bei welcher Suppe freust du dich nicht so?
6: Buchstabensuppe, weil die schmeckt sehr nach Salz.
7: Ich finde auch, man kann ja dazu noch was essen. Und vor allem, wenn man so zwei Schalen isst, dann passt das schon eigentlich.
8: Suppe geht ganz ja, vor allem Eintöpfe.
4: Und was sagst du zu Leuten, die sagen, Suppe macht nicht satt?
8: Dann kochen die falsch. Ein guter Eintopf hat richtig Material drin, davon wird man noch satt.
0: Na gut, also bevor die Suppenfreunde vor Wut die Löffel wetzen, ich gebe zu, diese Suppendiskussion, die ist eigentlich genau wie Suppe selbst. Aufgeheizt, voller Würze und vielleicht ein bisschen substanzlos. Schönen Abend.

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0: Das Wetter.
1: Heute ein bisschen halbherbstlich gewesen, kann jetzt auch noch ein bisschen Regen und Wind geben über den Abend und die Nacht. Aber es klart jetzt nach und nach mehr auf und morgen nach einem nebligen Tagesstart kriegen wir dann schön entspannt mal Sonne, mal Wolken. Das wird ganz nett bei bis 22 Grad.
0: NRW Verkehr.
1: Bis eben war ruhig, jetzt haben wir ein paar Neuzugänge. Einmal die Staus ab 4 Minuten. A4 Aachen-Köln zwischen Eschweiler West und Eschweiler Ost, 1 Kilometer 6 Minuten. A42 Dortmund-Kamp-Lindfort zwischen Gelsenkirchen-Bismarck und Schalke, 1 Kilometer 4 Minuten. A46 Hemer Richtung Hagen zwischen Kreuzhagen und Ausbauende A46, 7 Minuten obendrauf. Und A59 Köln-Bonn zwischen Flughafen Köln-Bonn und Köln-Bahn, 1 Kilometer 10 Minuten plus. Gute Fahrt, kommt gut durch. Sebastian Pli hier und Vertigo. Das ist für die Älteren unter euch natürlich der Titel des fantastischen Alfred Hitchcock-Films von 1958 über eine verstorbene Frau, deren absolutes Ebenbild plötzlich wieder auf Erden wandelt. Für die Jüngeren ist es der Titel des neuen Songs von Tiffany Harris, der 28-jährigen Hamburger Musikerin, und bedeutet schlicht und einfach Schwindel. Gibt's jetzt hier. Schönen Abend euch.

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0: Biene Maya hat runden Geburtstag und es gibt noch jemanden heute, der unser inneres Kind bedient.
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0: Und zwar Adam Sandler, der ist 60 geworden heute. Ein Mann, der gefühlt nie wirklich erwachsen geworden ist. Und das ist gut so. Kinoexperte Jörg Albrecht über das Kind im Manne.
2: Taylor, I love you, you know.
3: Und Taylor, also natürlich Taylor Swift, liebt anscheinend auch ihn. Sonst hätten sie und ihr Travis sich bestimmt nicht von Adam Sandler trauen lassen. Swifty Sandler hat nämlich durch die Hochzeitszeremonie am 3. Juli geführt. Spötter sagen, als Trauredner sei er besser gewesen als in den meisten seiner Filme. Für viele sind Adam Sandler-Komödien die absoluten Tiefpunkte. Ich meine, vielleicht schreiben manche Leute, wenn sie über mich berichten, über meine Tiefpunkte, aber ich habe gar keine. Ich liebe jeden meiner Filme. Ich habe während meiner ganzen Karriere noch nie etwas halbherzig gemacht. Trotzdem bereiten einem Filmgurken wie Little Nicky oder Jack und Jill körperliche Schmerzen. Aber Adam Sandler hat sein Publikum. Viele lieben seinen infantilen Humor. Mit Anfang 20, da wollte er so sein wie Eddie Murphy. Doch es hat gedauert mit dem Durchbruch. Sandler ist Ende 20 und gerade nach 5 Jahren bei der Comedy-Show Saturday Night Live vor die Tür gesetzt worden, als er als Billy Madison nochmal die Schulbank drückt.
4: Billy ist Nummer 1! Juhu!
5: Ein Hoch auf die Schule, ein Hoch auf mich!
3: Als ich angefangen habe, war Jim Carrey der absolute Hammer. Ben Stiller, Mike Myers, es wurden jede Menge alberne Filme gedreht. Und ich habe es verdammt nochmal geliebt, dabei mitzumachen. Ich habe mir vorgestellt, wie die Kids darüber lachen. Das hatten wir im Hinterkopf, als wir es gemacht haben. Zuletzt hat Adam Sandler auch ein paar Ausflüge ins ernste Fach gewagt. Aber natürlich bleibt er der Comedy treu. Sandler bereitet gerade einen 3. Teil von Kindsköpfe vor. Und wenn ihn im Kino wirklich keiner mehr sehen will, dann kann er ja immer noch Trauredner werden.
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1: Ich bin Katrin Müller. Bundeskanzler Friedrich Merz hat sich skeptisch zu einem möglichen Verbotsverfahren gegen die AfD geäußert. Die rechtlichen Hürden seien sehr hoch, sagte der Chef der CDU. Zudem lasse sich das Problem seiner Ansicht nach nicht durch ein Verbot der Partei lösen. Merz hatte die AfD nach ihrem Wahlsieg in Sachsen-Anhalt im Bundestag scharf angegriffen. In der Generaldebatte warf der CDU-Chef der Partei vor, demokratische Institutionen zu verachten und Deutschland destabilisieren zu wollen. Was vor der Wahl galt, gilt in diesem Punkt auch nach der Wahl. CDU, SPD, Grüne und Linke lehnen eine Zusammenarbeit mit der AfD in Sachsen-Anhalt weiterhin ab. Vertreter der vier Parteien haben Gesprächsangebote über eine Regierungsbildung ausgeschlagen.
2: Nach wie vor ist also offen, wie es politisch in Sachsen-Anhalt weitergeht. Wenn es keine Überläufer von anderen Fraktionen gibt, könnte die AfD wohl nur auf das BSW als möglichen Partner hoffen. Man sei grundsätzlich bereit, mit allen Parteien zu sprechen, sagte BSW-Spitzenkandidat Thomas Schulze zuletzt. Und er kritisierte die anderen Parteien, dass sie nicht dazu bereit sind. Die AfD gewann 39 der insgesamt 83 Mandate. Damit fehlen ihr für eine absolute Mehrheit 3 Stimmen. Tine Klimach, Nachrichtenredaktion.
1: Mit dem kommenden Jahr gibt's den Perso für alle, die wollen, auch digital. Am 2. Januar soll die DU-App für Smartphones scharf geschaltet werden. Bundesdigitalminister Carsten Wildberger hat sie in Berlin vorgestellt.
3: Grün-blau ist die App gehalten, mit einem schwarz-rot-goldenen Streifen an der Seite. Damit können sich deutsche Bürger quasi ihren Personalausweis-Zwilling aufs Handy laden. Perspektivisch dann auch andere Papiere wie etwa den Führerschein. Der große Vorteil, es wird einfacher, sich online auszuweisen, ohne komplizierte Identverfahren. Direkt am 2. Januar geht es los mit 40 Anbietern, wie der Post, verschiedenen Banken und einigen Strom- und Telefonanbietern oder auch Hochschulen, Kommunen und Bundesländern. Tanja Wagner, Nachrichtenredaktion.
1: Stundenlanger Stillstand dort, wo normalerweise Zehntausende von Autos langfahren. Nach einem Sprengstoffverdacht an der deutsch-schweizerischen Grenze ist der Übergang Rheinfelden-Autobahn erst am Abend wieder geöffnet worden. Gefährliche Stoffe wurden aber nicht gefunden, hieß es von der Polizei. Deshalb konnte die Autobahn wieder freigegeben werden. Und das waren die Nachrichten mit Katrin Müller.
4: Hallo, Sebastian Poli hier, selbst aufgewachsen auf dem Dorf. Und ihr? Wo sind sie, die Dorfkinder? Im Wald, in den Mäulern verschiedener Wölfe. Nein, wir wissen, Dorf ist Lifestyle. Wie war der Spruch? Du kriegst das Dorf nicht aus dem Dorfkind und das Dorfkind nicht aus dem Dorf, weil der Bus nicht kommt. Atze Schröder, der hatte jetzt ein paar Auftritte in den Außenbezirken. Hört ihr gleich, was er darüber sagt.
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0: Rivers, Flüsse, das ist was, was wir hatten auf dem Dorf.
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0: Na gut, es waren eher Bächlein. Ansonsten Schützenfest, viel tröstlichen Alkohol und ein Tinder-Zyklus, wo man nach dreimal Vision wieder am Anfang angekommen ist. Atze Schröder hatte vor einer Weile Auftritte im tiefsten Dorf. Da erzählt er jetzt von, während er da noch auf den Bus wartet.
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3: Ja, nee, ist klar.
4: Ich habe ja letzte Woche zwei Open Airs gespielt. Einmal in Oldenburg auf dem Schlossplatz und dann im Rahmen des NRW-Festes auf dem Domplatz in Münster. Beides ein Riesenspaß. Die beste Veranstaltung war aber letzten Samstag und das war privat. Die Familie meiner Perle hat Wiedersehen gefeiert. Auch Nachbarn, Freunde, Bekannte meiner Perle waren dabei und haben so eine große Reunion-Party gemacht. Und zwar im Kreis Dithmarschen, nördlich von Wacken. Noch weit hinterm Nordostseekanal. Wenn ich jetzt sage, das war auf dem Dorf, dann ist das stark untertrieben. Das war nämlich so richtig auf dem Dorf. Um ehrlich zu sein, ich wusste gar nicht, dass man so in den Kalamuckis leben kann. Also dagegen ist das Sauerland Los Angeles, mindestens Manhattan. Also es heißt ja in der Schleswig-Holstein-Werbung immer, der echte Norden. Aber das war wirklich so. Im Prinzip Neues aus Büttenwader, aber das Original. Fuchs und Hase, das Musical. Ich glaube, die haben nicht mal einen Friedhof, die haben einen Geier. So ein richtiges Dorf war das. Echt, mit Dorfdeich, daneben eine Saufhütte und Achtung, sogar ein kleines Freibad. Am Tor zum Freibad hängt original ein Schild, wenn geschlossen, könnt ihr den Schlüssel bei Maggie abholen. Ich poste da gleich mal, sonst glaubt ihr mir nicht. Wie lautet die Bauernregel dazu? Ist die Viehzucht aufgegeben, heißt es vom Tourismusleben.
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0: Das Wetter.
1: Heute war in Teilen mal so ganz leicht angeusselt. Das lassen wir morgen direkt wieder. Kann noch hier und da ein bisschen regnen über den Abend, aber dann klart es auch auf. Über die Nacht kann nur ein bisschen nebelig werden. Und morgen gibt es dann wieder einen ganz entspannten Mix aus Sonne und Wolken bei bis 22 Grad.
0: NRW Verkehr.
1: Achtung, die A42 ist dicht. Dortmund-Kamp-Lindfort zwischen Gelsenkirchen-Bismarck und Gelsenkirchen-Schalke nach einem Unfall komplett gesperrt. Da aktuell dichter Verkehr über 6 Minuten. Dann noch die weiteren Staumeldungen über 4 Minuten Wartezeit mindestens. A57 nimmt wegen Krefeld zwischen Kreuz Mörs und Mörskapellen 1 Kilometer 25 Minuten. Und A59 Köln-Bonn zwischen Flughafen Köln-Bonn und Köln-Wahn dichter Verkehr 6 Minuten. Gute Fahrt, kommt gut durch. Sebastian Pulli hier und gleich gibt's, lang nicht mehr gehört, Stand By Me, allerdings nicht das Original, nicht der Klassiker von 61 von Ben E. King, sondern die 90er-Variante von For The Cause, die den Song nochmal aufgelegt haben mit der ganzen lebensbejahenden Konfetti-Energie einer überzuckerten Highschool-A-Cappella-Gruppe. Gibt's gleich hier, aber erstmal Kato and John, schönen Abend.

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0: Kennt ihr so Leute, wo man nicht sagen kann, ob die 24 oder 42 sind? So eine haben wir jetzt hier.
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0: Und zwar die Künstlerin LP, steht für Laura Pergolisi. Und es ist sehr interessant. Es gibt Quellen online, die sagen, sie ist geboren 1981. Und es gibt Quellen, die sagen, sie ist geboren 1968. Das heißt, Linda Pergolisi ist offenbar gleichzeitig 45 und 58 Jahre alt. Und wenn man sich dann Fotos von ihr anguckt, muss man sagen, ja, stimmt. Fakt ist, sie ist eine sehr gute Künstlerin, eine von denen, wo man merkt, die schreiben Songs, weil sie nicht anders können. Das hier ist eins dieser Lieder, hat eine Magie. Don't stop.

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1: Ich bin Katrin Müller. Nach einer Serie von Sabotageangriffen auf das Stromnetz in mehreren Bundesländern kommt der tatverdächtige 48-Jährige in Haft. Es wurde Haftbefehl gegen den Mann erlassen. Die Staatsanwaltschaft wirft ihm unter anderem das Herbeiführen einer Sprengstoffexplosion, die Störung öffentlicher Betriebe und die Zerstörung wichtiger Arbeitsmittel vor.
2: Der Verdächtige soll an mehreren Orten in Nordrhein-Westfalen, Brandenburg und Sachsen versucht haben, Stromleitungen in der Nähe von Kohlekraftwerken zu sabotieren. In einigen Fällen ist ihm das gelungen. Mit selbstgebauten Raketen soll er einen Draht über Hochspannungsleitungen geschossen haben. Mindestens zweimal kam es dadurch zu Kurzschlüssen und einzelne Blöcke von Kraftwerken wurden lahmgelegt. Der 48-Jährige soll Bekennerschreiben in seinem Namen verfasst haben. Sein Motiv: Umweltschutz, der Kampf gegen fossile Energieträger wie eben Kohlekraftwerke. Tine Klimach, Nachrichtenredaktion.
1: Bundeskanzler Friedrich Merz hat sich skeptisch zu einem möglichen Verbotsverfahren gegen die AfD geäußert. Die rechtlichen Hürden seien sehr hoch, sagte der CDU-Chef. Zudem lasse sich das Problem seiner Ansicht nach nicht durch ein Verbot der Partei lösen. Merz hatte die AfD nach ihrem Wahlsieg in Sachsen-Anhalt im Bundestag scharf angegriffen. In der Generaldebatte warf der CDU-Chef der Partei vor, demokratische Institutionen zu verachten und Deutschland destabilisieren zu wollen. Fahnen auf Halbmast nicht nur in Norwegen. Mit einem Trauerzug durch Oslo ist Norwegens verstorbener König Harald V. an seine letzte Ruhestätte geleitet worden. Der Abschied des vom Volk geliebten Monarchen verlief tränenreich.

0: Älteren bis Mittelalten, die in der Jugend mit Leidenschaft Musik gesucht und gehört haben und das dann irgendwann unter Alltag und Job und Kindern verloren haben. Wenn ihr früher Radiohead gehört habt, Bon Iver, die Smashing Pumpkins, die Strokes, die richtig gute 90er, 2000er Indie-Ecke, wenn ihr einen neuen Indie-Musiker kennen solltet aktuell, dann ist das Somba. Der hat die nämlich auch alle gehört und deren Geist scheint dann auch in seiner Musik durch. Gibt's jetzt mit Homewrecker Somba. Schönen Abend euch.
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0: Sie klingt auch nach Technologie. Und da sind wir beim neuen iPhone. Hat Apple vorgestellt, ist diesmal faltbar. Ich bin auch eingeklappt beim Preis.
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0: Je nach Speicher 2.300 Euro. Ey, da kann ich bestimmt viermal von tanken gehen. Also Entschuldigung. Untere Mittelschicht kann nur Samsung Galaxy aus der A-Reihe. Ist auch super. Kann man nur im Starbucks nicht so gut mit beeindrucken.
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3: So ein neues iPhone ist auch so spannend wie der Speiseplan in der Kantine, oder? Ich meine, da gibt's ja auch immer das Gleiche. Obwohl in der Kantine bleiben wenigstens die Preise gleich. Ganz ehrlich, da muss doch mal was Neues kommen, statt immer nur noch eine Kamera mehr auf der Rückseite. Keine Ahnung, mach das Ding doch mal rund statt eckig. Als Logo mal statt Apfel eine Birne oder eine Papaya. Und mach richtig geile neue Funktionen, was Praktisches so. Na, wenn du deine Kaffeetasse da drauf stellst, dann wärmt das Handy die von unten. Ey, nie wieder kalter Kaffee, Wahnsinn. Oder Siri mit einem holländischen Akzent. Oder baut so einen kleinen Minisauger ein. Wenn du dir abends auf der Couch so Chips reinpfeifst, dann kannst du einfach die Krümel vom Shirt wegsaugen. Guck mal, ich überlege hier 30 Sekunden und mir fällt mehr ein als ganz Silicon Valley. Naja gut, den Spaß muss jetzt noch einer bauen, aber die Idee ist ja wohl schon mal die halbe Miete. So ein paar Platinen zusammenlöten, das werden die ja wohl auch hinkriegen. Ich kann ja nicht alles machen. Also immer dran denken, das H in iPhone, das steht für Höfer.
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0: das Wetter.
1: In der Nacht später und für den Tagesstart morgen so ein atmosphärischer Herbstnebel stellenweise, aber der klart im Laufe des Tages morgen auf und dann haben wir einen wirklich schönen Sonne-Wolken-Mix bei bis 22 Grad, sehr entspannt. Heute über den Abend hier und da noch nass.
0: NRW Verkehr.
1: Achtung, es gibt einen Falschfahrer auf der A59 Dienstlaken-Duisburg zwischen Dienstlaken-West und Duisburg-Walsum. Da nicht überholen und möglichst weit rechts fahren. Nochmal A59 Dienstlaken-Duisburg zwischen Dienstlaken-West und Duisburg-Walsum. Ein Falschfahrer. Dann haben wir eine Autobahnsperrung, die A42 Dortmund-Kamp-Lindfort. Die ist dicht zwischen Gelsenkirchen-Bismarck und Schalke. Da hat es einen Unfall gegeben, entsprechend Stau auf der Strecke. Aktuell zwischen Herne-Wanne und Gelsenkirchen-Schalke dichter Verkehr 9 Minuten. Und A57 Nimwegen Richtung Krefeld zwischen Kreuz Mörs und Mörskapellen 1 Kilometer, da 25 Minuten länger. Eine gute Fahrt, kommt gut durch. Oh, Sebastian Polini hier, kurz nach 11:30, ne? Müde Uhrzeit, wo die Augen schon halb zu sind. Deshalb hier auch ein Musiker, der so singt, als hätte der die Augen vor dem Mikrofon auch durchgehend halb geschlossen. Immer voll drin, immer halb traurig und voll leidenschaftlich. James Arthur gibt's jetzt für euch. Impossible.

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0: nach wie vor wunderschön. Phil Collins, also das Lied ist wunderschön, er auch ganz gut. Die beste aller Bienen hat Geburtstag heute. Maja ist 50 geworden.
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0: Die Biene Maja, die Serie aus den 70ern mit den leicht ausgewaschenen Farben, die dafür gesorgt hat, dass ich bis heute panische Angst vor Frauen mit dem Namen Thekla habe. Ja, gratulieren wir doch mal.
2: Guckt haben wir das früher als Kinder, klar. Der Willi, den fand ich immer geil. Dass der immer blöde Sprüche auf Lager hatte.
3: Von mir müssen Sie keine Angst haben. Ich bin doch nur der Willi, der Freund von Maja.
4: Ich höre nur die Tonis mit meinen Kindern. Die spielen dann Lieder und die Geschichten von Biene Maja.
5: Biene Maja, die war der Hauptcharakter. Ich fand die toll.
6: Wer ist Maja? Bin ich die Maja? Und warum habt ihr mich denn Maja genannt?
7: Ja, liebe Biene Maja, alles Liebe zu deinem 50. Geburtstag. So jung kommen wir nicht mehr zusammen.
8: Alles Gute zum Geburtstag, Maja.
9: Herzlichen Glückwunsch, Biene Maja.
10: Herzlichen Glückwunsch, Biene Maja.
11: Ich wünsche dir einen schönen Geburtstag.
0: Ist ausgerichtet, vielen Dank. Sie macht sich sicher so einen richtig schönen Wellness-Tag in einem ganz, ganz edlen Insektenhotel. Kommt gut durch die Nacht.

0: 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Es ist 0 Uhr. 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
1: Ich bin Katrin Müller. Nach einer Serie von Sabotageangriffen auf das Stromnetz in mehreren Bundesländern kommt der tatverdächtige 48-Jährige in Haft. Es wurde Haftbefehl gegen den Mann erlassen. Die Staatsanwaltschaft wirft ihm unter anderem das Herbeiführen einer Sprengstoffexplosion, die Störung öffentlicher Betriebe und die Zerstörung wichtiger Arbeitsmittel vor. Was vor der Wahl galt, gilt in diesem Punkt auch nach der Wahl. CDU, SPD, Grüne und Linke lehnen eine Zusammenarbeit mit der AfD in Sachsen-Anhalt weiterhin ab. Vertreter der vier Parteien haben Gesprächsangebote über eine Regierungsbildung ausgeschlagen.
2: Nach wie vor ist also offen, wie es politisch in Sachsen-Anhalt weitergeht. Wenn es keine Überläufer von anderen Fraktionen gibt, könnte die AfD wohl nur auf das BSW als möglichen Partner hoffen. Man sei grundsätzlich bereit, mit allen Parteien zu sprechen, sagte BSW-Spitzenkandidat Thomas Schulze zuletzt. Und er kritisierte die anderen Parteien, dass sie nicht dazu bereit sind. Die AfD gewann 39 der insgesamt 83 Mandate. Damit fehlen ihr für eine absolute Mehrheit 3 Stimmen. Tine Klimach, Nachrichtenredaktion.
1: Mit dem kommenden Jahr gibt's den Perso für alle, die wollen, auch digital. Am 2. Januar soll die DU-App für Smartphones scharf geschaltet werden. Bundesdigitalminister Carsten Wildberger hat sie in Berlin vorgestellt.
3: Grün-blau ist die App gehalten, mit einem schwarz-rot-goldenen Streifen an der Seite. Damit können sich deutsche Bürger quasi ihren Personalausweis-Zwilling aufs Handy laden. Perspektivisch dann auch andere Papiere wie etwa den Führerschein. Der große Vorteil, es wird einfacher, sich online auszuweisen, ohne komplizierte Identverfahren. Direkt am 2. Januar geht es los mit 40 Anbietern, wie der Post, verschiedenen Banken und einigen Strom- und Telefonanbietern oder auch Hochschulen, Kommunen und Bundesländern. Tanja Wagner, Nachrichtenredaktion.
1: Zum Fußball. Der VfB Stuttgart hat zum Auftakt der Champions League einen Heimsieg gefeiert. Dank eines Dreierpacks von Ermedin Demirovic gewann Stuttgart gegen Norwegens Meister Viking Stavanger mit 3:1. Der Stürmer erzielte seine Treffer schon vor der Pause in der 20., 26. und 32. Minute.
4: Einen wunderschönen Donnerstag wünsche ich euch, denn der ist jetzt angebrochen, auch wenn es noch richtig früh ist. Kommt gut durch die Nacht mit uns und passt auf euch auf.
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4: Und das hier ist jetzt Musik von Temper City, das ist Self-Aware.

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Hallo zusammen, hier spricht eure akustische Begleitung durch diese Nacht. Egal, ob ihr gerade auf der Arbeit hängt in der Nachtschicht oder nicht pennen könnt, wir sind bei euch und versorgen euch mit ganz viel Musik. Los geht's. Und den Anfang macht die großartige Adele, das ist Set Fire to the Rain.

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1: Okay, Momente, in denen du dich so richtig alt fühlst, wenn du hörst, dass die Biene Maya gestern 50 geworden ist. Vor 50 Jahren lief die erste Folge im deutschen Fernsehen. Wir haben uns gefragt, wie sieht das Leben einer Biene aus mit stolzen 50 Jahren? Der Kollege Markus Steinacker gratuliert jetzt nachträglich zum Geburtstag.
2: Bienen ab 50 sind wie Menschen ab 50. Ihre Lieblingsbeschäftigung? Vom Küchenfenster aus die Nachbarschaft kontrollieren.
3: Was ist denn das? Draußen am Blütenblatt krabbelt irgendwas rum?
2: Fliegt man raus, um der Jugend Werte wie Höflichkeit und Respekt beizubringen?
3: Guten Morgen! Hallo, ich hab guten Morgen gesagt.
2: Eine Frechheit, kein Respekt vor dem Alter. Und man muss der Jugend auch ständig die Welt erklären, das mit dem Bestäuben.
3: Wenn wir das nicht machen würden, könnte aus einer Blüte nie eine Frucht werden. Habt ihr das verstanden, ja?
2: So, und Nächte durchfeiern ist ab 50 auch nicht mehr. Noch bevor auf der Party der Honigschnaps ausgepackt wird, will der Best Bienen Buddy schon nach Hause.
4: Ich kann nicht mehr.
2: Ja, und auf einen Filmriss mit 50 hat auch keine Biene Bock. Der Filmriss kommt ja altersbedingt auch von alleine.
4: Ich bin nicht ganz richtig im Kopf. Was heißt das im Kopf?
2: Und während du so drüber nachdenkst, bist du als Biene wie auch als Mensch, zack, schon wieder auf der Couch eingepennt.
3: Oh nein, was machen wir nur, Flip, was machen wir nur?
2: Ja, aufwecken und ganz gemütlich im kleinen Kreis mit all den anderen halbtoten Insekten feiern.
5: Moment mal, das ist ein Irrtum, die kleine Biene ist nicht tot.
6: Macht nichts, die stirbt schon noch.
2: Also feiern mit denen, die noch am Leben sind.
3: Du frecher Kerl!
2: War nur ein Scherz. Alles Gute zum 50.
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1: Ich bin Katrin Müller. Nach einer Serie von Sabotageangriffen auf das Stromnetz in mehreren Bundesländern kommt der tatverdächtige 48-Jährige in Haft. Es wurde Haftbefehl gegen den Mann erlassen. Die Staatsanwaltschaft wirft ihm unter anderem das Herbeiführen einer Sprengstoffexplosion, die Störung öffentlicher Betriebe und die Zerstörung wichtiger Arbeitsmittel vor.
2: Der Verdächtige soll an mehreren Orten in Nordrhein-Westfalen, Brandenburg und Sachsen versucht haben, Stromleitungen in der Nähe von Kohlekraftwerken zu sabotieren. In einigen Fällen ist ihm das gelungen. Mit selbstgebauten Raketen soll er einen Draht über Hochspannungsleitungen geschossen haben. Mindestens zweimal kam es dadurch zu Kurzschlüssen und einzelne Blöcke von Kraftwerken wurden lahmgelegt. Der 48-Jährige soll Bekennerschreiben in seinem Namen verfasst haben. Sein Motiv: Umweltschutz, der Kampf gegen fossile Energieträger wie eben Kohlekraftwerke. Tine Klimach, Nachrichtenredaktion.
1: Bundeskanzler Friedrich Merz hat sich skeptisch zu einem möglichen Verbotsverfahren gegen die AfD geäußert. Die rechtlichen Hürden seien sehr hoch, sagte der CDU-Chef. Zudem lasse sich das Problem seiner Ansicht nach nicht durch ein Verbot der Partei lösen. Merz hatte die AfD nach ihrem Wahlsieg in Sachsen-Anhalt im Bundestag scharf angegriffen. In der Generaldebatte warf der CDU-Chef der Partei vor, demokratische Institutionen zu verachten und Deutschland destabilisieren zu wollen. Fahnen auf Halbmast nicht nur in Norwegen. Mit einem Trauerzug durch Oslo ist Norwegens verstorbener König Harald V. an seine letzte Ruhestätte geleitet worden. Der Abschied des vom Volk geliebten Monarchen verlief tränenreich.
3: Zehntausende Zuschauer verfolgten den Trauerzug vom Schloss zur Domkirche in Oslo. Andächtige Stille herrschte, als der Sarg von König Harald von einem Auto im Schritttempo durch die Stadt gezogen wurde. Hinter ihm gingen neben der Königsfamilie ein großer Teil des europäischen Hochadels. Sowohl Königin Mette-Marit als auch Kronprinzessin Ingrid Alexandra verdrückten Tränen. Aus Oslo, Julia Weschenbach.
1: Zum Fußball. Der VfB Stuttgart hat zum Auftakt der Champions League einen Heimsieg gefeiert. Dank eines Dreierpacks von Ermedin Demirovic gewann Stuttgart gegen Norwegens Meister Viking Stavanger mit 3:1. Der Stürmer erzielte seine Treffer schon vor der Pause in der 20., 26. und 32. Minute.
4: Es ist noch richtig früh an diesem Donnerstag, aber ganz ehrlich, komm jetzt. Der Tag noch und dann noch der Freitag und dann ist eigentlich auch schon wieder Wochenende. Wir haben es also bald geschafft. In diesem Sinne, haltet durch und kommt gut durch die Nacht mit uns.
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4: Und das hier ist Musik von der großartigen Holly Humberstone. Der Song heißt To Love Somebody.

0: Und da denkt man sich so, toll, ich bin auch schon oft Aufzug gefahren, aber ich bin nicht weltberühmt geworden. Woran liegt das? Ich weiß es nicht. Vermutlich fehlt mir einfach das Charisma der Elevator Boys. Die haben ja mit so lustigen Videos in Aufzügen angefangen auf Social Media und gehen inzwischen einfach komplett steil, auch international, auch in Sachen Musik und Film alles. Die fünfköpfige Truppe hat vor kurzem ja den Film Back to the 90s rausgebracht. Da spielen sie eine fiktive Boyband und landen aus Versehen wieder in den 90ern und müssen da irgendwie so einen Weg rausfinden. Und passend zum Film gibt's auch den Soundtrack von den Elevator Boys. 1995 heißt der Song. Der wurde jetzt nicht nur von irgendwem geschrieben, sondern tatsächlich von Gary Barlow himself, Leadsänger der Boyband Take That. Und wir haben uns die Elevator Boys natürlich ins Studio geholt und haben mit ihnen über diese neue Zusammenarbeit gequatscht.
1: Das war schon sehr krass. Also er ist eine absolute Ikone. Wir hatten dann die Ehre, auch mal einen Call mit ihm machen zu können und irgendwie über den Song zu quatschen. Und er kam eben ja, mit dem Song hervor und wir durften ihn auch einsingen. Wir haben den Titelsong gesungen, den er geschrieben hat. So irgendwie sehr Full Circle Moment.
0: Das glaube ich, ist natürlich auch eine mega krasse Erfahrung, mit so einem Star einen Song zu machen. Und deswegen ein bisschen nervös waren sie schon.
2: Zumindest

0: so nervös, dass ich mich in der Endszene leider komplett vertanzt habe. Und es hat es auch leider mit reingeschafft in den Film, wenn man ein bisschen drauf achtet.
1: Aber Gary hat uns auch von vornherein im Hinblick auf den Song ein gutes Gefühl gegeben. Also die Calls, die wir mit dem hatten, die Anrufe, die Telefonate, waren, er gesagt, ey, das macht ihr schon, Jungs. Und dementsprechend, glaube ich, hat er uns auch schon den Rücken gestärkt, den Song bestmöglich zu performen. Und ich glaube, er war auch happy damit. Dementsprechend kann man jetzt gut und stolz darauf zurückschauen.
2: Hervorragend. So, wir hören jetzt mal rein in diesen Song zu ihrem Film Back to the 90s. Hier sind die Elevator Boys mit 1995.
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Hallo zusammen, es ist mitten in der Nacht. Wir sind trotzdem wach und begleiten euch in diesen frühen Donnerstag rein. Ich hoffe, euch geht's gut. Egal, wo ihr gerade seid, schön, dass ihr zuhört. Und hallo zusammen. Und ich finde, man kann jetzt auch schon guten Morgen sagen, oder? Ja, ich wünsche einen guten Morgen. Das hier ist Musik von Owl City, Fireflies. Fireflies, das sind ja Glühwürmchen. Und ich mag den Song deswegen so sehr, weil das, was ihr gerade schon im Hintergrund hört, ne, das klingt wirklich so, als würden Glühwürmchen Geräusche machen, oder? Also wenn die Musik machen könnten, dann würden die auf jeden Fall so klingen.

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